0: Stadt Nürnberg kann auf eine über 1000-jährige Geschichte zurückblicken. Sie war im Mittelalter sowohl Stadt der Reichstage als auch zur Zeit des Nationalsozialismus Stadt der Reichsparteitage. Unübersehbare Hinterlassenschaft ist das Reichsparteitagsgelände samt Zeppelin-Tribüne. Große Teile wurden niemals so fertiggestellt, wie ursprünglich von den Nazis geplant. Für Hartmut Heisig vom Verein Geschichte für alle war das vorprogrammiert.
1: Das Scheitern des Dritten Reiches spiegelt sich also auch in der Unvollendetheit der Bauten auch wieder.
0: Neben der unvollendeten Kongresshalle ist der sogenannte Goldene Saal im Inneren der Zeppelin-Tribüne ein berühmtes Beispiel dafür. Und der Name des Saals ist Programm.
1: Der Name kommt daher, dass in der Decke also ein endlos Muster von in sich verschlungenen Hakenkreuzen, ein Meandermuster, wie man das nennt, eingelassen ist und also dem Saal also einen ganz eigentümlichen Charakter gibt.
0: Jahrelang war der Saal für Besucher verschlossen. Mittlerweile kann man mit Führungen rein. Dabei erfährt man auch, wie der Saal genutzt worden wäre. Geplant war, ihn bei Paraden und Aufmärschen zu Repräsentationszwecken zu nutzen.
1: Während der Veranstaltung auf dem Zeppelinfeld wäre dann Hitler mit seinen engsten Anhängern, also in den Pausen dazwischen, dann in den Goldenen Saal hinuntergegangen. Maximal eine Woche im Jahr wäre das Ganze genutzt worden. Aber hier stand also nur eins im Vordergrund: Propaganda, das Dritte Reich als tausendjährigen machtvollen Staat präsentieren.
0: In den nächsten Jahren soll das Gelände für rund 100 Millionen Euro saniert werden, um es der Nachwelt zu erhalten.

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1: Das hier geht jetzt raus an alle Musiker, an alle jungen Bands da draußen. Und es geht um die Frage, wie viel muss man eigentlich opfern, um als Musiker wirklich erfolgreich zu werden? Rock-Ikone Ann Wilson von Heart hat darauf jetzt eine klare Antwort gegeben. Da gab es eine Gesprächsrunde im Grammy-Museum und sie ist gefragt worden, welchen Rat sie eben jungen Musikerinnen und Musikern geben würde. Und ihre Antwort, wer es wirklich ganz nach oben schaffen möchte, der muss wirklich bereit sein, praktisch alles zu opfern. Familie, Freizeit, geregeltes Privatleben, ja, das kann alles auf der Strecke bleiben. Wobei, Ann Wilson hat auch gesagt, nicht jeder muss diesen extremen Weg gehen. Musik kann auch so richtig erfüllend sein, wenn man aus Leidenschaft Musik macht, eben ohne den Anspruch unbedingt auf eine Weltkarriere. Entscheidend sei es, ehrlich zu sich selbst zu sein und sich bewusst zu machen, welchen Preis man für den eigenen Traum tatsächlich zahlen möchte. Das Ganze ist passiert, weil Ann Wilson gerade ihre Dokumentation In My Voice promoted. Da geht es wirklich um 6 Jahrzehnte im Musikgeschäft, über ihre Karriere, über persönliche Höhen und Tiefen und natürlich auch über die Schattenseiten.
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8: Ich bin Joshua Heise. In Berlin geht es heute heiß her. Die Spitzen von Union und SPD wollen ihr Reformpaket finalisieren. Die Eckpunkte: Steuerentlastungen für kleine und mittlere Unternehmen, Arbeitsmarktreformen, Rente, Gesundheit und Pflege. Bevor beraten wird, ist aber noch NATO-Generalsekretär Rütte zu Gast in der Kabinettssitzung. Hier wird es wohl um die Verteidigung gehen. Altkanzlerin Merkel hat ihr offizielles Porträt für die Galerie im Kanzleramt vorgestellt. Das Gemälde eines deutsch-französischen Künstlers wurde zunächst im Berliner Bode-Museum enthüllt und soll im Oktober als Leihgabe ins Kanzleramt kommen. Das Bild zeigt Merkel im Stehen mit blauem Blazer vor goldbraunem Hintergrund. Der US Supreme Court hat entschieden, dass Bundesstaaten Transmädchen und Frauen vom Frauen- und Mädchensport ausschließen dürfen. Begründet wurde das mit Sicherheit und fairem Wettbewerb. Ein Richter verwies auf körperliche Unterschiede zwischen Männern und Frauen. US-Präsident Trump begrüßte das Urteil als großen Sieg. München ruft zum Wassersparen auf. Wegen anhaltender Hitze und gestiegenem Verbrauch hat die Stadt Notmaßnahmen beschlossen. 10 besonders wasserintensive Zierbrunnen werden abgeschaltet, weitere 56 laufen kürzer. Die Münchner sollen außerdem auf Gartenbewässerung, Poolbefüllung und Autowaschen verzichten. Die Trinkwasserversorgung ist laut Oberbürgermeister Krause aber gesichert. Bleibt Julian Nagelsmann Fußball-Bundestrainer? Die Entscheidung darüber wird der DFB wohl erst nach der Rückkehr des Teams nach Deutschland verkünden. DFB-Präsident Neuendorf:
9: In den kommenden Tagen, haben wir deswegen besprochen, werden wir uns zusammensetzen. Wir werden gemeinsam darüber sprechen, warum es uns nicht gelungen ist, unser Potenzial abzurufen, was durchaus vorhanden ist, warum wir den Erwartungen nicht gerecht geworden sind, die Fußball-Deutschland an uns hat, die wir an uns selber haben. Und ich glaube, wir können nach so einem Turnier nicht einfach zur Tagesordnung übergehen.
8: Und zum Tennis. In Wimbledon ist Alexander Zverev nach einem Viersatz-Sieg gegen den Belgier Alexander Bloks in die zweite Runde eingezogen.
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10: Mit Henrike Müller. Was liegen bleibt, lebt weiter. Im Nürnberger Tiergarten gibt es jetzt eine neue Infostation über den ökologischen Wert von Aas. Vom Klimawaldpfad aus können Besucher beobachten, wie sich Kadaverteile von Wildtieren zersetzen und warum genau das für die Natur so wichtig ist. Tiergartendirektor Doug Enke:
11: Die Bedeutung der Kadaver und der Biomasse der sterbenden Tiere und Pflanzen ist in letzter Zeit zu einem sehr, sehr wichtigen Forschungsobjekt geworden, weil die Bedeutung lange unterschätzt wurde und man jetzt erst erkennt, wie stark die Biodiversität von diesen toten Pflanzenteilen und Kadavern, Tierkadavern abhängig ist.
10: Wer das sehen will, muss sich ganz bewusst entscheiden, aus einer Höhe von 20 Metern durch ein dreieckiges Guckloch nach unten zu schauen. Wer es nicht sehen will, geht einfach weiter, heißt es aus dem Tiergarten.
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1: Zwei vollkommen unterschiedliche Filme gibt es jetzt neu in unseren fränkischen Kinos. Als da wären Couscous und Geheimnisse und Supergirl.
2: Hey, weißt du, ich mache mir Sorgen, ob du hier klarkommst, wenn du ständig die Erde verlässt, Kara.
1: Kara ist die Cousine von Superman und hat jetzt mit Supergirl ihre eigene Comic-Verfilmung. Wie ihr starker Cousin kam auch sie vom Planeten Krypton auf die Erde und kämpft hier gegen böse Jungs.
3: Mein Cousin und ich haben sehr verschiedene Ansichten darüber, was es heißt, ein Held zu sein. Sieht nicht so aus, als würde das hier gut ausgehen. Also für euch.
1: Und schon gibt's was auf die Mütze. Während Supergirl für Action sorgt, ist ihr schräger Hund Krypto für den Humor zuständig. Der junge algerische Koch Mehdi hat in Couscous und Geheimnisse ein Problem. Seine Freundin und Arbeitskollegin möchte unbedingt einmal Mehdis Mutter kennenlernen. Bisher konnte er das verhindern, aber jetzt wird's eng.
4: Ich werde am Sonntag mitkommen.
5: Nein, das geht nicht. Da werden die ganze Familie und Freunde meiner Mutter da sein.
4: Super, lerne ich gleich alle kennen.
5: Lea, ich habe dir doch schon erklärt, dass meine Mama kompliziert ist.
4: Weiß sie überhaupt von uns?
1: In seiner Not überredet Mehdi eine alte Freundin dazu, dass sie seine Mutter spielt. Und so erhält Mehdis Freundin ungewöhnliche Informationen.
6: Was sie mir erzählt hat, war echt bewegend.
5: Was hat sie dir erzählt?
6: Sollte ich sie deswegen nicht kennenlernen?
5: Ich verstehe nicht ganz.
6: Was sie für euch Kinder getan hat. Ab wann wusstet ihr, dass sie sich prostituiert hat, um euch Kinder durchzubringen?
5: Wie bitte?
6: Schäm dich deswegen nicht. Nach dem Tod deines Vaters hatte sie keine Wahl.
5: Also, das hat sie dir erzählt?
6: Ich sollte es für mich behalten. Jetzt verstehe ich dich.
1: Die französische Komödie hat einen Nachteil. Wegen des vielen lecker aussehenden Essens sollte man Couscous und Geheimnisse auf gar keinen Fall hungrig ansehen. Stefan Grundler, Redaktion Gong 97.1.

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1: Unser Rockbader hat uns heute diesen wunderbaren Text vorgebracht. Legt nun die Hände an die Hüften und presset die Knie gar dicht beieinander. Doch ach, es ist erst jener ungestüme Hüftschwung, der den Verstand gänzlich in den Abgrund des Wahnsinns stürzt. Und der Stefan konnte lösen.
2: Ich vermute mal, das ist der Time Warp.
1: Ja, war auch ziemlich einfach dieses Mal, oder? Am Donnerstag spielen wir wieder um 20 nach 7 und auch dann gilt natürlich, erkennt ihr den Song, dann spiele ich ihn auch.
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1: Ich bin Joshua Heise. Ab heute heißt die Unterstützung für Langzeitarbeitslose nicht mehr Bürgergeld, sondern Grundsicherung. Und das heißt, es treten deutlich schärfere Regeln für die Bezieher in Kraft. Uli Reitinger berichtet.
2: Wer zumutbare Arbeit ablehnt, Fördermaßnahmen abbricht oder wiederholt Termine beim Jobcenter versäumt, muss mit drastischen Leistungskürzungen rechnen, bis hin zur kompletten Einstellung aller Zahlungen. Außerdem muss ab jetzt jeder, der mehr als 15.000 Euro Vermögen angespart hat, dieses Geld zum Leben nutzen. Bislang

0: galt im ersten Jahr eine Grenze von 40.000 Euro.
1: Vor dem Koalitionsausschuss appellieren die beiden großen Kirchen an die Bundesregierung, Entwicklungshilfen nicht zu kürzen. Wer heute beim Wohle der Menschen spare, zahle morgen für Krisen, Konflikte und Instabilität, heißt es in einem Schreiben, das dem Redaktionsnetzwerk Deutschland vorliegt. Lagen die Ausgaben für Entwicklungshilfe 2022 noch bei 13,8 Milliarden Euro, sollen ab nächstem Jahr nur noch 9,5 Milliarden Euro zur Verfügung stehen. Bei uns ist die Hitzewelle erstmal vorbei, jetzt rollt sie auf die Nordostküste Nordamerikas zu, auch auf New York. Dafür richtet die Metropole Abkühlräume und Sprühventilatoren ein. Bürgermeister Mamdani sprach vom möglicherweise zweitheißesten Tag in der Geschichte von New York und warnte vor der lebensbedrohlichen Hitze. Am Wochenende feiern die USA ihren 250. Unabhängigkeitstag. Tagestouristen in Salzburg aufgepasst. Ab heute ist die Innenstadt für Autos von außerhalb gesperrt. Stattdessen sollen große Parkplätze am Stadtrand genutzt werden, teilt die Stadt mit. Wer sein Auto dort abstellt, kann für 7,50 Euro ein ÖPNV-Tagesticket für bis zu 5 Personen kaufen. Die Stadt will mit dem Schritt den regelmäßigen Stau in der Innenstadt eindämmen. Es sollte das Comeback des Jahres werden. Jetzt ist Tennislegende Serena Williams schon in der ersten Runde von Wimbledon ausgeschieden. Die 44-Jährige verlor in ihrem ersten Einzelauftritt seit knapp 4 Jahren gegen die Australierin Maya Joint in 3 Sätzen. Im Doppel tritt Williams noch mit ihrer Schwester Venus an.
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3: Mit Henrike Müller. Wer an heißen Tagen in Nürnberg im Wörthersee baden geht, kann sich künftig sicherer fühlen. Da sich die Norikusbucht mittlerweile zum Besuchermagneten entwickelt hat, richtet die Stadt dort bis September an Wochenenden und Feiertagen eine feste Badeaufsicht ein. Zwischen 12.30 Uhr und 18 Uhr sind künftig Einsatzkräfte von DLRG und BRK Wasserwacht im Dienst. Mindestens 3 ehrenamtliche Wasserretter sorgen für mehr Sicherheit, helfen bei Notfällen und versorgen auch kleinere Verletzungen. Die Stadt unterstützt das gemeinsame Projekt mit einer mobilen Rettungsstation und will die Badeaufsicht dauerhaft etablieren.
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0: a name.
1: Ja, wo sind wir denn?
0: Wilhelm Späth, eigentlich Johann Wilhelm Späth, so viel Zeit muss sein, war der Gründer der ersten bayerischen Maschinenfabrik. Die nach ihm benannte Straße liegt im Nürnberger Stadtteil St. Peter. Nach einer Müllerlehre arbeitete Späth als Mühlbursche und als Werkführer der Rohrismühle. Auf seinen nachfolgenden Wanderschaften lernte er die Technik englischer Maschinen kennen. Nach seiner Heimkehr eröffnete er 1822 seine erste eigene Mechanikerwerkstatt in Wörth, die ihm aber bald zu klein wurde. Er kaufte das Mühlhammerwerk am Dutzenteich und baute es innerhalb von 10 Jahren komplett zur ersten bayerischen Maschinenfabrik um. 1835 wurde in den Späthschen Werkshallen die erste Lokomotive mit dem Namen Adler für die Deutsche Eisenbahngesellschaft zusammengesetzt.

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2: Ich bin Joshua Heise. Ab heute heißt die Unterstützung für Langzeitarbeitslose nicht mehr Bürgergeld, sondern Grundsicherung. Und das heißt, es treten deutlich schärfere Regeln für die Bezieher in Kraft. Uli Reitinger berichtet.
3: Wer zumutbare Arbeit ablehnt, Fördermaßnahmen abbricht oder wiederholt Termine beim Jobcenter versäumt, muss mit drastischen Leistungskürzungen rechnen, bis hin zur kompletten Einstellung aller Zahlungen.

0: Außerdem muss ab jetzt jeder, der mehr als 15.000 Euro Vermögen angespart hat, dieses Geld zum Leben nutzen. Bislang galt im ersten Jahr eine Grenze von 40.000 Euro.
1: Vor dem Koalitionsausschuss appellieren die beiden großen Kirchen an die Bundesregierung, Entwicklungshilfen nicht zu kürzen. Wer heute beim Wohle der Menschen spare, zahle morgen für Krisen, Konflikte und Instabilität, heißt es in einem Schreiben, das dem Redaktionsnetzwerk Deutschland vorliegt. Lagen die Ausgaben für Entwicklungshilfe 2022 noch bei 13,8 Milliarden Euro, sollen ab nächstem Jahr nur noch 9,5 Milliarden Euro zur Verfügung stehen. Bei uns ist die Hitzewelle erstmal vorbei. Jetzt rollt sie auf die Nordostküste Nordamerikas zu, auch auf New York. Dafür richtet die Metropole Abkühlräume und Sprühventilatoren ein. Bürgermeister Mamdani sprach vom möglicherweise zweitheißesten Tag in der Geschichte von New York und warnte vor der lebensbedrohlichen Hitze. Am Wochenende feiern die USA ihren 250. Unabhängigkeitstag. Tagestouristen in Salzburg aufgepasst. Ab heute ist die Innenstadt für Autos von außerhalb gesperrt. Stattdessen sollen große Parkplätze am Stadtrand genutzt werden, teilt die Stadt mit. Wer sein Auto dort abstellt, kann für 7,50 Euro ein ÖPNV-Tagesticket für bis zu 5 Personen kaufen. Die Stadt will mit dem Schritt den regelmäßigen Stau in der Innenstadt eindämmen. Es sollte das Comeback des Jahres werden. Jetzt ist Tennislegende Serena Williams schon in der ersten Runde von Wimbledon ausgeschieden. Die 44-Jährige verlor in ihrem ersten Einzelauftritt seit knapp 4 Jahren gegen die Australierin Maya Joint in 3 Sätzen. Im Doppel tritt Williams noch mit ihrer Schwester Venus an.
2: Und jetzt unsere Frankenreporter mit dem Wichtigsten aus der Metropolregion.
3: Mit Henrike Müller. Nürnbergs Straßenbahnen stehen weiter still. Wann sie wieder fahren werden, ist unklar. Die VAG arbeitet mit Hochdruck daran, Fahrzeuge und Schienen zu säubern. Durch die große Hitze der vergangenen Tage war das Füllmaterial zwischen Gleisen und Straße weich geworden und hatte sich überall verteilt. Um die schwarze, zähe Bitumenmasse zu entfernen, müssen die Gleise neu geschliffen werden. In der vergangenen Nacht hat die VAG allerdings nur etwa 1500 Meter geschafft. Insgesamt hat das Nürnberger Straßenbahnnetz aber eine Länge von über 38 Kilometern. Bei den Fahrzeugen stehen erst rund 10 von 60 vorhandenen für den Betrieb bereit. Sie sollen aber erst dann wieder fahren, wenn die jeweilige Strecke komplett gesäubert ist.
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1: Der Filmtitel ist Programm. In Obsession, du sollst mich lieben, wünscht sich der schüchterne Bear, dass sich seine Arbeitskollegin Nikki in ihn verliebt. Als er in einem Esoterik-Shop einen Zweig kauft, der Wünsche wahrmacht, wenn man ihn zerbricht, ist es soweit.
2: Bear, ich liebe dich so, so, so, so, so sehr. Ich glaube, ich kann ohne dich nicht mehr leben.
3: Das heißt also, du liebst mich mehr als alles andere?
2: Ja, mehr als alles andere.
1: Bear kann es kaum glauben. Das seltsame Wunscherfüllerding scheint tatsächlich zu funktionieren. Aber Nikki liebt ihn so sehr, dass sie sich immer seltsamer verhält.
4: Du bist so wunderschön. Und du warst normal. Du bist normal. Aber das ist nicht okay, Nikki. Magst du mich?
2: Was? Ich liebe dich.
4: Nein. Magst du mich? Magst du mich wirklich? Ist Nikki glücklich? Mag Nikki mich?
2: Ja. Ich bin deine Freaky Nikki.
1: So langsam wird Bear die Sache unheimlich. Fieberhaft versucht er deshalb, seinen Wunsch irgendwie zurückzunehmen. Aber das klappt nicht. Und Nikkis Zündschnur wird immer kürzer. Da reicht schon eine Frage.
3: Nikki?
2: Ja?
3: Hat dein Vater wirklich Krebs?
2: Nein.
3: Was?
2: Nein, tu das nicht! Ich dachte, wir haben ein schönes Date.
3: Haben wir?
2: Wieso ist das wichtig? Ich dachte, wir haben ein schönes Date.
3: Haben wir.
1: Die Idee mit dem Wunsch, der in Erfüllung geht, ist nicht neu. Aber Obsession, du sollst mich lieben, ist die wohl bisher heftigste Umsetzung. Ein beinharter Psycho, ja sogar Horror-Thriller, der nichts für schwache Nerven ist. Stefan Grundler, Redaktion Gong 97.1.

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1: Erfolg hat ja auch immer ein bisschen was damit zu tun, dass sich Menschen näher kommen, sich sympathisch sind und zusammenarbeiten. Das hat man an einem Gymnasium in NRW jetzt so ein bisschen falsch verstanden. Da sollten Achtklässler im Sexualkundeunterricht ein fiktives Bordell entwerfen. Titel der Arbeit: Der neue Puff für alle, inklusive Angebot, Raumgestaltung, Personal und Werbung. Die Aufgabe hat jetzt überraschenderweise für heftige Kritik bei Eltern und Schülern gesorgt. Und jetzt hat auch das zuständige Schulministerium klargestellt, das Unterrichtsmaterial sei weder altersgerecht noch pädagogisch geeignet und hätte so nie eingesetzt werden dürfen. Also ein befreundeter Lehrer hat mir mal gesagt, wenn ich was nicht weiß, dann gebe ich es den Kids einfach als Hausaufgabe. Alles Weitere denkt ihr euch jetzt bitte selber.
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1: Ich bin Joshua Heise. Alles neu macht der Juli, auch bei Online-Bestellungen. Ab heute fällt die Zollausnahmeregelung für Pakete unter einem Wert von 150 Euro weg. Pro Warengruppe in der Sendung werden jetzt pauschal 3 Euro berechnet. Ein Beispiel: Ich bestelle 3 T-Shirts und ein Kinderspielzeug. Dafür muss ich Einfuhrgebühren von 6 Euro zahlen. Mit der Regelneuerung will die EU Billiganbieter wie Shein oder Temu zurückdrängen. Rente, Steuern, Gesundheit, Pflege. Die Bundesregierung will diese Woche das große Reformpaket festziehen. Dazu gibt es allerdings noch einige Streitthemen, die heute im Koalitionsausschuss Thema werden. Tanja Wagner berichtet.
2: Bei der Rente ist sich Schwarz-Rot weitgehend einig. Die Vorschläge der Rentenkommission sollen vollumfänglich umgesetzt werden. Und bei der Gesundheitsreform sollen die ersten Gesetze schon bis Jahresende fix sein. Streit gibt es dagegen noch bei den Themen Steuern und Arbeitszeit. Die SPD will kleinere Einkommen entlasten und dafür Gutverdiener ab 100.000 Euro und Erben stärker zur Kasse bitten, was die Union in der vorgeschlagenen Form ablehnt.
1: Alle 6 Monate wechselt der EU-Ratsvorsitz, so auch heute. Mit dem 1. Juli hat Irland den Posten von Zypern übernommen. Das Land mit dem Ratsvorsitz ist verhandlungsführend bei zahlreichen Ministertreffen, so auch bei den anstehenden Gesprächen über den EU-Haushalt 2028 bis 2034. Weitere brisante Themen sind der Kinderschutz im Netz sowie die Reform des EU-Emissionshandelssystems. In der Nähe einer Augsburger Mülldeponie ist eine Spornschildkröte entdeckt worden. Woher das 50 cm lange und 30 Kilo schwere Reptil kommt, ist bislang unklar.

0: Es wurde in die Tierklinik Gessertshausen gebracht, bis der Besitzer ausfindig gemacht wurde. Die Spornschildkröte ist die größte Landschildkrötenart Afrikas und lebt in der Sahelzone südlich der Sahara. Die Entscheidung, das WM-Tor von Jonathan Tah zurückzunehmen, war laut FIFA-Chef-Schiri Pierluigi Collina legitim. In einer Mitteilung schreibt er, Schiedsrichter seien angewiesen worden, besonders auf Situationen zu achten, in denen Angreifer, Gegenspieler oder Torhüter gezielt behindern. Genau das habe der deutsche Nationalspieler Waldemar Anton bei Paraguays Torwart getan. Durch die Aberkennung flog Deutschland letztendlich aus dem 16. Finale.
1: Und jetzt unsere Franken-Reporter mit dem Wichtigsten aus der Metropolregion.
2: Mit Henrike Müller. Was liegen bleibt, lebt weiter. Im Nürnberger Tiergarten gibt es jetzt eine neue Infostation über den ökologischen Wert von Aas. Vom Klimawaldpfad aus können Besucher beobachten, wie sich Kadaverteile von Wildtieren zersetzen und warum genau das für die Natur so wichtig ist. Tiergartendirektor Doug Enke.
3: Die Bedeutung der Kadaver und der Biomasse der sterbenden Tiere und Pflanzen ist in letzter Zeit zu einem sehr, sehr wichtigen Forschungsobjekt geworden, weil die Bedeutung lange unterschätzt wurde und man jetzt erst erkennt, wie stark die Biodiversität von diesen toten Pflanzenteilen und Kadavern, Tierkadavern abhängig ist.
2: Wer das sehen will, muss sich ganz bewusst entscheiden, aus einer Höhe von 20 Metern durch ein dreieckiges Guckloch nach unten zu schauen. Wer es nicht sehen will, geht einfach weiter, heißt es aus dem Tiergarten.
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0: Fürther Altstadt unterwegs ist, dem fallen immer wieder in Augenhöhe geheimnisvolle Zeichen und Aufschriften an den Hausmauern auf. Diese wenig beachteten Schmierereien sind nichts anderes als Zeugnisse und Mahnmale aus der Zeit des Zweiten Weltkriegs. Sie erinnern an die öffentlichen und privaten Bunker, in denen die Bevölkerung Schutz vor den Bombenangriffen suchen sollte. Luftschutz begann eigentlich gleich nach Hitlers Machtübernahme 1933, erinnert Historikerin Renate Trautwein.
1: Es gibt schon Mitte der 30er Jahre zwei Verdunklungsaktionen in Nürnberg und in Fürth, wo es wirklich ausprobiert wurde, ob man die Stadt komplett dunkel bekommt. Man hat in Städten Musterluftschutzräume hergerichtet, ist in Fürth auch noch in der Pfisterschule unten. Allerdings war der Reichsluftschutzbund von den Fürthern nicht ganz so begeistert, weil sie haben nicht richtig mitgemacht.
0: Was sich mit Kriegsbeginn aber schnell geändert hat. Vor allem Frauen mussten den Zeichen folgen, um mit wenig Gepäck und ihren Kindern Unterschlupf zu finden.
1: Man sieht senkrechte Linien, die nach innen, also auf die andere Linie zu, so ganz kleine weiße Striche haben. Das zeigt von außen an die Schutzraumgröße. NA, das ist der Notausstieg. LSR, Luftschutzraum. Manchmal kann man noch ein M und ein D, also auf dem einen Haus war ein M, auf dem anderen das D lesen. Das heißt Mauerdurchbruch.
0: An diesen Stellen waren im Keller kleine, wiederverschließbare Öffnungen durchgebrochen worden, wo man unterirdisch von einem Haus ins nächste fliehen konnte. Auffällig ist auch der Schriftzug Aufnahmeraum, zum Beispiel am Frohnmüllersteg oder am Karlsteg. Dahinter verbarg sich jedoch nicht, wie lange angenommen, ein geschlossener Raum.
1: Heute heißt es Evakuierungsflächen. Das sind einfach die Pfeile, die rausgehen in die Talauen. Man hat dann gesehen, wenn die Bomben auf die Städte fallen, es war ja auch dann diese Feuerstürme. Und damit die Leute auf den schnellstmöglichsten Weg rauskommen.
0: In der Kleeblattstadt sind über 100 dieser Zeichen erhalten. Mittlerweile wurden die Beschriftungen sogar unter Denkmalschutz gestellt, um sie als Mahnung und Warnung zu erhalten.

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7: Ich bin Joshua Heise. Alles neu macht der Juli, auch bei Online-Bestellungen. Ab heute fällt die Zollausnahmeregelung für Pakete unter einem Wert von 150 Euro weg. Pro Warengruppe in der Sendung werden jetzt pauschal 3 Euro berechnet. Ein Beispiel: Ich bestelle 3 T-Shirts und ein Kinderspielzeug. Dafür muss ich Einfuhrgebühren von 6 Euro zahlen. Mit der Regelneuerung will die EU Billiganbieter wie Shein oder Temu zurückdrängen. Rente, Steuern, Gesundheit, Pflege. Die Bundesregierung will diese Woche das große Reformpaket festziehen. Dazu gibt es allerdings noch einige Streitthemen, die heute im Koalitionsausschuss Thema werden. Tanja Wagner berichtet.
8: Bei der Rente ist sich Schwarz-Rot weitgehend einig. Die Vorschläge der Rentenkommission sollen vollumfänglich umgesetzt werden. Und bei der Gesundheitsreform sollen die ersten Gesetze schon bis Jahresende fix sein. Streit gibt es dagegen noch bei den Themen Steuern und Arbeitszeit. Die SPD will kleinere Einkommen entlasten und dafür Gutverdiener ab 100.000 Euro und Erben stärker zur Kasse bitten, was die Union in der vorgeschlagenen Form ablehnt.
7: Alle 6 Monate wechselt der EU-Ratsvorsitz, so auch heute. Mit dem 1. Juli hat Irland den Posten von Zypern übernommen. Das Land mit dem Ratsvorsitz ist verhandlungsführend bei zahlreichen Ministertreffen, so auch bei den anstehenden Gesprächen über den EU-Haushalt 2028 bis 2034. Weitere brisante Themen sind der Kinderschutz im Netz sowie die Reform des EU-Emissionshandelssystems. In der Nähe einer Augsburger Mülldeponie ist eine Spornschildkröte entdeckt worden. Woher das 50 cm lange und 30 Kilo schwere Reptil kommt, ist bislang unklar. Es wurde in die Tierklinik Gessertshausen

0: Hausen gebracht, bis der Besitzer ausfindig gemacht wurde. Die Spornschildkröte ist die größte Landschildkrötenart Afrikas und lebt in der Sahelzone südlich der Sahara. Die Entscheidung, das WM-Tor von Jonathan Tah zurückzunehmen, war laut FIFA-Chefschiri Pierluigi Collina legitim. In einer Mitteilung schreibt er, Schiedsrichter seien angewiesen worden, besonders auf Situationen zu achten, in denen Angreifer, Gegenspieler oder Torhüter gezielt behindern. Genau das habe der deutsche Nationalspieler Waldemar Anton bei Paraguays Torwart getan. Durch die Aberkennung flog Deutschland letztendlich aus dem 16. Finale.
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2: Mit Henrike Müller. Wer an heißen Tagen in Nürnberg im Wörthersee baden geht, kann sich künftig sicherer fühlen. Da sich die Norikusbucht mittlerweile zum Besuchermagneten entwickelt hat, richtet die Stadt dort bis September an Wochenenden und Feiertagen eine feste Badeaufsicht ein. Zwischen 12.30 Uhr und 18 Uhr sind künftig Einsatzkräfte von DLRG und BRK Wasserwacht im Dienst. Mindestens 3 ehrenamtliche Wasserretter sorgen für mehr Sicherheit, helfen bei Notfällen und versorgen auch kleinere Verletzungen. Die Stadt unterstützt das gemeinsame Projekt mit einer mobilen Rettungsstation und will die Badeaufsicht dauerhaft etablieren.
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0: 1 Kino.
1: Betty Bossi.
2: Bebe, klingt das nicht ein bisschen nach Mickey Maus oder Donald Duck?
1: Oder nach Brigitte Bardot.
3: Vor 70 Jahren wurde in der Schweiz Betty Bossi in die Welt gebracht. Sie wurde in Hallo Betty von der Werbetexterin Emmy Creola erfunden. Ihre Betty Bossi soll den Umsatz einer Lebensmittelfirma ankurbeln. Dafür braucht Emmy Kochrezepte und sie testet sie zu Hause bei ihrer Familie.
4: Wieso ist da eigentlich eine Banane drauf?
1: Das Rezept habe ich von einem Gemüsehändler, Rick Casimir.
5: Ja, dieser Casimir wollte wahrscheinlich seine ollen Bananen loswerden. Schmeckt aber gut.
1: Ich muss schreiben.
3: Und so schreibt Emmy für ihre Kunstfigur Betty Bossi eine Menge Kochrezepte. So viele, dass sie sie gar nicht alle kochen kann. Daher hat Emmy für ihren Chef eine ungewöhnliche Bitte.
6: Wie bitte? Ein Betty Bossi Kochlabor?
1: Nichts Verrücktes. Vielleicht 5 Leute.
6: Ja. Und wo wollen Sie kochen?
1: Naja, im Keller wäre doch Platz.
6: In den Archiven unten?
1: Die Hälfte steht sowieso leer. Wir bräuchten nur eine Herdplatte, einen Backofen, Töpfe.
3: Und der Chef sagt ja. Der Erfolg von Betty Bossi wird immer größer. Für viele Schweizer Hausfrauen ist sie eine Ikone, wenn es ums Kochen geht.
1: Ich fühle mich einfach am wohlsten, wenn ich zu Hause schreiben kann.
7: Und kochen!
1: Ja, außer der Mixer geht nicht, den mir mein Mann mitgebracht hat. Also, nichts gegen Küchengeräte. Mein Mann liebt die moderne Technik. Aber die moderne Technik, die liebt ihn leider nicht so sehr.
3: Die Geschichte von Hallo Betty gab es wirklich. Die Betty Bossi Post war die Bibel unter den Kochbüchern. Und als dort ein Rezept für Tiramisu veröffentlicht wurde, war Mascarpone auf einen Schlag in der gesamten Schweiz ausverkauft. Stefan Grundler, Redaktion Gong 97.1.

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1: Ich bin Joshua Heise. Guten Morgen. Ab heute kann man die Steuererklärung mit nur einem Klick erstellen. Die entsprechende App ist allerdings erstmal nur für ledige und kinderlose Arbeitnehmer sowie für Rentner und Pensionäre nutzbar. Uli Reitinger berichtet.
2: Wer mitmachen will, muss sich nur bei der Mein Elster Plus App anmelden. Dann schickt das Finanzamt eine fertige Steuererklärung für das Jahr 2025 mit den Daten, die der Behörde bereits vorliegen. Wenn einem das alles so passt, reicht ein Klick, um die Steuererklärung einzureichen. Man kann sie bei Bedarf aber auch noch anpassen.
1: Um Mitternacht ist der Tankrabatt ausgelaufen und das sorgt in der Opposition für Unmut. Die Regierung lasse Millionen Menschen sowie kleine und mittlere Unternehmen im Regen stehen, kritisierte Linken-Fraktionsvorsitzende Reicheneck bei T-Online. Der Grünen-Politiker Al-Wazir fügte hinzu, dass der Tankrabatt schon vor 4 Jahren nicht klug gewesen sei und schlug eine Senkung der Stromsteuer für alle vor. Die EU hat das Zollversprechen an US-Präsident Trump umgesetzt und erhebt ab sofort keine Zölle mehr auf Industriegüter und Hummer aus den USA. Für bestimmte andere Produkte gelten zudem günstigere Importgebühren oder Kontingentregeln. Im Gegenzug wird auf EU-Waren in den USA ein Pauschalzollsatz von 15% erhoben. Sollte Trump dagegen verstoßen, soll die Änderung ausgesetzt werden. US-Präsident Trump hat vor den Zwischenwahlen im November einen Parteitag der Republikaner angekündigt. Und zwar für den 9. und 10. September in Dallas, Texas. Aktuell

Haben die Republikaner in beiden Kongresskammern eine knappe Mehrheit, sollten die Demokraten mindestens eine Kammer zurückholen, könnte Trump nicht mehr so leicht durchregieren. Der Münchner Agrarkonzern BayWa bekommt mehr Zeit für seine Sanierung. Das Unternehmen hat sich mit seinen Großaktionären darauf geeinigt, den Konzern bis 2030 neu aufzustellen. 2 Jahre länger als bisher geplant. BayWa will sich dabei auf sein Kerngeschäft konzentrieren, nämlich die Belieferung von Landwirten mit Betriebsmitteln und Technik, aber auch auf Agrarhandel und Baustoffe.

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1: Ich bin Joshua Heise. Guten Morgen. Ab heute kann man die Steuererklärung mit nur einem Klick erstellen. Die entsprechende App ist allerdings erstmal nur für ledige und kinderlose Arbeitnehmer sowie für Rentner und Pensionäre nutzbar. Uli Reitinger berichtet.
2: Wer mitmachen will, muss sich nur bei der Mein Elster Plus App anmelden. Dann schickt das Finanzamt eine fertige Steuererklärung für das Jahr 2025 mit den Daten, die der Behörde bereits vorliegen. Wenn einem das alles so passt, reicht ein Klick, um die Steuererklärung einzureichen. Man kann sie bei Bedarf aber auch noch anpassen.
1: Um Mitternacht ist der Tankrabatt ausgelaufen und das sorgt in der Opposition für Unmut. Die Regierung lasse Millionen Menschen sowie kleine und mittlere Unternehmen im Regen stehen, kritisierte Linken-Fraktionsvorsitzende Reicheneck bei T-Online. Der Grünen-Politiker Al-Wazir fügte hinzu, dass der Tankrabatt schon vor 4 Jahren nicht klug gewesen sei und schlug eine Senkung der Stromsteuer für alle vor. Die EU hat das Zollversprechen an US-Präsident Trump umgesetzt und erhebt ab sofort keine Zölle mehr auf Industriegüter und Hummer aus den USA. Für bestimmte andere Produkte gelten zudem günstigere Importgebühren oder Kontingentregeln. Im Gegenzug wird auf EU-Waren in den USA ein Pauschalzollsatz von 15% erhoben. Sollte Trump dagegen verstoßen, soll die Änderung ausgesetzt werden. US-Präsident Trump hat vor den Zwischenwahlen im November einen Parteitag der Republikaner angekündigt, und zwar für den 9. und 10. September in Dallas, Texas. Aktuell haben die Republikaner in beiden Kongresskammern eine knappe Mehrheit. Sollten die Demokraten mindestens eine Kammer zurückholen, könnte Trump nicht mehr so leicht durchregieren. Der Münchner Agrarkonzern BayWa bekommt mehr Zeit

0: für seine Sanierung. Das Unternehmen hat sich mit seinen Großaktionären darauf geeinigt, den Konzern bis 2030 neu aufzustellen. 2 Jahre länger als bisher geplant. BayWa will sich dabei auf sein Kerngeschäft konzentrieren, nämlich die Belieferung von Landwirten mit Betriebsmitteln und Technik, aber auch auf Agrarhandel und Baustoffe.
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4: Ich bin Angela Kress. Guten Morgen. Online-Shopping für Waren aus Ländern außerhalb der EU wird teurer. Denn die Ausnahmeregel, dass für Waren im Wert von unter 150 Euro keine Zollgebühren anfallen, fällt weg. Uli Reitinger berichtet.
5: Darüber hinaus verlangen einige Paketdienste eine Servicepauschale für die Zollanmeldung, wenn der Absender, also zum Beispiel der chinesische Hersteller, das nicht schon erledigt hat. So kommt man gerade bei billigen Artikeln schnell in einen Bereich, wo sich die Bestellung nicht mehr lohnt. Die EU und die Bundesregierung wollen so die Flut an Billigimporten ausländischer Online-Plattformen wie Temu eindämmen.
4: In Berlin geht es heute heiß her. Die Spitzen von Union und SPD wollen ihr Reformpaket finalisieren. Die Eckpunkte: Steuerentlastungen für kleine und mittlere Unternehmen, Arbeitsmarktreformen, Rente, Gesundheit und Pflege. Bevor beraten wird, ist aber noch NATO-Generalsekretär Rutte zu Gast in der Kabinettssitzung. Hier wird es wohl um die Verteidigung gehen. Noch nie sind die Weltmeere an der Oberfläche zum Sommerbeginn so warm gewesen wie in diesem Jahr. Am Stichtag hat das EU-Klimaprogramm Copernicus Temperaturen von rund 21 Grad gemessen. Der Rekord sei aber zu erwarten gewesen, da das natürliche Wetterphänomen El Niño den Effekt verstärke. Wärmere Meere erhöhen etwa das Risiko für Überschwemmungen, betont Copernicus.
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6: Mit Chris Wahle. Aus der Straße wird eine Rennstrecke. Die Aufbauarbeiten für das Norisring-Rennen in Nürnberg sind auf der Zielgeraden. Am kommenden Wochenende geht's wieder rund auf Deutschlands einzigem Stadtkurs. Wolfgang Schlosser, Vorstandsvorsitzender des Motorsportclub Nürnberg, freut sich schon, wenn es wieder losgeht.
7: Es ist ein Herzensprojekt. Wir Vorstände, die Mitglieder des Motorsportclub Nürnberg, wir konzentrieren uns nur darauf, haben halt alle diesen Rennsportnagel im Kopf, wie man so schön sagt. Und jedes Jahr, wenn am Freitag das erste Rennauto früh rausgeht und der Geruch, der Sound da ist, dann ist man zufrieden. Dann geben wir uns die Hände und sagen, geil, was wir wieder hingestellt haben.
6: Der Ticketverkauf läuft auf Hochtouren. Abgerundet wird das Rennspektakel von einem großen Rahmenprogramm. Erwartet werden rund 130.000 Zuschauer.
8: Danke, Chris.
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8: Einen schönen guten Morgen raus auf die Straßen. Da ist der Thomas schon in der Leitung. Thomas, was gibt's?
9: Übergang zur A73 am Kreuz Nürnberg hat gerade kracht. Da stehen drei Bidobusse, ja. Und die linke Spur zum Abbiegen, da steht da eine halbe drin. Also das ist total gefährlich.
8: Alles klar, danke dir für die Meldung. Also das ist die A6, Kreuz Nürnberg Süd am Übergang zur A73. Unfall da, bitte aufpassen. Und was haben wir noch? Die A6 Heilbronn Richtung Nürnberg zwischen Lichtenau und Neuendettesau. Baustelle und Straßenschäden. Rechte Spur ist gesperrt, da kommt es zu Behinderungen. Wenn ihr noch mehr habt, dann lasst uns wissen.

0: Dann ruft uns kurz an unter der 08000 97 1 97 1. Gute Fahrt euch. Nun schauen wir aufs Wetter. Es regnet immer wieder. Aktuell bei 18 Grad in Nürnberg am Hauptmarkt und in Altenfurt. Höchstwerte heute bis 21 Grad und es kann bis zum Abend immer wieder Regen geben. In der Nacht ist es dann trocken, geht runter bis auf 13 Grad und der Gong-Wettertrend von morgen bis Samstag, der sieht ganz gut aus. Es ist meist sonnig bei recht angenehmen Temperaturen, 23 bis 25 Grad.
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0: Tja, das ist schon irgendwie der Hammer, oder? Schönen guten Morgen erstmal. Da ist es schon mal kühler, da regnet es schon mal ein bisschen, da wird die Luft draußen schon mal ein bisschen frischer, aber du kriegst diesen Dampf nicht aus der Wohnung raus. Ich hoffe mal, ihr habt trotzdem einigermaßen gut geschlafen und damit er jetzt gut reinkommt in diesen Mittwoch, gibt's Musik von Van Halen mit Jump und Fleetwood Mac machen den Anfang. Schönen guten Morgen euch.
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Trump, Van Halen um 10 nach 6. Hier ist Gong 97.1, Frankens Classic Rock Sender und wir sorgen jetzt mal dafür, dass ihr vor Freude hüpft an diesem Mittwochmorgen. Ja, fällt manchen vielleicht ein bisschen schwer um diese Uhrzeit, aber ich hätte da was für euch. Vielleicht habt ihr es gerade schon gehört in den News bei Chris Wahle. Die Aufbauarbeiten am Norrisring, die sind so gut wie fertig. 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Jetzt machen wir aber erstmal Musik. Kommt von Faith No More. I'm Easy für den ganz entspannten Start in den Mittwoch.

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0: Ich sehe schon, ich muss euch gar nicht mehr wecken.
1: Ihr seid ja schon alle wach. Und vor allem hängt ihr alle in den Telefonleitungen. Hammer.
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1: Ja, das spektakulärste Stadtrennen Deutschlands. Am Wochenende geht's wieder rund am Nürburgring und wir haben die VIP-Packages für euch. Ihr habt unseren DTM-Sound gehört. Leitungen sind voll. Ich gehe mal rein. Gong 97.1, der Claudio. Schönen guten Morgen.
3: Claudio, hi, der Alex ist da.
1: Alex, ich grüße dich. So wach schon so früh am Morgen?
3: Ja, schon in der Arbeit, so wie du.
1: Ja, Mensch, sehr sympathisch. Aber jetzt willst du was von mir, glaube ich, ne?
3: Ja, klar. Ja? Die DTM-Tickets wären klasse.
1: Hättest du denn jemanden, der mitgeht?
3: Na klar.
1: Ja? Oh, ja. Okay, das finde ich die perfekte Früherziehung. Ja, einmal Motorsport vom Feinsten. Da kann ich ja fast nicht Nein sagen, ne?
3: Ja, das wäre schon toll.
1: Na, du, dann bekommst du von mir das komplette Package mit reservierten Tribünenplätzen, mit Zugang zur VIP-Lounge, mit Grid-Tickets. 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Und da wünsche ich euch ein grandioses Wochenende.
3: Ah, super, super. Vielen, vielen Dank.
1: Bitteschön. Ja, und wenn es bei euch jetzt nicht geklappt hat, einfach dranbleiben und immer auf unseren DTM-Sound warten. Das ist der hier. 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

0: Stadion. Bombast Rock von den Simple Minds zum Aufstehen. Schönen guten Morgen. Hier ist Kong 97.1, Frankens Classic Rock Sender. Und eine Frage treibt ja viele um, die in Nürnberg auf die öffentlichen Verkehrsmittel angewiesen sind. Wann bitte schön fahren denn die Straßenbahnen wieder? Chris Wahle aus der Nachrichtenredaktion hat sich da mal schlau gemacht und was dabei rausgekommen ist, gleich.
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3: Ich bin Angela Kress. Guten Morgen. Online-Shopping für Waren aus Ländern außerhalb der EU wird teurer. Denn die Ausnahmeregel, dass für Waren im Wert von unter 150 Euro keine Zollgebühren anfallen, fällt weg. Uli Reitinger berichtet.
4: Darüber hinaus verlangen einige Paketdienste eine Servicepauschale für die Zollanmeldung, wenn der Absender, also zum Beispiel der chinesische Hersteller, das nicht schon erledigt hat. So kommt man gerade bei billigen Artikeln schnell in einen Bereich, wo sich die Bestellung nicht mehr lohnt. Die EU und die Bundesregierung wollen so die Flut an Billigimporten ausländischer Online-Plattformen wie Temu eindämmen.
3: In Berlin geht es heute heiß her. Die Spitzen von Union und SPD wollen ihr Reformpaket finalisieren. Die Eckpunkte: Steuerentlastungen für kleine und mittlere Unternehmen, Arbeitsmarktreformen, Rente, Gesundheit und Pflege. Bevor beraten wird, ist aber noch NATO-Generalsekretär Rutte zu Gast in der Kabinettssitzung. Hier wird es wohl um die Verteidigung gehen. Noch nie sind die Weltmeere an der Oberfläche zum Sommerbeginn so warm gewesen wie in diesem Jahr. Am Stichtag hat das EU-Klimaprogramm Copernicus Temperaturen von rund 21 Grad gemessen. Der Rekord sei aber zu erwarten gewesen, da das natürliche Wetterphänomen El Niño den Effekt verstärke. Wärmere Meere erhöhen etwa das Risiko für Überschwemmungen, betont Copernicus.
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5: Mit Chris Wahle. Die Nürnberger Straßenbahnen stehen

0: Weiter still. Wann sie wieder fahren werden, ist aktuell noch unklar. Die VAG arbeitet mit Hochdruck daran, Fahrzeuge und Schienen zu säubern. Durch die große Hitze der vergangenen Tage war das Füllmaterial zwischen Gleisen und Straße weich geworden und hatte sich überall verteilt. Um die schwarze, zähe Bitumenmasse zu entfernen, müssen die Gleise neu geschliffen werden. In der Nacht auf Dienstag hatte die VAG allerdings nur etwa 1500 Meter geschafft. Insgesamt hat das Nürnberger Straßenbahnnetz eine Länge von über 38 Kilometern. Bei den Fahrzeugen stehen nur rund 10 von 60 vorhandenen für den Betrieb bereit. Sie sollen aber erst dann wieder fahren, wenn die jeweilige Strecke komplett gesäubert ist.
1: Also brauchen wir noch ein bisschen Geduld. Dankeschön, Chris.
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1: Auf den Straßen braucht ihr auch ein bisschen Geduld auf der A6 Nürnberg Richtung Heilbronn am Kreuz Nürnberg Süd. Übergang zur A73. Vorsicht, ungesicherte Unfallstelle. Und nochmal A6 jetzt Heilbronn Richtung Nürnberg zwischen Lichtenau und Neuendettelsau. Baustelle, Straßenschäden, rechte Spur ist dicht. Wenn ihr noch was habt, gerne durchklingeln. 08000 97 1 97 1. Gute Fahrt euch. Das Wetter temperaturtechnisch mal einigermaßen angenehm. 19 Grad in Boxdorf und in Langwasser sind es 18 Grad. Kann bis zum Abend immer wieder Regen geben. Wird auch nur maximal 21 Grad warm. Lasst ein bisschen frische Luft in die Wohnung. In der Nacht ist es dann schon trocken. Tiefstwerte um 13 Grad und der Gong-Wettertrend von morgen bis Samstag, der sieht eigentlich ganz angenehm aus. Nicht so brüllend heiß, aber meist sonnig. Die Temperaturen dabei 23 bis 25 Grad. Na, das ist doch mal nett.
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1: Ach ja, nur noch mal zur Erinnerung, falls es gleich losgeht mit dem Auto. Gestern war ja der letzte Tag für den Tankrabatt. Aktuell, ich habe nachgeschaut, Preise im Durchschnitt an der Tanke für Diesel 1,93 und für Super 2,04 Euro. Ja, und spätestens am Mittag, da wird das Ganze wieder raufgehen. Da sind wir dann ganz schnell bei 2,10 Euro, 2,20 Euro. Also wenn ihr euch den Tank noch voll machen müsst, dann wäre jetzt der richtige Moment dazu. Also gleich auf dem Weg zur Arbeit nochmal an der Tankstelle eures Vertrauens vorbeifahren und ein bisschen Geld sparen. Jetzt gleich die Steve Miller Band mit dem Joker. Und AC/DC machen den Anfang.

0: Der Joker auf Gong 97.1 um 6.41 Uhr. Und wo wir schon beim Thema Glücksspiel sind, gerade in der letzten halben Stunde, haben wir schon wieder in der Gong 97.1 Speed Week VIP-Tickets fürs Norisring-Rennen am Wochenende vertickt. Ja, und es geht gleich weiter in der nächsten Stunde. Da spielen wir wieder So schmeckt die WM.
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Doors Down, It's Not My Time. It's Not My Time, denke ich mir auch mal morgens beim Aufstehen. Geht euch vielleicht ähnlich. 6.50 Uhr haben wir es, 10 vor 7 hier im Gong 97.1 Morgen Rock. Und wir feiern heute ein ehemaliges Playboy-Bunny, eine Frau, die in über 30 Filmen mitgespielt hat und die, das ist das Wichtigste für uns, eine echte Rock-Ikone ist. Wir sagen Happy Birthday zum 81. Geburtstag, Deborah Harry. Als Frontfrau von Blondie hat sie Musikgeschichte geschrieben mit Klassikern wie Heart of Glass, Call Me, Atomic, kennen wir alle, ist zu einer der prägendsten Gruppen der New Wave-Ära geworden. Und jetzt kommt einer ihrer größten Rock-Klassiker, nämlich One Way or Another. Und interessant dazu ist auch die Entstehungsgeschichte des Songs. Debbie Harry hat mehrfach erzählt, dass der Text von ihren eigenen Erfahrungen mit einem Stalker Anfang der 70er Jahre handelt. Sie hat versucht, diese beängstigenden Erlebnisse mit einer Portion Humor zu verarbeiten. Und deshalb wirkt der Song auf den ersten Blick auch so locker, obwohl das Thema eigentlich sehr ernst ist. Einer der größten Hits von Debbie Harry. Hier sind Blondie zum 81. One Way or Another.

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0: das Ding ist einfach ein Brett. Saga, On the Loose. Aus dem Jahr 81 auf Gong 97.1. Und mit echten Brettern geht's auch weiter in der nächsten Stunde. Die Scorpions, Queen oder auch Europe sind mit dabei.
1: Es ist jetzt
0: 6.59 Uhr.
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7: Ich bin Angela Kress. Guten Morgen. Um Mitternacht ist der Tankrabatt ausgelaufen. Millionen Menschen würden jetzt im Regen stehen gelassen, kritisierte etwa Linken-Politikerin Reichinek bei T-Online. Die Preise für Sprit waren schon gestern teils kräftig gestiegen. Nach Angaben des ADAC verzeichnete Diesel mittags im Schnitt ein Plus von 3,5 Cent pro Liter im Vergleich zum Vortag, trotz sinkender Ölpreise. Das Bundeskartellamt will Preisanstiege genau prüfen. Bei Flügen aus Deutschland wird ab heute weniger Ticketsteuer fällig. Flughäfen und Airlines klagen immer wieder über hohe Steuern und Gebühren und die vergleichsweise langsame Erholung der Branche nach der Corona-Pandemie. Ronny Thorau berichtet.
8: Als Gegenmaßnahme senkt Deutschland nun die Ticketsteuer. Pro Flug macht das je nach Entfernung zwischen 2,50 Euro und 11,40 Euro aus. Die Flugbranche findet das viel zu wenig. Umweltschützer dagegen sprechen von einem klimapolitischen Fehlanreiz. Für Flugreisende bleibt die Frage, ob die Airlines die gesenkte Ticketsteuer überhaupt weitergeben.
7: 6 Tage nach dem verheerenden Erdbeben in Venezuela ist ein 3-jähriges Kind lebend aus den Trümmern geborgen worden. Das schrieb die jordanische Polizei auf X. Die Zahl der Toten stieg unterdessen auf über 1.900. Tausende Menschen werden noch immer vermisst.
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9: Mit Chris Wahle. Damit es in der Fürther Innenstadt auch an heißen Tagen erträglich bleibt, sorgen jetzt 3 frische Spender für Abkühlung. Es handelt sich um schmale, rund 2 Meter hohe Edelstahlsäulen, die bei Bedarf Wasser versprühen. Oberbürgermeister Thomas Jung.
10: Und da sind Knöpfe dran und der unterste Knopf, auf den drückt man. Und dann kommt aus den Düsen der schöne Nebel. Und es wird auch reichlich genutzt und die Leute staunen und fotografieren und es wird ein richtiger Hingucker, man kann sie gar nicht übersehen.
9: Jung hatte die Idee zu den Sprühnebelsäulen im vergangenen Jahr aus Wien mit in die Kleeblattstadt gebracht. Für ihn ist es eine alltagstaugliche Lösung, um auf den Klimawandel zu reagieren.
0: Danke, Chris.
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0: Dann schauen wir auf die A6 Heilbronn Richtung Nürnberg. Zwischen Lichtenau und Neuendettelsau Baustelle. Straßenschäden, rechte Spur ist dicht. 1 Kilometer Stau hier aktuell. Und dann ist der Andreas in der Leitung. Der hat einen Blitzer. Wo denn?
11: Ansbacher Straße, Fahrtrichtung Stein. Ist ein grauer Caddy.
0: Alles klar, danke dir. Und noch ein Blitzer steht in Erlangenbruck in der Fürther Straße. Habt ihr noch mehr? Ruft uns an. 08000 97.1 97.1.

0: 21. Gute Fahrt euch. Das Wetter ist bewölkt und bleibt auch den ganzen Tag über regnerisch bei maximal 21 Grad. 19 sind es aktuell in Kalchreuth und in Stein. Und mit Tiefstemperaturen so um die 13 Grad geht es durch die Nacht. Da ist es dann aber schon trocken. Und der Gongwettertrend für die nächsten Tage von morgen bis Samstag. Es bleibt sonnig bei angenehmen 23 bis 25 Grad.
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0: Ist auch mal ganz angenehm, oder? So ein bisschen Regen spart man sich das Gartengießen. Die Blümchen auf dem Balkon bekommen auch wieder ein bisschen Feuchtigkeit. Und ich bin heute Morgen durch den Regen mit dem Fahrrad zur Arbeit. Das war richtig geil. Ja, so eine Dusche auf dem Fahrrad. Morgen selten was Angenehmeres erlebt. Jetzt gibt's was Angenehmes für die Ohren für euch. Queen mit der Killer Queen und Europe the Final Countdown. Schönen guten Morgen.
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La Queen. Aus dem Jahr 1974. Es Gong 97.1, Frankens Classic Rock Sender. Und das war auch wirklich der Killer in den letzten Tagen, oder? Diese Temperaturen. Du musstest dich gar nicht bewegen. Ja? Einfach nur da sitzen und hast sofort im eigenen Saft geschmort. Da ist natürlich alles liegen geblieben. Ja, da hat man, wenn es nicht irgendwie nötig war, echt gar nichts gemacht. Jetzt ist es wieder ein bisschen kühler. Auch die nächsten Tage sollen ganz angenehm werden. Sonnig, so 23 bis 25 Grad. Und da kann man natürlich dann wieder aufarbeiten. Alles, was so in den letzten Tagen liegen geblieben ist. Ich müsste zu Hause dringend mal ein paar Löcher bohren, mal ein paar Lampen an die Decke hängen. Das ist mein nächster Plan, was ich jetzt machen möchte. Und vielleicht gibt es bei euch auch so Dinge, wo ihr sagt, endlich ist mal wieder ein bisschen kühler, endlich kann ich mal wieder ein bisschen aufarbeiten und alles, was da schon seit Tagen in der Wohnung zu Hause vor sich hin oxidiert, kann ich mal wieder wegarbeiten. Gibt es da Sachen bei euch, wo ihr sagt, das ist in den letzten Tagen bei der Hitze schlichtweg liegen geblieben und das muss ich jetzt einfach mal wegarbeiten? Sagt mir gerne mal Bescheid unter der 08000 97 1 97 1. Trotzdem nicht gleich wieder übertreiben mit der Bewegung. Ja? Langsam reinkommen in den Tag. Und damit das perfekt klappt, gibt's jetzt die Scorpions. Still loving you. Schönen guten Morgen.

0: Setzt euch ins Badezimmer.
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0: hat auch schon wieder 32 Jahre auf dem Buckel, die Nummer Green Day und Basket Case auf Gong 97.1. 20 Minuten nach 7 haben wir es an diesem Mittwoch. Zeit für das hier.
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0: So, wisst ihr was? Ich bin heute mal so frei und spiele mir mein eigenes Frustschutzmittel. Ja, das muss auch mal sein. Auch Morningshow-Moderatoren dürfen sich mal selbst beglücken und beschenken. Die letzten Tage waren ja so brüllend heiß und ich habe den großen Vorteil, ich schlafe wirklich überall. Ich schlafe im Club vor der Box, wenn ich müde bin, und ich schlafe auch bei 38 Grad im Schatten. Stört mich persönlich gar nicht. Ja, aber mein Sohnemann, der wohnt oben unterm Dach und da war es natürlich luzifermäßig heiß in den letzten Tagen und da dachte ich mir, tust du dem Kind was Gutes, besorgst halt mal schnell so eine Klimaanlage. Ja, super. Könnt ihr euch denken, ne? Klimaanlagen kaufen gerade? Kannst du komplett vergessen, alles komplett ausverkauft. Und das hat mich dann schon so ein bisschen angestunken. Ich habe schon Sabotage vermutet, aber ich bin natürlich nicht der Einzige, der so ein Teil aktuell haben möchte. Deswegen für mich ganz persönlich und für alle anderen da draußen, denen es in den letzten Tagen genauso ging. Mein persönliches Frustschutzmittel kommt heute von den Beastie Boys. Hier sind sie mit Sabotage.

0: wenn es dir so gut auf deiner Schule gefallen hat, dass du sogar einen Song über sie schreibst. Ein Lied über die Heartlight High. Kenny Loggins, Welcome to Heartlight. Deutschlands größtes Event seiner Art steigt im Herbst wieder in Nürnberg. Und dafür gibt's ab sofort Tickets. Worum es da genau geht, gleich in den News.
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10: Ich bin Angela Kress. Guten Morgen. Um Mitternacht ist der Tankrabatt ausgelaufen. Millionen Menschen würden jetzt im Regen stehen gelassen, kritisierte etwa Linken-Politikerin Reichinek bei T-Online. Die Preise für Sprit waren schon gestern teils kräftig gestiegen. Nach Angaben des ADAC verzeichnete Diesel mittags im Schnitt ein Plus von 3,5 Cent pro Liter im Vergleich zum Vortag, trotz sinkender Ölpreise. Das Bundeskartellamt will Preisanstiege genau prüfen. Bei Flügen aus Deutschland wird ab heute weniger Ticketsteuer fällig. Flughäfen und Airlines klagen immer wieder über hohe Steuern und Gebühren und die vergleichsweise langsame Erholung der Branche nach der Corona-Pandemie. Ronny Thorau berichtet.
11: Als Gegenmaßnahme senkt Deutschland nun die Ticketsteuer. Pro Flug macht das je nach Entfernung zwischen 2,50 Euro und 11,40 Euro aus. Die Flugbranche findet das viel zu wenig. Umweltschützer dagegen sprechen von einem klimapolitischen Fehlanreiz. Für Flugreisende bleibt die Frage, ob die Airlines die gesenkte Ticketsteuer überhaupt weitergeben.
10: 6 Tage nach dem verheerenden Erdbeben in Venezuela ist ein 3-jähriges Kind lebend aus den Trümmern geborgen worden. Das schrieb die jordanische Polizei auf X. Die Zahl der Toten stieg unterdessen auf über 1.900. Tausende Menschen werden noch immer vermisst.
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12: Mit Chris Wahle. Nürnberg wird wieder zum fränkischen Monaco. Am Wochenende lockt das Norrisring-Rennen Motorsportfans auf das Gelände rund um die Steintribüne. 3 Tage lang verwandeln sich die Straßen um den Dutzenteich wieder in eine Rennstrecke. Deutschlands einzigartiger Stadtrundkurs fordert von den Fahrern alles. Wolfgang Schlosser, Vorstandsvorsitzender des Motorsportclub Nürnberg.
13: Die Strecke schaut zwar extrem einfach aus, aber sie hat es extrem in sich. Es ist halt extremst eng und wenn die Start- und Zielgerade mit ca. 250 hochgehen und oben in der Grundikehre mit 80 km/h rumfahren und das als Bulk mit 24 Autos hintereinander, ineinander, nicht umsonst die fahren die Rundenzeiten, dass sie alle innerhalb einer Sekunde sind oder innerhalb einer halben Sekunde sind.
12: Spannende Rennen sind also garantiert. Erwartet werden rund 130.000 Zuschauer. Der Ticketvorverkauf läuft auf Hochtouren.
0: Danke, Chris.
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0: So, wir bleiben beim Straßenverkehr, allerdings in normalen Geschwindigkeitsbahnen und schauen auf die A6 Heilbronn Richtung Nürnberg. Zwischen Lichtenau und Neuendettelsau. Baustelle und Straßenschäden. Rechter Fahrstreifen ist gesperrt. Und es wird

0: geblitzt. Nürnberg, die Ansbacher Straße stadtauswärts und Erlangenbruck in der Fürther Straße. Wenn ihr noch was habt, sagt gern kurz Bescheid. 08000 97 1 97 1. Gute Fahrt euch. Das Wetter aktuell bei 18 Grad in Lauf an der Pegnitz, 19 sind es in Fürth am Rathaus. Maximal 21 Grad werden es heute und es kann bis zum Abend immer wieder Regen geben. Die Nacht dann trocken, um 13 Grad die Tiefsttemperaturen und Deckung Wettertrend für morgen bis zum Samstag. Es bleibt trocken, meist sonnig und die Temperaturen angenehme 23 bis 25 Grad.
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0: Ja, und den hört ihr auch ganz bequem weltweit in der App und im Web unter www.gong971.de. Und wenn ihr da schon mal seid, dann registriert euch auch gleich noch für So schmeckt die WM. Ich lese euch immer das Rezept eines WM-Teilnehmerlandes vor und ihr sagt mir, wie heißt das Gericht und wie heißt das Land. 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Jetzt machen wir erstmal Musik, kommt von Foreigner, Cold as Ice und das ist in U2 mit Pride.

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0: Foreigner, es ist genau 7.41 Uhr. Schönen guten Morgen hier auf Gong 97.1. Und ich habe euch gerade schon gesagt, ihr könnt euch bei uns im Netz unter www.gong97.1.de registrieren für unser aktuelles Fußballgewinnspiel für So schmeckt die WM. Die Gerda hat es auch gemacht und mit der spiele ich jetzt. Schönen guten Morgen.
1: Ja, Claudia, guten Morgen.
0: Gerda, vorneweg, wie ist es bei dir denn so mit der Kulinarik weltweit? Warst du schon viel unterwegs? Hast du schon viel probiert?
1: Ja. Wir fahren oft nach Ägypten runter. Und ich war eigentlich schon ziemlich viel unterwegs.
0: Dann notiere ich mir schon mal bei Gerda ägyptisches Rezept streichen. Hätte ich auch tatsächlich keins auf der Liste, Gerda. Aber ich habe ein schönes Rezept für dich rausgesucht. Ich lese es dir mal vor und du tippst hoffentlich richtig und sagst mir, wie das Rezept und das Gericht heißen und zu welchem Land das Ganze gehört, okay?
1: Okay, ich bemühe mich.
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0: Also, wir sprechen über knusprige Pommes, ertränkt in warmer Bratensoße und belegt mit weichen Käsebruchstücken. Herzhafte, deftige und gute Kalorien in der weiten Kälte dieses Landes.
1: Also Pommes würde ich nach Belgien jetzt nochmal schicken. Aber die Kälte des Landes zieht eigentlich mehr nach Skandinavien.
0: Ja, also, ja, eher also ein bisschen Richtung Norden.
1: Ich höre schon, das ist mit Pommes, aber es ist nicht so.
0: Okay.
1: Das könnte das sein. England, die haben auch so absolut obskure Rezepte. England würde ich dann tippen, aber wie das jetzt heißt, ja.
0: Also Gerda, so viel kann ich sagen, alles, was du bisher getippt hast, war leider komplett daneben. Deswegen müssen wir einfach freigeben, also wenn es da draußen jemand weiß, unter den 08.097.1 gerne anrufen und dann hoffe ich mal, wir bekommen eine richtige Lösung.
1: Ja, ich bin ja gespannt, was es ist.
0: Tja, vielleicht wissen wir es auch gleich. Hier nochmal das Rezept für euch. Knusprige Pommes, ertränkt in warmer Bratensoße und belegt mit weichen Käsebruchstücken. Herzhafte, deftige und gute Kalorien in der weiten Kälte dieses Landes. Was ist das für ein Rezept und aus welchem Land ist es? Jetzt anrufen, die 08.097.1.
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0: Life is a Highway, Mr. Tom Cochran, für alle, die gerade irgendwo mit dem Fahrzeug unterwegs sind. Übrigens, da empfangt er uns auch ganz entspannt, wenn er weiter weg seid, über die Gong97.1 App oder im Web unter www.gong97.1.de. Da könnt ihr euch dann auch gleich registrieren für diese Geschichte hier.
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0: Ja, spannende Geschichte jeden Tag. Ich lese euch ein Rezept vor und ihr sagt mir, zu welchem WM-Teilnehmerland gehört und wie heißt das Gericht. Die Gerda konnte gerade nicht lösen. Es ging um folgendes Rezept. Knusprige Pommes, ertränkt in warmer Bratensoße, belegt mit weichen Käsebruchstücken. Ja, dann schauen wir mal, ob wir jetzt eine Lösung haben. Gong97.1, der Claudio, hallo.
2: Ja, hallo, hier ist die Tanja. Ich würde gerne lösen.
0: Tanja, dann erzähl mal.
2: Kommt aus Kanada und heißt Poutine.
0: Wow. Und woher weißt du das?
2: Ich hab gegoogelt.
0: Ja, wenigstens ehrlich. Da warst du aber schnell, muss ich sagen.
2: Ja.
0: Ja, Wahnsinn.
2: Ich bin im Auto unterwegs, ne?
0: Was bist du?
2: Im Auto unterwegs.
0: Ja, das lassen wir jetzt mal nicht unsere Ordnungshüter hören, ne?
2: Ja.
0: Du, pass auf, dann bekommst du das WM-Package vom E-Center Schüller. Darfst du schön shoppen gehen für deinen nächsten Fußballabend und einen Kasten Bier deiner Wahl gibt es auch noch mit oben drauf.
2: Ah, das ist super, da freue ich mich.
0: Ja, und das freut uns. Und wenn ihr euch auch freuen möchtet, dann meldet euch ganz schnell an online unter www.gong97.1.de.
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0: The White Stripes bis zum letzten Schlag, Seven Nation Army, und in der nächsten halben Stunde Gary Moore mit dabei, Don Henley und die Dire Straits.
1: Es ist jetzt
0: 7.59 Uhr.
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6: Ich bin Angela Kress. Guten Morgen. Was zeichnet eine gute Lebensqualität aus? Die Fähigkeit, den Lebensunterhalt zu bestreiten, hat mehr als die Hälfte der Befragten in Deutschland im sogenannten EU-Barometer gesagt. Dicht gefolgt von körperlicher und geistiger Gesundheit und dem Sozialleben. Über 80% der Menschen hierzulande sagten in der Umfrage des Europäischen Parlaments außerdem, dass sie zufrieden mit ihrer Lebensqualität sind. Noch nie waren die Oberflächen der Ozeane zu Beginn des Sommers so warm. Der Klimadienst Copernicus sagt, das war zu erwarten, aber auch, dass es in den kommenden Monaten wohl weitere Rekorde geben könnte mit weitreichenden Folgen. Claudia Wächter berichtet.
7: Etwa 21 Grad Wassertemperatur haben die Experten gemessen. Grund für die Erwärmung sei der Klimawandel und das Klimaphänomen El Niño, so die Fachleute. Und das bedeutet auch, möglicherweise wird es häufiger Starkregen geben, Sturm und Überschwemmungen.
6: Wer günstige Waren außerhalb der EU bestellt, zahlt künftig Zoll. Bislang galt eine Ausnahme für Lieferungen mit einem Wert von unter 150 Euro. Das gilt jetzt nicht mehr. Pro Warengruppe in der Sendung werden pauschal 3 Euro berechnet. Nach Zahlen der EU-Kommission kamen im vergangenen Jahr 5,9 Milliarden Sendungen mit einem Wert von je unter 150 Euro in Europa an.
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8: Mit Chris Wahle. Trempler und Trödler, aufgepasst. Heute startet der Kartenvorverkauf für Deutschlands größten Flohmarkt, den Nürnberger Herbsttrempelmarkt. Wer sich einen Platz reservieren will, sollte schnell sein, denn die Verkaufsflächen sind erfahrungsgemäß schnell ausverkauft. Außerdem stehen wegen mehrerer Baustellen einzelne Bereiche nicht zur Verfügung. Standflächen gibt es von 6 bis 30 Quadratmetern. Die Stadt vergibt nur eine Platzkarte pro Person und das ausschließlich online. Los geht der Kartenvorverkauf heute um 10 Uhr.
0: So, und dann sage ich erstmal Dankeschön und dann...
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0: Schauen wir auf den Straßenverkehr. Da haben wir die A3 in Nürnberg Richtung Regensburg für euch. Zwischen Velburg und Parsberg Gegenstände auf der Fahrbahn. Außerdem A6 in Nürnberg Richtung Heilbronn zwischen Ansbach und Herrieden, defekte LKW. Und A6 Heilbronn Richtung Nürnberg zwischen Lichtenau und Neuenbettelsau. Baustelle, Straßenschäden, rechte Spur gesperrt. Geblitzt wird auch kräftig. Nürnberg-Ansbacher Straße auswärts, Fürth-Breslauer Straße einwärts und zweimal in Erlangen. Einmal die Gräfenberger Straße Richtung Spardorf und dann nochmal Erlangenbruck, die Fürther Straße. In laufender Pegnitz ist auch noch eine frisch reingekommen, die Hartstraße beidseitig. Und wenn ihr auch noch was habt, dann seid so gut. Klingelt kurz durch unter den 08000 97.1. 97.1. Gute Fahrt euch. So, das Wetter kommt einigermaßen angenehm daher. 18 Grad in Gräfenberg, 19 in Nürnberg-Falkenheim. Spitzenwerte heute bis 21 Grad. Allerdings kann es immer wieder mal Regen geben. Erst in der Nacht ist es dann trocken. Tiefstwerte gehen runter bis auf 13 Grad. Und der Gong-Wetter-Trend von morgen bis Samstag. Da bleibt es dann meist sonnig. Temperaturen 23 bis 25 Grad.
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0: Ja, und trotzdem es so kühl ist, vergleichsweise in den letzten Tagen, ich

kriegt diesen Dampf nicht aus dem Studio und aus der Wohnung raus. Habt ihr da einen Trick? Bin mal gespannt. Machen wir erstmal Musik von Bon Jovi mit Runaway und den Dire Straits. Sultans of Swing. Frankens Classic Rock Sender.

Das ist der John Bon Jovi und seine Mannen mit einem seiner ersten ganz großen Hits aus dem Jahr 84. Runaway. Das Kong 97.1, Frankens Classic Rock Sender. Und ich sag's ganz ehrlich, ich mag's gerne heiß. Ich habe überhaupt kein Problem mit Hitze. Solange ich halt nicht großartig dabei körperlich arbeiten muss. Und drum ist in den letzten Tagen auch wirklich einiges liegen geblieben. Hätte einiges an Renovierungsarbeiten auch zu Hause in der Wohnung zu machen. Da werde ich jetzt dann wohl langsam wieder ran müssen. Und die Frage geht natürlich auch raus an euch. Bin mir sicher, da gibt's auch so einige Sachen, wo

Er sagt, da hätte ich die letzten Tage eigentlich schon rangemusst, aber es ging nicht. Mit jeder Bewegung hast du das Ölen angefangen und jetzt komme ich halt einfach nicht mehr drum rum. Jetzt kann ich endlich mal wieder aufarbeiten. Und was ist es bei euch? Ich habe gesagt, bei mir, ich müsste ein paar Löcher in die Decke bohren und mal wieder ein paar neue Lampen aufhängen. Aber hier Bohrmaschine und dann, Naja, vielleicht klappt es ja heute. Ist ein bisschen entspannter draußen. Was steht bei euch noch an? Was müsst ihr aufarbeiten nach der Hitze? Gerne mal durchklingeln.

greifen irgendwie so ein bisschen aus dem letzten Loch, oder? Die Jay Giles Band. Und Centerfold um 8.21 Uhr. Hier ist Gong 97.1. Schönen guten Morgen euch. Und damit ihr nicht aus dem letzten Loch pfeift und fürs Wochenende auch schön was vorhabt. Tipp vom Küken. Ja, am Wochenende ist ja nicht nur Norisringrennen. Nein, in Fürth ist auch noch die grüne Nacht, Freitag und Samstag. Da könnt ihr mal so richtig schön feiern mit Freunden, mit Bekannten. Da gibt's ganz viel Live-Musik, Biergartenatmosphäre quer durch die Stadt. Und wir hätten da noch so ein kleines Package für euch, nämlich einen reservierten Tisch für 8 Personen und 16 Biermarken mit obendrauf. 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Ja, dann notiert euch einfach schon mal die Nummer, die 08.097.1. Und heute ab 10 ist mein geschätzter Kollege Johannes für euch da. Und so kurz nach 10 gibt es dann auch dieses Package für die grüne Nacht in Fürth. 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Ein kleiner Tipp von mir, wenn ihr dann nur zu Fürth hingeht, gibt's mehr Bier pro Person? Ich hab nichts gesagt.

0: Gotta be somebody. Hier ist Gong 97.1. Schönen guten Morgen wünsche ich euch. Machen wir uns nichts vor. Die Häufigkeit von heißen Tagen, die wird in diesem Jahr noch ein paar Mal auf uns zukommen und wird auch wohl in den nächsten Jahren nicht weniger werden. Die Besitzer von Biergärten und die Menschen an den Freibadkassen freut's natürlich. Gerade in den Städten wird das aber mehr und mehr zum Problem. Und da hat man sich jetzt in Fürth was Schönes überlegt. Und was genau, erfahrt ihr gleich in den News.
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7: Ich bin Angela Kress. Guten Morgen. Was zeichnet eine gute Lebensqualität aus? Die Fähigkeit, den Lebensunterhalt zu bestreiten, hat mehr als die Hälfte der Befragten in Deutschland im sogenannten EU-Barometer gesagt. Dicht gefolgt von körperlicher und geistiger Gesundheit und dem Sozialleben. Über 80% der Menschen hierzulande sagten in der Umfrage des Europäischen Parlaments außerdem, dass sie zufrieden mit ihrer Lebensqualität sind. Noch nie waren die Oberflächen der Ozeane zu Beginn des Sommers so warm. Der Klimadienst Copernicus sagt, das war zu erwarten, aber auch, dass es in den kommenden Monaten wohl weitere Rekorde geben könnte mit weitreichenden Folgen. Claudia Wächter berichtet.
8: Etwa 21 Grad Wassertemperatur haben die Experten gemessen. Grund für die Erwärmung sei der Klimawandel und das Klimaphänomen El Niño, so die Fachleute. Und das bedeutet auch, möglicherweise wird es häufiger Starkregen geben, Sturm und Überschwemmungen.
7: Wer günstige Waren außerhalb der EU bestellt, zahlt künftig Zoll. Bislang galt eine Ausnahme für Lieferungen mit einem Wert von unter 150 Euro. Das gilt jetzt nicht mehr. Pro Warengruppe in der Sendung werden pauschal 3 Euro berechnet. Nach Zahlen der EU-Kommission kamen im vergangenen Jahr 5,9 Milliarden Sendungen mit einem Wert von je unter 150 Euro in Europa an.
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9: Mit Chris Wahle. In der Fürther Innenstadt sorgen jetzt 3 frische Spender bei Hitze für Abkühlung. Es handelt sich um sogenannte Sprühnebler, die dafür sorgen, dass die Luft in der direkten Umgebung um bis zu 12 Grad kühler wird. Oberbürgermeister Thomas Jung beschreibt die schmalen Edelstahlsäulen.
10: Das sind Stäbe, aus denen Sprühnebel rauskommt und die Menschen befeuchten. Das ist angenehm kühl, ich habe es jetzt auch intensiv ausprobiert. An Hitzetagen echte Erleichterung und Gewinn an Lebensqualität.
9: Per Knopfdruck gibt es ca. 30 Sekunden lang feinen Wassernebel. Dabei läuft etwa 1 Liter Wasser durch die Düsen. Die Infra Fürth hat pro Säule 8.000 Euro investiert. Für Jung in Zeiten des Klimawandels gut angelegtes Geld.
11: Allerdings, danke Chris.
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12: Wir starten auf der A6 Nürnberg Richtung Heilbronn. Zwischen Ansbach und Herrieden steht ein defekter LKW. Gegenrichtung A6 Heilbronn Richtung Nürnberg. Zwischen Lichtenau und Neuendettelsau Baustelle und Straßenschäden. Rechte Spur ist gesperrt. Die Blitzer stehen in Nürnberg in der Ansbacher Straße stadtauswärts, Fürth-Breslauer Straße einwärts, Erlangen-Gräfenberger Straße Richtung Spardorf und in der Fürther Straße in Erlangenbruck. Außerdem laufen der Pegnitz die Hartstraße in beiden Richtungen. Wenn ihr noch was habt, lasst mal hören unter den 08000 97.1 97.1. Kommt gut an! Das Wetter ganz angenehm eigentlich gerade. 19 Grad in Nürnberg am Dutzendeich und in Erlangen-Dexendorf. Bis zum Abend kann es immer wieder mal Regen geben. Spitzenwerte heute nur so um die 21 Grad. Ist auch mal ganz schön. Die Nacht dann schon wieder trocken, geht runter auf 13 Grad. Und der Gong-Wettertrend für die nächsten Tage bis zum Samstag. Es bleibt meist sonnig bei 23 bis 25 Grad.
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12: Es gibt Neuigkeiten von Metallica. Die haben mit ihrer Stiftung All Within My Hands jetzt wieder Geld in die Zukunft investiert. Und zwar jede Menge. Mehr als 3,3 Millionen Dollar sind da in die Metallica Scholars Initiative geflossen. Inzwischen haben da über 90 Colleges an dem Programm teilgenommen. Und die Initiative hat mittlerweile sogar den Sprung rüber nach Großbritannien geschafft. Da werden Ausbildungen in Handwerksberufen, in der Pflege und in anderen benötigten Fachrichtungen unterstützt. Und laut James Hetfield haben inzwischen rund 13.000 junge Menschen von dem Programm profitiert.

präsentiert. Und das finde ich doch mal großartig. Also Metallica schaffen es nicht nur, die größten Bühnen der Welt zu füllen, sondern auch abseits der Musik etwas zu bewegen. Ich finde es großartig und spielen wir doch einfach mal Metallica, weil es gerade so schön ist. Aus dem Jahr 1991. Hier sind sie mit Enter Sandman.

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Old Time Rock'n'Roll, Bob Sieger auf Kong 97.1 um 8.42 Uhr. Ist schon wieder Mittwoch, also das Wochenende, das rückt schon langsam in greifbare Nähe. 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Südstadtfest bei uns im Annapark, also schaut da vielleicht auch einfach mal vorbei. 3. bis 5. Juni mit jeder Menge Live-Musik, ganz, ganz großartigen Aktionen, Freiraum für Kinder, es ist für alle wirklich was dabei. Also ich glaube, ihr habt an dem Wochenende wirklich die freie Auswahl. Jetzt habt ihr erstmal was für die Ohren, nämlich gleich Good Charlotte, I Just Wanna Live und davor Manfred Mann's Earth Band For You.

I just wanna live. Good Charlotte um 8.49 Uhr. Gong 97.1 hier. Schönen guten Morgen euch. Es ist Mittwoch, der 1. Juli 2026. Kaum zu glauben, oder? Schon wieder Juli. Und wir schauen mal ein paar Jahre zurück auf den 1. Juli 1979. Da ist nämlich was Bahnbrechendes in Sachen Musik passiert. Sony hat da den Walkman veröffentlicht. Ja, ab dem Moment konnten wir alle Kassetten in diese kleinen Player stecken, mit Kopfhörer auf der Birne rumlaufen und hatten unsere Lieblingsmusik immer mit dabei. Allerdings, es gab auch Warnungen vor dem Walkman. Mit wachsender Beliebtheit haben zum Beispiel auch Polizei und Verkehrsexperten davor gewarnt, dass Menschen mit Kopfhörern Straßenverkehr und Warnsignale schlechter wahrnehmen könnten. Und Pädagogen haben zudem befürchtet,

Jugendliche könnten sich durch das individuelle Musikhören sozial isolieren. Was soll ich sagen? Wir wussten damals noch nicht, dass im Februar 2004 Facebook online geht. Aber das ist eine andere Geschichte. 1979 kam auch nicht nur der Walkman raus, sondern auch diese Nummer hier. Hier sind AC/DC, Shot Down in Flames.

0: Eddie Money, Take Me Home Tonight. Und weiter geht's gleich nach den Nachrichten mit John Farnham, dem Electric Light Orchestra und Marillion.
1: Es ist jetzt
0: gleich 8.59 Uhr.
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3: Ich bin Angela Kress. Guten Morgen. Ab heute heißt die Unterstützung für Langzeitarbeitslose nicht mehr Bürgergeld, sondern Grundsicherung. Und das heißt auch, es treten deutlich schärfere Regeln in Kraft. Wer zum Beispiel keine Bewerbungen schreibt, kann sofort für 3 Monate 30% weniger Geld bekommen. Und auch die Regeln für eigenes Vermögen und angemessene Wohnkosten werden strenger. Außerdem gilt ab heute, Online-Shopping für Waren aus Ländern außerhalb der EU wird teurer. Denn die Ausnahmeregel, dass für Waren im Wert von unter 150 Euro keine Zollgebühren anfallen, fällt weg. Uli Reitinger berichtet.
4: Darüber hinaus verlangen einige Paketdienste eine Servicepauschale für die Zollanmeldung, wenn der Absender, also zum Beispiel der chinesische Hersteller, das nicht schon erledigt hat. So kommt man gerade bei billigen Artikeln schnell in einen Bereich, wo sich die Bestellung nicht mehr lohnt. Die EU und die Bundesregierung wollen so die Flut an Billigimporten ausländischer Online-Plattformen wie Temu eindämmen.
3: Bei einem Brand in Monschau in der Eifel sind in der Nacht 3 Menschen ums Leben gekommen. Etliche weitere seien verletzt worden, teilte die Polizei mit. Mehrere Medien berichten, dass der Brand in einem Wohnheim für Senioren und Menschen mit geistiger Behinderung ausgebrochen und mittlerweile gelöscht sei. Warum es brannte, ist noch unklar.
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5: Mit Chris Wahle. Was liegen bleibt, lebt weiter. Im Nürnberger Tiergarten gibt es jetzt eine neue Infostation über den ökologischen Wert von Aas. Vom Klimawaldpfad aus können Besucher beobachten, wie sich Kadaverteile von Wildtieren zersetzen und warum genau das für die Natur so wichtig ist. Tiergartendirektor Doug Enke.
6: Die Bedeutung der Kadaver und der Biomasse der sterbenden Tiere und Pflanzen ist in letzter Zeit zu einem sehr, sehr wichtigen Forschungsobjekt geworden, weil die Bedeutung lange unterschätzt wurde und man jetzt erst erkennt, wie stark die Biodiversität von diesen toten Pflanzenteilen und Kadavern, Tierkadavern abhängig ist.
5: Wer das sehen will, muss sich ganz bewusst entscheiden, aus einer Höhe von 20 Metern durch ein dreieckiges Guckloch nach unten zu schauen. Wer es nicht sehen will, geht einfach weiter, heißt es aus dem Tiergarten.
7: Ja, was liegen bleibt, lebt weiter, sage ich am Wochenende auch immer zu meiner Frau, wenn die sagt, ich soll aufstehen.
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7: So viel zum Thema Kadaver. Schau mal auf die Straßen. A6 Nürnberg Richtung Heilbronn zwischen Ansbach und Herrieden, defekte LKW. Und Gegenrichtung A6 Heilbronn Richtung Nürnberg zwischen Lichtenau und Neuendettelsau. Gefahr durch Straßenschäden, rechte Spur ist gesperrt. Geblitzt wird auch in Fürth in der Breslauer Straße stadteinwärts und in Erlangen die Gräfenberger Straße Richtung Spardorf. Habt ihr noch was? Klingelt kurz durch. 08000 97 1 97 1. Gute Fahrt euch. Das Wetter. Ziemlich dicht bewölkt ist es. Kann heute auch immer wieder Regen geben bei maximal 21 Grad. 19 sind es aktuell in Fürth-Poppenreuth und in Erlenstegen. Heute Nacht dann schon wieder trocken. Tiefstwerte um 13 Grad und der Gong-Wettertrend. Es bleibt trocken, wird auch in den nächsten Tagen wieder sonnig. Höchsttemperaturen angenehme 23 bis 25 Grad.
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7: 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Und wie es heute Morgen gelaufen ist, das könnt ihr euch gleich nochmal anhören. Nach John Farnham, den Electric Light Orchestra und Marillion.
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0: Der Mann ist sowas wie ein australischer Nationalheld. John Farnham, You're the Voice, um 9:45 hier auf Gong 97.1. Und heute Morgen um 8:20, da haben wir wieder gespielt. So schmeckt die WM und es war heute offensichtlich wieder ein bisschen schwieriger.
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0: Also, wir sprechen über knusprige Pommes, ertränkt in warmer Bratensoße und belegt mit weichen Käsebruchstücken. Herzhafte, deftige und gute Kalorien in der weiten Kälte dieses Landes.
2: Also Pommes würde ich nach Belgien jetzt nochmal schicken. Mhm. Aber die Kälte des Landes zählt eigentlich mehr nach Skandinavien.
0: Ja, also bis Richtung Norden.
2: Ich höre schon, das ist also mit Pommes, aber es ist nicht so.
0: Okay.
2: Das könnte das sein. England, die haben auch so absolut obskure Rezepte. England würde ich dann tippen, aber wie das jetzt heißt, ja.
0: Also Gerda, so viel kann ich sagen. Alles, was du bisher getippt hast, war leider komplett daneben. Deswegen müssen wir einfach freigeben. Also wenn es da draußen jemand weiß, unter den 08.097.1971 gerne anrufen. Und dann hoffe ich mal, wir bekommen eine richtige Lösung.
2: Ja, ich bin ja gespannt, was es ist.
0: Die Tanja hatte da relativ schnell eine Lösung parat.
3: Kommt aus Kanada und heißt Poutine.
0: Wow, und woher weißt du das?
3: Ich hab gegoogelt.
0: Ja, gewusst wie. Und wenn ihr auch mit dabei sein möchtet, dann auch ganz schnell rein ins Internet. Und zwar nicht zu Google, sondern zu www.gong971.de. Und dann spielen wir auch schon bald zusammen.
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0: So, dann wühlen wir mal ein bisschen weiter in der großen Musikkiste hier auf Kong 97.1. In der nächsten halben Stunde warten schon Judas Priest, T-Rex und ein wirklich grandioses Frustschutzmittel.
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0: Hallo auf die Straßen, bitte Vorsicht auf der A6 Heilbronn Richtung Nürnberg. Gegenstände liegen auf der Fahrbahn zwischen Neuendettelsau und Schwabach-West. Und dann wird noch geblitzt, und zwar in Fürth in der Breslauer Straße stadteinwärts und in Erlangen die Gräfenberger Straße Richtung Spardorf. Habt ihr noch was? Lasst gerne hören unter 08000 97.1. Kommt gut an. Das Wetter bleibt bewölkt heute, kann auch immer wieder Regen geben bei maximal 21 Grad. 19 sind es aktuell in Erlangen am Schlossplatz und in Roth. Und mit 13 Grad geht es durch die Nacht. Die ist dann auch schon wieder trocken. Gongwetter trennt bis Samstag. Meist sonnig geht es weiter bei 23 bis 25 Grad.
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0: Geht schon wieder hart auf 9:45. Judas Priest, Living After Midnight. Hier ist Gong 97.1, Frankens Classic Rock Sender. Und was gibt's immer Montag und Mittwoch um diese Uhrzeit? Genau das hier.
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0: So, wisst ihr was? Ich bin heute mal so frei und spiele mir mein eigenes Frustschutzmittel. Ja, das muss auch mal sein. Auch Morningshow-Moderatoren dürfen sich mal selbst beglücken und beschenken. Die letzten Tage waren ja so brüllend heiß und ich habe den großen Vorteil, ich schlafe wirklich überall. Ich schlafe im Club vor der Box, wenn ich müde bin, und ich schlafe auch bei 38 Grad im Schatten. Stört mich persönlich gar nicht. Ja, aber mein Sohnemann, der wohnt oben unterm Dach und da war es natürlich luzifermäßig heiß in den letzten Tagen und da dachte ich mir, tust du dem Kind was Gutes, besorgst halt mal schnell so eine Klimaanlage. Ja, super. Könnt ihr euch denken, ne? Klimaanlagen kaufen gerade? Kannst du komplett vergessen, alles komplett ausverkauft. Und das hat mich dann schon so ein bisschen angestunken. Ich habe schon Sabotage vermutet, aber ich bin natürlich nicht der Einzige, der so ein Teil aktuell haben möchte. Deswegen für mich ganz persönlich und für alle anderen da draußen, denen es in den letzten Tagen genauso ging. Mein persönliches Frustschutzmittel kommt heute von den Beastie Boys. Hier sind sie mit Sabotage.

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4: Ich bin Angela Chris. Viele junge Erwachsene wohnen noch bei ihren Eltern. 2025 lebten 30% der 25-Jährigen noch im elterlichen Haushalt, wie das Statistische Bundesamt mitteilt. Der Anteil ist damit etwas höher als noch in den vergangenen Jahren. Söhne lebten häufiger noch daheim als Töchter. Erste Ergebnisse des Mikrozensus zeigen auch, mit durchschnittlich rund 24 Jahren ziehen junge Erwachsene aus, früher als im EU-Schnitt. Noch nie waren

0: Die Oberflächen der Ozeane zu Beginn des Sommers so warm. Der Klimadienst Copernicus sagt, das war zu erwarten, aber auch, dass es in den kommenden Monaten wohl weitere Rekorde geben könnte mit weitreichenden Folgen. Claudia Wächter berichtet.
1: Etwa 21 Grad Wassertemperatur haben die Experten gemessen. Grund für die Erwärmung sei der Klimawandel und das Klimaphänomen El Niño, so die Fachleute. Und das bedeutet auch, möglicherweise wird es häufiger Starkregen geben, Sturm und Überschwemmungen.
0: Seit Mitternacht ist der Tankrabatt vorbei und das macht sich bemerkbar. An den meisten Tankstellen sind die Preise inzwischen wieder deutlich gestiegen. E10 und Diesel kosteten etwa in großen Städten am Morgen teils über 2 Euro, melden die Portale von ADAC und Tankerkönig. Erhöht werden darf weiter nur einmal pro Tag um 12 Uhr mittags. Der ADAC geht davon aus, dass es in ein paar Stunden deshalb den nächsten Preissprung geben wird.
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3: Mit Chris Wahle. Trempler und Trödler, aufgepasst. In diesen Minuten startet der Kartenvorverkauf für Deutschlands größten Flohmarkt, den Nürnberger Herbsttrempelmarkt. Wer sich einen Platz reservieren will, sollte schnell sein, denn die Verkaufsflächen sind erfahrungsgemäß schnell ausverkauft. Außerdem stehen wegen mehrerer Baustellen einzelne Bereiche nicht zur Verfügung. Standflächen gibt es in der Größe von 6 bis 30 Quadratmetern. Die Stadt vergibt nur eine Platzkarte pro Person und das ausschließlich online.
4: Danke, Chris.
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4: Um 2:10 Servus auf die Straßen. Einiges los aktuell. Wir starten auf der A3 Würzburg Richtung Nürnberg. Zwischen Erlangen-Tennenlohe und Nürnberg-Nord liegen Reifenteile auf der Straße. Rüber zur A73 Nürnberg Richtung Bamberg. Am Kreuz Fürth-Erlangen in der Überleitung zur A3 Richtung Würzburg steht ein kaputtes Auto in der Ausfahrt. Hier bitte besonders vorsichtig. Und ebenfalls A73 Nürnberg-Feucht. In Höhe Nürnberg-Hafen-Ost sind in beiden Richtungen Personen auf der Straße. Geblitzt wird Nürnberg-Brettergartenstraße und auf der Südwesttangente Nürnberg Richtung Fürth, Höhe Höfen. Danke dir, Lothar, fürs Melden. Wenn ihr noch was gesehen habt, macht's einfach wie Lothar, klingelt durch oder schickt entspannt eine WhatsApp an die 08000 97 1 97 1. Danke euch, kommt gut durch. Fast schon frisch draußen nach den letzten Tagen. 19 Grad aktuell in Glockenhof und Falkenheim sowie 20 bei euch in Erlangen. So viel wärmer wird's damit heute gar nicht. Maximal 22 Grad, dazu immer wieder Regen und auch Gewitter möglich. Also immer in die Regenjacke vielleicht mal einpacken. Und der Gongwetter-Trend, morgen überwiegend trocken und windig bei maximal 27.
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4: und jeder Menge
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4: Ich schenke euch einen eigenen Tisch auf der Grüne Nacht in Fürth am Samstag für 8 Personen plus ordentlich Freibier on top. Gibt's unter der 08000 97.1 97.1 in knapp einer Viertelstunde nach 80s Rock von Midnight Oil. Cool im Sound von The Cure und diesen fantastischen 70er. Thin Lizzy, Boys Are

0: gibt's jetzt von mir. Ich schenke euch einen Tisch auf der Grünen Nacht in Fürth für 8 Personen diesen Samstag plus ordentlich Freibier auf meine Nacken. 08000 97 1 97 1 ruft jetzt an.
1: Kommen Sie

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1: Sehr schön, cool, finde ich geil.
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0: 08.097.1.971, eure kostenlose Hotline direkt zu mir ins Studio. Und der Sven ist dran. Servus.
1: Hi, servus. Ich weiß nicht, ob ihr das jetzt schon wisst oder ob ihr schon durchkommt. Ich ist schon ab heute gesperrt um den Norrisring rum. Ne?
0: Okay, also das ist komplett dicht.
1: Ja, Herzogstraße, da stängerst du, also kommst nicht mehr durch. Über die Herzogstraße, Hans-Kalb-Straße, Norrisring selber. Also wenn dann nur hinten rum über die Karl-Schönleben-Straße und da rein wird.
0: Boah, okay, richtig nervig.
1: Ja, aber bei Amazon, ich wollte jetzt eigentlich vorhin noch nach rechts fahren, aber da war schon Security gestanden und hat gesagt, nee.
0: Oh Mann, ey, danke dir fürs Durchgeben und trotzdem dir noch einen schönen Tag, gell?
1: Danke dir, ciao, ciao.
0: Also rund um den Norrisring wird schon fleißig aufgebaut. Die VIP-Tickets dafür gibt's jeden Tag im Morgenrock mit Claudio und nur hier auf Gong 94.1.

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0: ganz entspannt durch den Mittwochvormittag mit REO Speedwagon aus den 80ern gleich nach dem Power-Sound der 70er. Golden Earring, Raider Love, gleich hier auf Gong 97.1.
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6: Ich bin Angela Chris. Mit dem Start in den Juli gibt es auch einige Änderungen. Das Bürgergeld heißt jetzt Grundsicherung und es gibt strengere Regeln beim Bezug. Die Steuererklärung soll mit einem Klick verfügbar sein, allerdings noch nicht für alle. Und seit Mitternacht gilt der Tankrabatt nicht mehr, Claudia Wächter berichtet.

0: Manche befürchten sogar Rekordsprünge nach oben. Obwohl die Ölpreise ja im Moment in die andere Richtung gehen und die Regierung, die will auch genau prüfen, ob die Mineralölkonzerne eventuell extra Gewinne einsacken. Ab heute Mittag, einmal pro Tag, dürfen die Tankstellen die Preise ja weiterhin erhöhen.
1: Auch wer günstige Mode, Ladekabel oder Spielzeug aus Ländern außerhalb der EU bestellt, muss mit höheren Kosten rechnen. Bislang gab es eine Ausnahme für Lieferungen mit einem Wert von unter 150 Euro. Das gilt jetzt nicht mehr. Die EU und die Bundesregierung wollen mit der neuen Regelung die Flut an Billigimporten ausländischer Plattformen wie etwa Temu eindämmen. Die Geburtenrate ist in Deutschland weiter gesunken. Im vergangenen Jahr lag der Wert bei gut 1,3 Kindern und damit um fast 3% niedriger als 2024. Noch niedriger war er nur Mitte der 1990er Jahre. Bei Frauen mit ausländischer Staatsangehörigkeit lag die Geburtenrate zuletzt bei knapp 1,8 Kindern und in Sachsen ist sie im Vergleich der Bundesländer am niedrigsten und in Niedersachsen am höchsten.
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3: Mit Henrike Müller. Ein ungelöster Mordfall aus dem Jahr 1973 beschäftigt wieder die Menschen im Landkreis Fürth. Mit einer Plakataktion in der Nähe des Tatorts suchen die Ermittler ab heute nach neuen Hinweisen in dem Cold Case. Damals war die 12-jährige Marion Bayer im Ortsteil Kreutlis getötet worden. Der Täter ist bis heute unbekannt. In der kommenden Nacht jährt sich die Tat zum 53. Mal. Die Polizei verteilt zusätzlich zur Plakataktion auch Flyer in Seniorenheimen. Die Beamten hoffen, dass sich Mitbürger an wichtige Details von damals erinnern.
4: Danke dir, Henny.
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4: 3 nach 11. Servus Autofahrer. Vorsicht A6 Heilbronn Richtung Nürnberg. Zwischen Lichtenau und 9 Dettelsau. Hier ist die rechte Spur teilweise gesperrt. Da laufen gerade Bauarbeiten. Ansonsten Nürnberg ab heute, dem 1.7. ist nachmittags die Durchfahrt der Beutener Straße ab dem Max-Grundig-Platz, Herzogstraße und Hans-Kalb-Straße wegen dem Norrisring gesperrt. Hier, wenn ihr da lang müsst, bitte einmal außen rumfahren. Das Ganze ist ja jetzt dann am Wochenende. Geblitzt wird Nürnberg-Eibacher Hauptstraße. Stadteinwärts auf der Brettergartenstraße, Oberasbach-Rotenburger Straße Richtung Siegmundstraße, Burg-Farnbach auf der hinteren Straße, Seukendorf, Siegelsdorfer Straße Richtung Veitsbronn und einen habe ich noch für euch, steht auf der Südwesttangente Nürnberg Richtung Fürth, Höhe Nürnberg-Leihöfne. Habt ihr noch was gesehen und sagt, ach, reicht euch nicht? Dann klingelt durch und sagt Bescheid. Kostenlos unter der 08000 97 1 97 1. Danke euch, kommt gut durch. Insgesamt fast 20 Grad kälter als am Wochenende, 18 Grad aktuell in Cadolzburg und 19 sind es bei euch in Zabo. Tagsüber immer viele Wolken am Start, ab und zu auch Schauer und sogar Gewitter möglich, das Ganze trotzdem aber bei angenehmen 22. Und der Gongwettertrend, morgen ein bisschen wärmer, trockener Sonne-Wolken-Mix bei knapp 27 Grad.
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4: Und der Wolfgang ist gerade im LKW unterwegs. Wo hörst du uns gerade?
5: Ich bin jetzt gerade wieder kurz vor Ansbach, komme jetzt gerade aus der Schweiz nach Hause, muss ausladen und dann schauen wir mal weiter, wie es heute noch weitergeht. Irgendwann ist ja dann auch Feierabend.
4: Ja, hoffentlich für dich dann bald. Wie lange musst du heute noch fahren?
5: Bis 15, 16 Uhr ungefähr, dann wird es Feierabend sein heute.
4: Ja, das klingt doch gut. Dann gute Fahrt hier. Bis zum Feierabend sind wir natürlich über DAB Plus oder den kostenlosen Stream mit dabei. Gleich mit Power Sound von Golden Earring und AC/DC. Nach dem Karaoke-Klassiker schlechthin Journey aus den 80ern. Schönen Mittwoch euch. Yes.

Moderne Popmusik ist absoluter Müll. Das sagt zumindest Metallica-Gitarrist Kirk Hammett. Der hat jetzt in einem Interview über seine Anfänge in der Musik ausgepackt und meinte, dass er früher immer Schallplatten gekauft hat, dann angehört und dann versucht hat, das Zeug nachzuspielen. Sau schwierig, für ihn aber eine coole Herausforderung und dadurch hat er auch so ein bisschen seinen eigenen Stil entwickelt. Und genau das vermisst Hammett. Für ihn ist die Musik heute einfach viel zu glatt, viel zu wenig individuell. Vor allem bei Popmusik. Und ganz ehrlich, ich finde, da hat er nicht Unrecht, weil solche Banger schreibt einfach niemand mehr. Absolut geiler Sound aus den 80ern. Yes, Owner of a Lonely Heart, hier auf Gong 97.1.

0: 30 Grad, Sonnenschein, Bierchen in der Hand und 10.000 Leute am Brombachsee singen diesen Banger. Das gibt's dieses Jahr bei Lieder am See mit Uriah Heep, den Stranglers, Wailers, 10 Years After. Also sichert euch jetzt die letzten Tickets auf gong971.de und wir gönnen uns das Original Uriah Heep aus den 70ern, Lady in Black, gleich nach Iggy Pop.
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0: Was geht bitte gerade in Mexiko ab? Servus zusammen. In Mexico City ist seit ein paar Wochen tatsächlich ein selbsternannter Batman unterwegs. Der hat sich bisher insgesamt schon 5 Motorraddiebe geschnappt, bringt sie dann aber nicht zur Polizei, sondern klebt sie mit Panzertape an den nächsten Laternenmast und lässt das geklaute Motorrad einfach daneben stehen. On top gibt's mit Edding auch noch ein Tattoo ins Gesicht, zum Beispiel Katzenhaare oder auch einfach einen schönen Schnurrbart. Ich find's richtig geil, vor allem, dass vor so verwirrten Dieben dann auf einmal so ein mexikanischer Batman steht. Also, wie klingt das denn in Filmen?
1: Was in aller Welt bist du?
2: Ich bin Batman.

0: entspannt rein in die Mittagspause mit diesem fantastischen 70er-Sound von Pink Floyd. Wish You Were Here. Und wir starten nochmal ordentlich durch, auch mit geilem 70er-Sound von Kiss und The Police. Gleich nur hier auf Gong 97.1.
1: Es ist jetzt 12:01. 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
8: Ich bin Angela Chris. Mehr Sicherheit für das Zugpersonal, darauf setzt jetzt die Deutsche Bahn. Ab sofort werden Mitarbeiterinnen und Mitarbeiter auch im Fernverkehr mit Bodycams ausgestattet. Die kleinen Kameras sollen vor allem bei Übergriffen helfen. Fabian Schaffer berichtet.
9: Rund 2000 Beschäftigte im Fernverkehr erhalten die Kameras, darunter Zugbegleiter, Mitarbeitende der Bordgastronomie und der DB Lounges. Die Bodycams werden an der Dienstkleidung getragen, ihre Nutzung ist freiwillig. Die Deutsche Bahn erhofft sich dadurch mehr Sicherheit für Beschäftigte und Fahrgäste.
8: Hotel Mama genießen Söhne etwas länger als Töchter. Im vergangenen Jahr wohnte fast jeder dritte Mann im Alter von 25 Jahren noch zu Hause. Das durchschnittliche Auszugsalter von Frauen und Männern liegt bei gut 24 Jahren. Laut Statistik sind die Einwohner Finnlands innerhalb der EU mit rund 21 Jahren am jüngsten, wenn sie ausziehen, die in Kroatien mit 31,5 Jahren die ältesten. Der Tankrabatt ist um Mitternacht ausgelaufen. Viele befürchten, dass die Spritpreise jetzt wieder sehr deutlich steigen. Parallel dazu meldet der ADAC, dass der Juni der billigste Tankmonat seit Ausbruch des Iran-Kriegs war. Im Schnitt kostete ein Liter E10 1,87 Euro. Das waren gut 11 Cent weniger als im Mai. Und das lag der Einschätzung nach an gesunkenen Ölpreisen durch die Entspannung im Nahen Osten.
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10: Mit Henrike Müller. In zwei Tagen rühren rund um die Nürnberg.

0: Nürnberger Steintribüne wieder die Motoren. Die Aufbauarbeiten für das Norisringrennen sind auf der Zielgeraden. Am Wochenende erwarten die Zuschauer auf Deutschlands einzigem Stadtkurs wieder spannende Rennen. DTM-Fahrer und Lokalmatador Marco Wittmann freut sich schon riesig drauf.
1: Es ist immer schön zu sehen, dass ganz viele Fans vor Ort sind. Natürlich auch Familie, Freundeskreis, auch die Partner, die vor Ort sind, mich anfeuern, mich unterstützen. Das gibt immer so einen extra Push, eine extra Motivation. Und da will man natürlich dann auch ein gutes Resultat einfahren.
0: Zu dem Motorsport-Event im fränkischen Monaco werden wieder rund 130.000 Zuschauer erwartet.
2: 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Danke dir, Henny.
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2: 3 nach 12, Servus auf die Straßen und Vorsicht auf der A6 Heilbronn Richtung Nürnberg zwischen Lichtenau und Neuendettelsau. Teilweise die rechte Spur gesperrt wegen Bauarbeiten. Und Henny hat es gerade schon erzählt in den News. Ab heute ist in Nürnberg bis Montagnachmittag rund um den Norisring ein bisschen gesperrt. Fahrt hier am besten außen rum. Geblitzt wird ordentlich aktuell in Nürnberg, Ansbacher Straße, Aibacher Hauptstraße, Oberasbach, Rotenburger Straße Richtung Siegmundstraße, in Feucht auf der Bahnhofstraße, Burgfarnbach, hintere Straße und einen habe ich noch für euch, Seukendorf, Siegelsdorfer Straße in Richtung Veitsbronn. Wenn ihr unterwegs seid und auch noch was habt, dann gerne her, kostenlos an die 08000 97 1 97 1. Danke euch, kommt gut durch. Auf einmal doch recht frisch draußen. 19 Grad in Roßthal aktuell und 20 sind es bei euch in Langwasser. Bisschen wärmer in Anführungszeichen wird es heute noch. 22 Grad maximal dazu. Immer wieder Regen und auch Gewitter möglich. Der Gongwetter-Trend die nächsten Tage dann wieder trocken. Morgen mit bisschen mehr Wind und angenehmen 27 Grad.
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2: Mit Johannes hier. Servus zusammen. 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Dazu gibt's feinsten 70er Power Rock von Kiss. I was made for loving you.

Sowas habe ich echt in meinem ganzen Leben noch nie gesehen. Servus zusammen, Johannes hier. Gestern Abend bin ich heimgefahren und habe mich um 9:30 einfach gefühlt wie im tiefsten Berufsverkehr. Aber gar nicht mal, weil so viel los war, sondern weil alle mit ihrem Auto einfach auf der Straße vor der Tankstelle gewartet haben. Seit heute gibt's den Tankrabatt der Bundesregierung nicht mehr. Und das heißt, jetzt wird's leider auch am Zapfahren wieder ein bisschen teurer werden. Wir sind aber auch bei 2,40 für einen Liter Diesel mit dabei. Über DAB Plus oder die kostenlose Gong97.1 App. Gleich mit ganz entspanntem 80s Sound von The Alan Parsons Project nach den Rolling Stones.

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0: Feinster Classic Rock hier auf Gong 97.1 gleich mit Power Sound aus den 80ern von Van Halen und Loverboy. Nach diesem fantastischen 70er Sound, Lynyrd Skynyrd, Sweet Home Alabama, gleich hier auf Gong 97.1.
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Endlich mal nicht ganz so heiß diese Woche und trotzdem gutes Wetter am Wochenende. Also perfekt für die Kerber in Kornburg oder zum Beispiel auch das Kunifest bei euch in Lauf an der Pegnitz. Eine Übersicht von allen wichtigen Kirchweihterminen in der Region findet ihr online auf gong971.de. Und da könnt ihr uns auch jederzeit hören, wenn ihr unterwegs seid. Mit dem Steve im Doppelpark, der Steve Miller Band mit coolem 70er Sound. Gleich nach Steve Winwood mit Classic Rock aus den 80ern. Back in the High Life again. Schönen Mittwoch euch.

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4: Ich bin Angela Chris. Razzia wegen Korruptionsverdacht im Zusammenhang mit der Fußball-EM 2024. Bundesweit wurden zahlreiche Stadtverwaltungen und die DFB-Zentrale in Frankfurt am Main durchsucht, wie eine Sprecherin des LKA in NRW und ein Sprecher des DFB bestätigten. Stadtverwaltungen sollen tausende Tickets zu Vorzugspreisen erhalten haben. Ob und wie sie genutzt wurden, soll ermittelt werden. Für alle Beschuldigten gilt die Unschuldsvermutung. Die Deutsche Bahn verbessert die Sicherheit ihrer Mitarbeitenden und rüstet 2000 von ihnen ab sofort auch im Fernverkehr mit Bodycams aus. Es profitieren Zugbegleiterinnen und Begleiter sowie Beschäftigte der Bordgastronomie und in den DB-Lounges. Bahnchefin Paller reagiert damit auf den tödlichen Angriff auf einen Zugbegleiter im Februar. Es könnte ein langes Treffen werden, wenn in Berlin heute der Koalitionsausschuss zusammenkommt. Rente, Gesundheit, Pflege, die Liste der Reformpläne ist lang. Der Bundesverband der Industrie fordert angesichts der Wirtschaftskrise ein umfassendes Paket. Lea Matschulat berichtet.
5: Die Industrie, Handwerksverbände, Start-ups, sie alle haben seit Jahren vor allem eine Forderung: Bürokratieabbau. Beim Koalitionsausschuss will Schwarz-Rot auch eine Reform der Einkommensteuer voranbringen. Um kleine und mittlere Einkommen zu entlasten, will die SPD unter anderem einen höheren Spitzensteuersatz. CDU und CSU passt das nicht.
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6: Mit Henrike Müller. Auf dem Klimawaldpfad im Nürnberger Tiergarten gibt es eine neue, ungewöhnliche Station. Thema ist der ökologische Wert von Aas. Besucher können beobachten, wie sich ausgelegte Kadaverteile von Wildtieren zersetzen und warum das für die Natur so wichtig ist. Wer das sehen will, kann aus einer Höhe von 20 Metern durch ein dreieckiges Guckloch nach unten schauen. Wer es nicht sehen will, geht einfach weiter, so Tiergartendirektor Doug Enke.
7: Also ich finde es sehr dezent. Im Moment liegt ein Reh dort unten, das sich farblich kaum abhebt vom Untergrund. Und da man 20 Meter nach unten gucken muss und bewusst sich dazu entscheiden muss, glaube ich, ist es so dezent, dass es niemanden ekeln wird und auch niemanden abstoßen wird.
6: Die Station ist Teil eines größeren Forschungsprojekts mit der Uni Würzburg und Partnern aus dem Bayerischen Wald.
8: Ist auf jeden Fall mal ein bisschen was anderes. Danke dir, Henny.
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8: 2 nach 1, Servus auf die Straßen, schaut gut aus bei euch. Aktuell nichts Größeres mit dabei, nur rund um Nürnberg, um den Norisring, ist ab heute bis Montagnachmittag die Durchfahrt Beutener Straße ab Max-Grundig-Platz, Herzogstraße und Hans-Kalb-Straße gesperrt wegen dem Rennen am Wochenende. Hier bitte einmal außen vorbeifahren. Geblitzt wird Nürnberg-Welser-Straße Richtung Äußere Sulzbacher und auch bei euch in Fürth auf der Breslauer Straße stadteinwärts. Habt ihr noch was gesehen? Dann gerne kostenlos melden unter der 08000 97 1 97 1. Danke euch. Gute Fahrt. Heute vielleicht doch den Pulli oder zumindest die Regenjacke einpacken. Aktuell 20 Grad am Nordostbahnhof und auch bei euch draußen in Stein. Bisschen wärmer wird es noch. 22 Grad heute maximal. Dazu nass und auch später noch Gewitter möglich. 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

0: Und morgen trocken bei 27 Grad mit ein paar Wolken, aber auch wieder mehr Sonne.
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0: Und feinstem Power Rock aus den 70ern für alle, die gerade so ein kleines Mittagstief haben und einfach so einen Arschtritt brauchen, um fit zu werden. The Knack, Mal Sharona gleich nach Shock Rock von Alice Cooper aus den 80ern. Poison.

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0: der auf echt geile Art und Weise Motorraddiebe zur Strecke bringt. Was genau da los ist, erzähle ich euch gleich nach Southern Rock von ZZ Top aus den 70ern und gute Laune Rock von Huey Lewis and the News. Hip to be square auf Gong 97.1.
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0: Was geht bitte gerade in Mexiko ab? Servus zusammen. In Mexico City ist seit ein paar Wochen tatsächlich ein selbsternannter Batman unterwegs. Der hat sich bisher insgesamt schon 5 Motorraddiebe geschnappt, bringt sie dann aber nicht zur Polizei, sondern klebt sie mit Panzertape an den nächsten Laternenmast und lässt das geklaute Motorrad einfach daneben stehen. On top gibt's mit Edding auch noch ein Tattoo ins Gesicht, zum Beispiel Katzenhaare oder auch einfach einen schönen Schnurrbart. Ich find's richtig geil, vor allem, dass vor so verwirrten Dieben dann auf einmal so ein mexikanischer Batman steht. Also, wie klingt das denn in Filmen?
1: Was in aller Welt bist du?
2: Ich bin Batman.

0: Weltuntergangsstimmung ab 2 mit Nico Niederlich hier auf Gong 97.1 mit feinstem Sound von R.E.M. aus den 80ern, The Guess Who ganz entspannt und Fleetwood Mac, Go Your Own Way, gleich hier auf Frankens Classic Rock Sender Nummer 1.
1: Es ist jetzt
0: kurz vor 2.
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7: Ich bin Dominik Schweiger. Mehr Sicherheit fürs Zugpersonal, darauf setzt jetzt die Deutsche Bahn. Ab sofort werden Mitarbeiterinnen und Mitarbeiter auch im Fernverkehr mit Bodycams ausgestattet. Die kleinen Kameras sollen vor allem bei Übergriffen helfen, Fabian Schaffer berichtet.
8: Rund 2000 Beschäftigte im Fernverkehr erhalten die Kameras, darunter Zugbegleiter, Mitarbeitende der Bordgastronomie und der DB Lounges. Die Bodycams werden an der Dienstkleidung getragen, ihre Nutzung ist freiwillig. Die Deutsche Bahn erhofft sich dadurch mehr Sicherheit für Beschäftigte und Fahrgäste.
7: Wer günstige Mode, Ladekabel oder Spielzeug aus Ländern außerhalb der Europäischen Union bestellt, muss mit höheren Kosten rechnen. Bislang gab es eine Ausnahme für Lieferungen mit einem Wert von unter 150 Euro. Und die gilt nicht mehr. Die EU und die Bundesregierung wollen mit der neuen Regelung die Flut an Billigimporten ausländischer Plattformen wie etwa Temu eindämmen. Die Bundesregierung prüft, ob die bisherige Grundversorgung der Bevölkerung in Krisensituationen noch ausreicht. Untersucht werden den Angaben nach unter anderem die Bereiche Ernährung oder Gesundheits- und Wasserversorgung. Schwarz-Rot ist auch besorgt, weil in den letzten Jahren zunehmend kritische Bereiche von privaten Unternehmen kontrolliert werden, etwa die Informationstechnologie oder Finanzsysteme. Auch hier soll genauer hingeschaut werden.
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9: Mit Henrike Müller. Kennst du meinen Mörder? Mit einer emotionalen Plakataktion erhofft sich die Fürther Kripo neue Hinweise im ungelösten Mordfall Marion Bayer. Die 12-Jährige wurde 1973 im Oberasbacher Ortsteil Kreutlis getötet. Vom Täter fehlt bis heute jede Spur. Die Plakate zum Cold Case befinden sich auch in unmittelbarer Nähe des Tatorts. Kriminalhauptkommissar Jan Frühwald leitet die Ermittlungen.
10: Wir haben in den letzten Wochen und Monaten festgestellt, dass immer wieder viele interessante Hinweise zu uns kommen und da natürlich auch Geschichten dahinter stehen. Dementsprechend wollten wir jetzt mit dieser Plakataktion einfach nochmal an diesen Jahrestag erinnern und natürlich in gewisser Weise auch ein bisschen Emotionen wecken.
9: In der kommenden Nacht jährt sich die Tat zum 53. Mal. Zusätzlich zur Plakataktion verteilt die Polizei auch Flyer in Seniorenheimen.
11: Danke, Henny.
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11: Um 2:02 ist etwas auf die Straßen. Soweit alles fein bei euch. Blitzer führt Breslauer Straße einwärts und Steinmühlstraße. Wenn ihr noch was gesehen habt, gebt Bescheid. 08000 97 1 97 1. Danke, kommt gut durch. 22 Grad gerade bei euch in Fürth, 21 bei euch in Feucht, dazu ziemlich wolkig und teils nass. Morgen und am Freitag auf der sonnigeren Seite, morgen bei 27 Grad und am Freitag bei 23 Grad max.
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11: Grüße gehen mal raus an alle, die sich letzte Woche gedacht haben: ja, toll, Sommer. Und es blöd finden, dass es heute vergleichsweise kühl ist. Keine Angst, die nächsten Hitzetage stehen schon in den Startlöchern. Bald sind wir wieder über den 30 Grad und REM liefern den Soundtrack zur Vorfreude. It's the end of the world as we know it. Gleich vorher noch richtig nice 70er Grooves von Guess Who? American Woman. Nico am Mikro, schönen Tag euch.

Heute ist ein guter Tag, denn erstens, ich konnte einigermaßen gut schlafen, in der Wohnung mal unter 30 Grad. Geil! Zweitens, ich konnte warm duschen.

0: könnt heute gefühlt den kompletten Tag verpennen. Einfach, weil man mal wieder vernünftig schlafen kann, weil es ganz okay Temperaturen dafür gibt. Aber so geht das natürlich nicht. Die heilige Lohnarbeit muss natürlich gemacht werden. Also boxen wir uns durch mit einer fetzen Motivations-Rockhymne aus den 80ern. Survivor Burning Heart. Gleich hier auf Gong 97.1.
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5: Gleich hat 3, Servus auf die Straßen. Soweit alles fein bei euch. Ein Blitzer, Steinmühlstraße. Wenn ihr noch was habt, gebt Bescheid. 08000 97 1 97 1. Danke, kommt gut durch. 22 Grad gerade bei euch in Möhrendorf, 21 bei euch in Ammerndorf. Dazu ziemlich wolkig, teils nass und stellenweise teils heftige Gewitter. Morgen trockener Sonne-Wolken-Mix bei 27 Grad max. Freitag sonnig bei bis zu 23 Grad.
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0: Hey Vanya, na, wie läuft's bei dir heute so?
1: Also ich feiere den Tag heute, ja. Du merkst, jeder ist entspannt, jeder sagt irgendwie, oh, bin ich heute müde. Weil du einfach runterfährst, das ist so herrlich. Durchatmen, entspannt sein und früh schlafen gehen, jetzt lohnt sich's. In diesem Sinne, schönen Mittelfinger-Mittwoch.
0: So schaut's einmal aus. Und dazu noch schön entspannter Rock aus den 70ern. Und dann haben wir doch eine gute Zeit. JJ Cale's Cocaine gleich hier auf Gong 97.1.
2: Es ist jetzt
0: 2:03.
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4: Ich bin Dominik Schweiger. Der Tankrabatt ist ja seit Mitternacht Geschichte und das merken wir an der Zapfsäule auch sofort. Laut ADAC sind die Preise für Benzin und Diesel innerhalb eines Tages um mehr als 13 bzw. 15 Cent pro Liter gestiegen. Teilweise sind die Preissprünge ungerechtfertigt, meinen Experten vom ADAC. Die Konzerne hätten die Preise schon vor dem Auslaufen des Tankrabatts nach oben gezogen, heißt es. Immer mehr Strom wird erzeugt, ohne das Klima weiter zu belasten. Der Anteil der erneuerbaren Energien an der Stromproduktion ist weiter gestiegen. Im ersten halben Jahr lag er bei 58%. Das zeigen Zahlen des Bundesverbands der Energie- und Wasserwirtschaft. Vor allem aus Wind und Sonne ist demnach deutlich mehr erzeugt worden als zuvor. Heute könnte sich entscheiden, wie die größten Reformvorhaben der Bundesregierung aussehen. Union und SPD kommen am Abend zum Koalitionsausschuss zusammen. Auf der Tagesordnung stehen unter anderem Steuerentlastungen, Arbeitsmarktreformen sowie die Zukunft von Rente, Gesundheit und Pflege. Ob es schon heute eine Einigung geben wird, ist offen. Die Beratungen könnten sich bis in die Nacht oder sogar darüber hinausziehen.
3: Und jetzt unsere Frankenreporter mit dem Wichtigsten aus der Metropolregion.
5: Mit Henrike Müller. Grünes Licht für Radfahrer, auch wenn die Ampel rot zeigt. In Fürth werden aktuell im gesamten Stadtgebiet 40 Grünpfeile speziell für den Radverkehr montiert. Wo das Schild mit grünem Pfeil und Fahrradsymbol angebracht ist, dürfen Radfahrer dann nach einem kurzen Stopp auch bei Rot rechts abbiegen, sofern sie dabei niemanden gefährden oder behindern. Die Montage hat in Burg Farnbach begonnen und soll bis Ende nächster Woche abgeschlossen sein. Weitere Standorte sind unter anderem entlang der Würzburger und Schwabacher Straße sowie in Fach und Stadeln. Mit der neuen Beschilderung will die Stadt den Radverkehr attraktiver machen und den Verkehrsfluss verbessern.
6: Danke, Henny.
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6: 2 nach 3, Servus auf die Straßen. Alles gut bei euch. Wenn ihr was seht, gebt Bescheid. 08000 97 1 97 1. Danke, kommt gut durch. 21 Grad gerade bei euch in Erlangen, 20 bei euch in Burgthann draußen. Dazu ziemlich wolkig, teils nass, stellenweise auch heftige Gewitter. Morgen sonnig, 27 Grad max. Freitag auch sonnig, 23 Grad maximal.
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6: Mit super geilen 80s Grooves für den geschmeidigen Schwung in den Hüften. Pat Benatar gleich mit Love is a Battlefield und das sind Genesis mit Invisible Touch. Und ich bin der Nico. Schöne

0: Das ist der neue heiße Scheiß in der Rockwelt. Hallo zusammen. Ich habe schon mal über sie geredet. Engine de Poitrine. Mikrotonaler Mathrock aus Kanada. Die sind vor ein paar Monaten online komplett durch die Decke gegangen, haben da ihre Fanbase maximal vergrößert und jetzt waren sie live beim internationalen Jazzfestival in Montreal. Und die Massen sind gekommen, um sie live zu sehen. 70.000 Fans haben versucht, irgendwie vor die Bühne zu kommen. Die Festivalveranstalter hat es hier umgehauen. Die meinten, so viele Zuschauer gab es bei dem Festival nicht mehr, seitdem dort Stevie Wonder 2009 aufgetreten ist. Und ich finde es schon echt schön, in Zeiten, wo Mainstream-Musik immer mehr gleich klingt, einfach sowas Komisches und Komplexes, Mikrotonales auf einmal so viel Aufmerksamkeit bekommt. Engine de Poitrine.
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0: Es ist vielleicht die beste Saxophonmelodie, die jemals geschrieben und gespielt wurde. Man at Work, who can it be now? Gleich hier auf Gong 97.1.
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8: 3:30 grad durch, Servus auf die Straßen, alles fein bei euch. Ein Blitzer, Lauf, Eschenau Straße, beide Richtungen. Wenn ihr noch was habt, gebt Bescheid. 08000 97 1 97 1. Danke, kommt gut durch. 21 Grad grad bei euch in Langenzenn, 20 bei euch in Leimburg. Dazu ziemlich wolkig, teils nass, stellenweise auch starke Gewitter. Morgen und am Freitag sonnig, morgen bei 27, Freitag bei 23 Grad max.
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mexikanische Stadt Lagos de Moreno sucht nach Batman. Beziehungsweise einen unbekannten Typ, dem sie den Spitznamen Batman gegeben haben, weil er die Gerechtigkeit in die eigene Hand genommen hat. Es wurden jetzt nämlich schon mehrere Männer gefunden, die mit Panzertape an Laternenmasten festgeklebt wurden. Vermeintlich sind es Motorraddiebe. Da wird auch von offizieller Seite ermittelt. Aber nur weil die Motorräder geklaut haben, ist es halt nicht ganz so okay, dass der mexikanische Batman die Männer mit Panzertape an Laternenpfosten geklebt hat und sie dann auch noch mit Edding im Gesicht angemalt hat. Entschuldigung, das ist nicht witzig. Das ist Selbstjustiz und nicht so gut.

0: das habe ich immer im Kopf, wenn ich den Song höre. Und deswegen kann ich ihn leider nicht so gut ernst nehmen. Aber er macht schon Spaß. Kiss, leg it up, leg es auf. Apropos Songs, die Spaß machen. Ein absoluter Gute-Laune-Banger aus den 70ern von Queen gleich. Don't Stop Me Now hier auf Gong 97.1. 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
1: Es ist jetzt
0: kurz vor 4.
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8: Ich bin Dominik Schweiger. Wind und Sonne liefern in Deutschland so viel Strom wie noch nie. Im ersten Halbjahr kamen nach Hochrechnungen 58% des Stromverbrauchs aus erneuerbaren Energien. Ein neuer Rekord für diesen Zeitraum. Vor allem Windkraft und Photovoltaik legten weiter zu. Bis zum Ziel der Bundesregierung ist es aber noch ein ganzes Stück. Bis 2030 sollen 80% des Stromverbrauchs aus erneuerbaren Energien stammen. Seit heute Nacht ist der Tankrabatt ausgelaufen und das merkt man auch. Der typische Anstieg um 12 war gar nicht so deutlich wie in den letzten Tagen. Trotzdem kosten der Liter Benzin und Diesel wieder deutlich über 2 Euro. Claudia Wächter berichtet.
9: Genau damit hatten viele Autofahrer gerechnet. Eine Überraschung war das also nicht. Und viele sind am späten Vormittag noch einmal schnell an die Zapfsäule gerollt. Zum Last-Minute-Tanken nach dem Motto, mitnehmen was geht. Auch der ADAC hatte einen Preisanstieg vorhergesagt und Tankstellenbetreiber kritisiert. Denn die hatten bereits gestern die Preise erhöht.
8: Der Sparkurs bei Mercedes sorgt jetzt für Gegenwind aus den eigenen Reihen. Die IG Metall ruft Beschäftigte an mehreren deutschen Standorten zu Protesten auf. Auslöser sind neue Sparmaßnahmen des Konzerns. So wird eine tarifliche Sonderzahlung verschoben. Außerdem will Mercedes die Arbeitszeit neu verhandeln, nach dem Motto mehr arbeiten für das gleiche Geld. Dadurch soll der Konzern zukunftsfähig werden, heißt es.
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10: Mit Henrike Müller. Nach dem Hitzeaus können möglicherweise morgen in Nürnberg wieder die ersten Straßenbahnen fahren. Neben Trockeneis setzt die VAG jetzt auf ein spezielles Reinigungsfahrzeug, um die verklebten Schienen sauber zu machen. Für Konrad Schmidt, VAG-Bereichsleiter Infrastruktur, ist es ein Gamechanger.
11: Ja, es stellt sich in der Tat heraus, dass das Hochdruckwasserstrahlfahrzeug sehr gut geeignet ist, um die Bitumenschicht vom Schienenkopf zu lösen. Und das fährt dann praktisch das Gleis ab oder die Schiene und strahlt den Kopf wieder frei.
10: Bis zum Abend soll so die Strecke vom Betriebshof im Nürnberger Süden bis zum Plärrer wieder befahrbar sein. Gelingt das, könnte morgen auf dieser Strecke ein Testbetrieb starten. Wann die VAG wieder das komplette Straßenbahnnetz bedienen kann, ist weiter unklar.
12: Danke, Henny.
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13: 3 nach 4, Servus auf die Straßen. Auf der Südwesttangente Nürnberg Richtung Fürth haben wir stockenden Verkehr zwischen Münchner Straße und Nürnberg Hafen Ost. Blitzer Nürnberg-Schniedlinger Straße Richtung Westfriedhof und Karl-Schönleben-Straße und in Laufblitzer Eschenau-Straße beide Richtungen. Wenn ihr noch was gesehen habt, gebt Bescheid. 08000 97 1 97 1. Danke, kommt gut durch. 21 Grad grad bei euch in Schweig und Schwabach. Dazu wolkig und teils nass. Vielleicht sogar stellenweise Gewitter. Morgen und am Freitag recht sonnig bei 27 und 23 Grad max.
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13: 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Und dieser Song ist sehr gut.

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5: 5:30 Grad durch, Servus auf die Straßen. Auf der Südwesttangente Nürnberg Richtung Fürth. Stockender Verkehr zwischen Münchner Straße und Nürnberg Hafen Ost. Blitzer Nürnberg-Schnieklinger Straße Richtung Westfriedhof und Karl-Schönleben-Straße. Und den Lauf Blitzer Eschenau Straße. Wenn ihr noch was gesehen habt, dann gebt Bescheid. 08000 97 1 97 1. Danke, kommt gut durch. Wolkig ist es, teils nass, vielleicht sogar Gewitter bei 21 Grad, gerade bei euch in Roth und Rötenbach an der Pegnitz. Morgen und am Freitag sonnig, morgen bei 27, Freitag bei 23 Grad max.
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0: Hey Vanya, was geht bei dir heute so?
1: Also ich feiere den Tag heute, ja. Du merkst, jeder ist entspannt, jeder sagt irgendwie, oh, bin ich heute müde. Weil du einfach runterfährst, das ist so herrlich. Durchatmen, entspannt sein und früh schlafen gehen, jetzt lohnt sich's. In diesem Sinne, schönen Mittelfinger-Mittwoch.
0: So nämlich. Mittelfinger-Mittwoch, eine schöne Runde entspannen, vielleicht ein bisschen dösen, das kühle Wetter genießen und dazu richtig schön entspannte Songs. Santana Smooth.

0: Zurücklehnen, aufdrehen, Feierabend entspannt genießen mit einer fantastischen Ballade von Heart, All I Wanna Do Is Make Love To You und einem Mega-70er von Sniffin' The Tears, Driver's Seat, gleich hier auf Gong 97.1.
1: Es ist jetzt kurz vor fünf. 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
2: Ich bin Dominik Schweiger. Rente, Steuern, Gesundheit, Pflege. Die schwarz-rote Bundesregierung will ihr großes Reformpaket auf den Weg bringen. Heute berät der Koalitionsausschuss darüber. Wie lange die Beratungen im Kanzleramt dauern werden, ist völlig offen. Lea Matschulat berichtet aus Berlin.
3: Der Koalitionsausschuss ist auf mehrere Stunden Verhandlung eingestellt und will dann auch erst wieder bei Tageslicht informieren. Das hat Bundeskanzler Merz schon mal angekündigt. Er erwarte einen großen Sprung nach vorn für die Modernisierung des Landes, gab er sich zuversichtlich. Bei allen Themen haben sich SPD und Union schon auf einiges geeinigt. Die größten Unstimmigkeiten gibt es etwa noch bei Änderungen der Arbeitszeit und einer Reform der Einkommensteuer.
2: Wer heute tankt, merkt das Ende des Tankrabatts sofort im Geldbeutel. Nach Angaben des ADAC kostet ein Liter Super E10 inzwischen im Schnitt 2,15 Euro. Diesel liegt bei 2,11 Euro. Der ADAC kritisiert außerdem, dass viele Mineralölkonzerne die Preise bereits gestern angehoben hätten, also noch vor dem offiziellen Ende des Tankrabatts. Wer günstige Mode, Ladekabel oder Spielzeug aus Ländern außerhalb der Europäischen Union bestellt, muss mit höheren Kosten rechnen. Bislang gab es eine Ausnahme für Lieferungen mit einem Wert von unter 150 Euro, die gilt jetzt nicht mehr. Die EU und die Bundesregierung wollen mit der neuen Regelung die Flut an Billigimporten ausländischer Plattformen wie zum Beispiel Temu eindämmen.
1: Und jetzt unsere Frankenreporter mit dem Wichtigsten aus der Metropolregion.
4: Mit Henrike Müller. Nach 53 Jahren beschäftigt ein Cold Case wieder die Menschen im Landkreis Fürth. Mit einer emotionalen Plakataktion wird aktuell nach neuen Hinweisen im ungelösten Mordfall Marion Bayer gesucht. Die 12-Jährige wurde 1973 im Oberasbacher Ortsteil Kreutles getötet. Leitender Ermittler ist Jan Frühwald von der Fürther Kripo.
5: Weil natürlich wir solche Straftaten, die noch ungeklärt sind, auch nicht vergessen können und auch nicht vergessen wollen. Das sind wir natürlich auch den Angehörigen und Familien schuldig. Und in diesem Sinne versuchen wir jetzt einfach nochmal unser Bestes.
4: Die auffälligen Plakate mit der Frage "Kennst du meinen Mörder?" befinden sich auch in unmittelbarer Nähe des Tatorts. Zusätzlich wurden Flyer in Senioren- und Pflegeheimen verteilt. Für Hinweise, die zur Aufklärung führen, ist eine Belohnung von 10.000 Euro ausgesetzt.
6: Danke, Henny.
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6: 305, Servus auf die Straßen, alles fein bei euch. Blitzer Nürnberg-Schniedlinger Straße Richtung Westfriedhof und Karl-Schön-Nebenstraße. Wenn ihr noch was habt, gebt Bescheid. 08000 97 1 97 1. Danke, kommt gut durch. 21 Grad gerade bei euch in Stein und Lauf, dazu ziemlich wolkig und teils nass. Vielleicht auch noch Gewitter. Morgen und am Freitag sonnig bei 26 bzw. 23 Grad max.
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6: Mit dem geilsten Sound der 80er für euren Mittwochnachmittag. Absolut legendäre Whitesnake-Hymne Here I Go Again und Gänsehaut von U2. Sunday, Bloody Sunday. Nico am Mikro.

Ja, klingt wie Airborne. Also wie AC/DC. Drückt. Der Song kommt aufs neue Album, das heißt wie die Band Airborne und das kommt Ende August.

0: Heute ist ein guter Tag, denn erstens, ich konnte einigermaßen gut schlafen, in der Wohnung mal unter 30 Grad, geil. Zweitens, ich konnte warm duschen. Drittens,
1: dann ist wieder Mittwoch, mach mal wieder Rampatam, find ich gut, find ich gut.
0: Es ist Mittwoch, meine Kerle und Kerlinnen. Mach mal maximal Ramtamtam mit AC/DC und den Beastie Boys. Rock'n'Roll Train und Fight for Your Right. Gleich hier auf Gong 97.1.
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12: Gleich halb sechs, Servus auf die Straßen, soweit alles fein bei euch. Blitzerfurt, Königstraße und Nürnberg-Schnieglinger Straße Richtung Westfriedhof. Wenn ihr noch was gesehen habt, gebt Bescheid. 08000 97 1 97 1. Danke, kommt gut durch. 21 Grad gerade bei euch in Oberasbach, 19 bei euch in Altdorf, dazu wolkig, teils nass, vielleicht auch Gewitter. Morgen und am Freitag sonnig bei morgen 27, Freitag 23 Grad max.
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0: Fleetwood Mac geleiten uns in einen schön entspannten Mittwochabend. Und wenn wir schon in Stimmung sind, machen Aerosmith gleich weiter. I don't wanna miss a thing, gleich hier auf Gong 97.1.
1: Es ist jetzt
0: 2:06.
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7: Ich bin Dominik Schweiger. Heute könnte sich entscheiden, wie die größten Reformvorhaben der Bundesregierung aussehen. Union und SPD kommen jetzt am Abend zum Koalitionsausschuss zusammen. Auf der Tagesordnung stehen unter anderem Steuerentlastungen, Arbeitsmarktreformen sowie die Zukunft von Rente, Gesundheit und Pflege. Ob es dabei schon eine Einigung gibt, ist offen. Die Beratungen könnten sich bis morgen früh ziehen. Seit heute Nacht ist der Tankrabatt ausgelaufen und das merkt man auch. Der typische Anstieg um 12 war gar nicht so deutlich wie in den letzten Tagen. Trotzdem kostet der Liter Benzin und Diesel wieder deutlich über 2 Euro. Claudia Wächter berichtet.
8: Genau damit hatten viele Autofahrer gerechnet. Eine Überraschung war das also nicht. Und viele sind am späten Vormittag noch einmal schnell an die Zapfsäule gerollt. Zum Last-Minute-Tanken nach dem Motto, mitnehmen was geht. Auch der ADAC hatte einen Preisanstieg vorhergesagt und Tankstellenbetreiber kritisiert. Denn die hatten bereits gestern die Preise erhöht.
7: Immer mehr Strom wird erzeugt, ohne das Klima weiter zu belasten. Der Anteil der erneuerbaren Energien an der Stromproduktion ist weiter gestiegen. Im ersten halben Jahr lag er bei 58%. Das zeigen Zahlen des Bundesverbands der Energie- und Wasserwirtschaft. Vor allem aus Wind und Sonne ist demnach deutlich mehr erzeugt worden als zuvor.
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9: Mit Henrike Müller. Nach der unfreiwilligen Hitzepause könnten morgen in Nürnberg vielleicht wieder die ersten Straßenbahnen fahren. Die VAG hat seit heute ein Spezialfahrzeug im Einsatz, das mit extrem hohem Druck die verklebten Schienen reinigt. Es schafft in kurzer Zeit relativ viel Strecke, freut sich VAG-Sprecherin Elisabeth.

0: Elisabeth Seitzinger.
1: Der Vorher-Nachher-Effekt ist wirklich verblüffend. Vorher durchgängig eben die Bitumenschicht auf dem Schienenkopf verteilt. Und das Gerät fährt einmal drüber, muss nur einmal drüber fahren. Das sieht schon mal gut aus.
0: Außerdem setzt die VAG bei der Reinigung von Straßenbahnen und Schienen auf Trockeneis und auf Handarbeit mit selbstgemachtem Werkzeug. Wenn alles glatt geht, könnte morgen zumindest die Strecke vom Betriebshof in Gibitzenhof bis zum Plärrer wieder testweise in Betrieb gehen.
2: Danke, Henny.
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2: 2:06, guten Abend auf die Straßen. Alles fein bei euch. Ein Blitzer führt Königstraße. Wenn ihr noch was gesehen habt, gebt Bescheid. 08000 97 1 97 1. Danke, kommt gut durch. 20 Grad gerade hier in Nürnberg. 20 bei euch in Schwarzenbruck draußen. Dazu ziemlich wolkig, teils nass, eventuell Gewitter. Morgen und am Freitag sonnig. Morgen bei 27, Freitag bei 23 Grad max.
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2: Mit gediegenen Grooves für einen entspannten Mittwochabend. Iggy Pop mit dabei, Hammer 70er, The Passenger und auch aus den 70ern die Stones mit Brown Sugar.

Die mexikanische Stadt Lagos de Moreno sucht nach Batman. Beziehungsweise einen unbekannten Typ, dem sie den Spitznamen Batman gegeben haben, weil er die Gerechtigkeit in die eigene Hand genommen hat. Es wurden jetzt nämlich schon mehrere Männer gefunden, die mit Panzertape an Laternenmasten festgeklebt wurden. Vermeintlich sind es Motorraddiebe. Da wird auch von offizieller Seite ermittelt. Aber nur weil die Motorräder geklaut haben, ist es halt nicht ganz so okay, dass der mexikanische Batman die Männer mit Panzertape an Laternenpfosten geklebt hat und sie dann auch noch mit Edding im Gesicht angemalt hat. Entschuldigung, das ist nicht witzig. Das ist Selbstjustiz und nicht so gut.

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0: Das ist der neue heiße Scheiß in der Rockwelt. Hallo zusammen. Ich habe schon mal über sie geredet. Engine de Poitrine. Mikrotonaler Mathrock aus Kanada. Die sind vor ein paar Monaten online komplett durch die Decke gegangen, haben da ihre Fanbase maximal vergrößert und jetzt waren sie live beim internationalen Jazzfestival in Montreal. Und die Massen sind gekommen, um sie live zu sehen. 70.000 Fans haben versucht, irgendwie vor die Bühne zu kommen. Die Festivalveranstalter hat's hier umgehauen. Die meinten, so viele Zuschauer gab's bei dem Festival nicht mehr, seitdem dort Stevie Wonder 2009 aufgetreten ist. Und ich finde es schon echt schön, in Zeiten, wo Mainstream-Musik immer mehr gleich klingt, einfach sowas Komisches und Komplexes, Mikrotonales auf einmal so viel Aufmerksamkeit bekommt. Engine de Poitrine.
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5: Ich bin Dominik Schweiger. Im Fall der Sabotage an den Nord Stream Pipelines gibt es jetzt Anklage. Der Generalbundesanwalt wirft einem Ukrainer vor, die Sprengstoffanschläge in der Ostsee vor knapp 4 Jahren geplant zu haben. Das bestätigte die Anwaltskanzlei des Mannes. Angriffe auf Energieinfrastruktur gelten nach internationalem Recht als Kriegsverbrechen. Seit es teilweise legal ist, greifen vor allem junge Männer immer häufiger zu Cannabis. Das zeigt eine Untersuchung des Robert-Koch-Instituts. Demnach hat letztes Jahr fast jeder dritte Mann zwischen 18 und 25 Jahren Cannabis konsumiert. Mehr als noch 2 Jahre davor. Nach Einschätzung des RKI hatte dieser Trend aber schon vor der Teillegalisierung begonnen. Seit heute tut Tanken im Geldbeutel wieder mehr weh. Der Liter Super E10 hat um mehr als 13 Cent zugelegt, Diesel sogar um gut 15 Cent. Der befürchtete Rekordsprung am Mittag ist aber ausgeblieben. Thomas Brock berichtet.
6: Seit Mitternacht ist der Tankrabatt Geschichte. Die Steuermäßigung von knapp 17 Cent pro Liter gibt es nicht mehr. Aktuell müssen sich die Autofahrer also erstmal wieder auf Preise über 2 Euro pro Liter einstellen. Geblieben ist auf jeden Fall die 12-Uhr-Regel, also nur eine Erhöhung pro Tag. Super E10 etwa kostete danach heute im Schnitt 2,15 Euro, Diesel 2,11 Euro.
5: Auf dem Lech treibt derzeit eine ölige Flüssigkeit. Einsatzkräfte versuchen, die Verunreinigung einzudämmen, die sich wegen der starken Strömung aber schnell ausgebreitet hat. Eine Gefahr für die Bevölkerung besteht nach bisherigen Erkenntnissen nicht. Baden im Lech und der Aufenthalt an den Stränden werden vorsorglich trotzdem nicht empfohlen. Millionen von Menschen kennen seine Stimme, aber viele kennen seinen Namen nicht. Victor Willis, der Leadsänger der Village People, ist mit 74 Jahren gestorben. Das haben die Band und Willis' Ehefrau auf Social Media mitgeteilt. Mit Hits wie YMCA oder Go West wurde die Band Ende der 70er weltweit berühmt. Willis starb nach Angaben seiner Familie nach kurzer, schwerer Krankheit.
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7: Mit Henrike.

0: Müller. Grünes Licht für Radfahrer, auch wenn die Ampel rot zeigt. In Fürth werden aktuell im gesamten Stadtgebiet 40 Grünpfeile speziell für den Radverkehr montiert. Wo das Schild mit grünem Pfeil und Fahrradsymbol angebracht ist, dürfen Radfahrer dann nach einem kurzen Stopp auch bei Rot rechts abbiegen, sofern sie dabei niemanden gefährden oder behindern. Die Montage hat in Burgfarnbach begonnen und soll bis Ende nächster Woche abgeschlossen sein. Weitere Standorte sind unter anderem entlang der Würzburger und Schwabacher Straße sowie in Fach und Stadeln. Mit der neuen Beschilderung will die Stadt den Radverkehr attraktiver machen und den Verkehrsfluss verbessern.
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2: In der Nacht klart's auf und es bleibt wahrscheinlich trocken. Die Temperaturen gehen runter auf bis zu 13 Grad. Morgen dann sonnige 27 Grad, max Freitag sonnige 23 Grad.
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1: Ich bin Dominik Schweiger. Im Fall der Sabotage an den Nord Stream Pipelines gibt es jetzt Anklage. Der Generalbundesanwalt wirft einem Ukrainer vor, die Sprengstoffanschläge in der Ostsee vor knapp 4 Jahren geplant zu haben. Das bestätigte die Anwaltskanzlei des Mannes. Angriffe auf Energieinfrastruktur gelten nach internationalem Recht als Kriegsverbrechen. Seit es teilweise legal ist, greifen vor allem junge Männer immer häufiger zu Cannabis. Das zeigt eine Untersuchung des Robert-Koch-Instituts. Demnach hat letztes Jahr fast jeder dritte Mann zwischen 18 und 25 Jahren Cannabis konsumiert. Mehr als noch 2 Jahre davor. Nach Einschätzung des RKI hatte dieser Trend aber schon vor der Teillegalisierung begonnen. Seit heute tut Tanken im Geldbeutel wieder mehr weh. Der Liter Super E10 hat um mehr als 13 Cent zugelegt, Diesel sogar um gut 15 Cent. Der befürchtete Rekordsprung am Mittag ist aber ausgeblieben. Thomas Brock berichtet.
2: Seit Mitternacht ist der Tankrabatt Geschichte. Die Steuerermäßigung von knapp 17 Cent pro Liter gibt es nicht mehr. Aktuell müssen sich die Autofahrer also erstmal wieder auf Preise über 2 Euro pro Liter einstellen. Geblieben ist auf jeden Fall die 12-Uhr-Regel, also nur eine Erhöhung pro Tag. Super E10 etwa kostete danach heute im Schnitt 2,15 Euro, Diesel 2,11 Euro.
1: Auf dem Lech treibt derzeit eine ölige Flüssigkeit. Einsatzkräfte versuchen, die Verunreinigung einzudämmen, die sich wegen der starken Strömung aber schnell ausgebreitet hat. Eine Gefahr für die Bevölkerung besteht nach bisherigen Erkenntnissen nicht. Baden im Lech und der Aufenthalt an den Stränden werden vorsorglich trotzdem nicht empfohlen. Millionen von Menschen kennen seine Stimme, aber viele kennen seinen Namen nicht. Victor Willis, der Leadsänger der Village People, ist mit 74 Jahren gestorben. Das haben die Band und Willis' Ehefrau auf Social Media mitgeteilt. Mit Hits wie YMCA oder Go West wurde die Band Ende der 70er weltweit berühmt. Willis starb nach Angaben seiner Familie nach kurzer, schwerer Krankheit.
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3: Mit Henrik.

0: Anke Müller.
1: Kennst du meinen Mörder? Mit einer auffälligen Plakataktion erhofft sich die Fürther Kripo neue Hinweise im ungelösten Mordfall Marion Bayer. Die 12-Jährige wurde 1973 im Oberasbacher Ortsteil Kreutles getötet. Vom Täter fehlt bis heute jede Spur. Die Plakate zum Cold Case befinden sich auch in unmittelbarer Nähe des Tatorts. Kriminalhauptkommissar Jan Frühwald leitet die Ermittlungen.
2: Wir haben in den letzten Wochen und Monaten festgestellt, dass immer wieder viele interessante Hinweise zu uns kommen und da natürlich auch Geschichten dahinter stehen. Dementsprechend wollten wir jetzt mit dieser Plakataktion einfach nochmal an diesen Jahrestag erinnern und natürlich in gewisser Weise auch ein bisschen Emotionen wecken.
1: In dieser Nacht jährt sich die Tat zum 53. Mal. Zusätzlich zur Plakataktion hat die Polizei auch Flyer in Seniorenheimen verteilt.
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2: Ich bin Dominik Schweiger. Nach jahrelangen Ermittlungen hat die Bundesanwaltschaft im Fall Nord Stream Anklage erhoben. Angeklagt ist ein Ukrainer, der als mutmaßlicher Drahtzieher der Anschläge im September 2022 gilt. Nach Medienberichten lautet die Anklage unter anderem auf Kriegsverbrechen, das Herbeiführen einer Sprengstoffexplosion und die Zerstörung von Bauwerken. Der Mann war letztes Jahr in Italien festgenommen und später nach Deutschland ausgeliefert worden. Ökostrom ist in Deutschland weiter auf dem Vormarsch. Im ersten Halbjahr 2026 hatte klimaneutral erzeugter Strom mit 58% einen so großen Anteil am Stromverbrauch wie noch nie in diesem Zeitraum. Das geht aus Hochrechnungen des Bundesverbands der Energie- und Wasserwirtschaft hervor. Mehr von Ronny Thorau.
3: Vor allem die Stromerzeugung aus Wind und Sonne hat im ersten Halbjahr kräftig zugelegt. Das lag vor allem wohl daran, dass einfach mehr Wind wehte als im ersten Halbjahr 2025. Und es regnete weniger. Das begünstigte die Stromerzeugung aus Sonnenenergie neben dem stetigen Ausbau von Photovoltaikanlagen. Aus Wasserkraft wurde dagegen im ersten Halbjahr etwas weniger Strom erzeugt.
2: Wer heute tankt, merkt das Ende des Tankrabatts sofort im Geldbeutel. Nach Angaben des ADAC kostet ein Liter Super E10 inzwischen im Schnitt 2,15 Euro. Diesel liegt bei 2,11 Euro. Der ADAC kritisiert außerdem, dass viele Mineralölkonzerne die Preise bereits gestern angehoben hätten, also noch vor dem offiziellen Ende des Tankrabatts. Ein Tornado auf dem Bodensee, genauer gesagt eine Wasserhose, hat für einen beeindruckenden Anblick gesorgt. Vor Friedrichshafen war das Naturphänomen rund 15 Minuten lang zu sehen. Nach Schätzungen des Wetterdienstes erreichte der Wirbel Windgeschwindigkeiten von bis zu 150 Kilometern pro Stunde. Da der Tornado nur über dem Wasser hing, gab es keine Verletzten oder Zerstörungen. Die Tiger aus einem privaten Gehege in Sachsen sind umgezogen. Gut 6 Wochen nach dem Ausbruch eines der Tiere haben Fachleute die verbleibenden Raubkatzen abgeholt und einer Tierschutzorganisation übergeben. Zuvor hatte das Landratsamt die Halterin aufgefordert, die Haltungsbedingungen zu verbessern.
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4: Mit Henrike Müller. Die unfreiwillige Hitzepause bei den Nürnberger Straßenbahnen zieht sich hin. Rund 40 Wagen müssen gereinigt werden, dazu 38 Kilometer Gleise. Aber es gibt einen Hoffnungsschimmer, denn jetzt hat die VAG ein Hochdruckreinigungsfahrzeug im Einsatz. Das schafft es in relativ kurzer Zeit, die durch Bitumen verklebten Schienen wieder sauber zu machen. Konrad Schmidt bei der VAG Bereichsleiter Infrastruktur setzt noch auf weitere Reinigungsmethoden.
5: Da das Fahrzeug nicht auf allen Streckenabschnitt fahren kann, also nur auf eingedeckten Gleis, haben wir noch andere Verfahren ausprobiert, zum Beispiel Freistrahlen mit Trockeneis oder auch mit selbstgebautem Werkzeug, das so aussieht wie der Schienenkopf, erhitzt wird, um so auch das Bitumen besser abschaben zu können.
4: Die VAG hofft, dass zeitnah zumindest auf der Strecke vom Straßenbahndepot in Gibitzenhof bis zum Plärrer testweise wieder die ersten Bahnen rollen können.
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6: In der Nacht klart's auf und es bleibt wahrscheinlich trocken. Die Temperaturen gehen runter auf bis zu 13 Grad. Morgen dann sonnige 27 Grad, max Freitag sonnige 23 Grad.
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2: Ich bin Dominik Schweiger. Nach jahrelangen Ermittlungen hat die Bundesanwaltschaft im Fall Nord Stream Anklage erhoben. Angeklagt ist ein Ukrainer, der als mutmaßlicher Drahtzieher der Anschläge im September 2022 gilt. Nach Medienberichten lautet die Anklage unter anderem auf Kriegsverbrechen, das Herbeiführen einer Sprengstoffexplosion und die Zerstörung von Bauwerken. Der Mann war letztes Jahr in Italien festgenommen und später nach Deutschland ausgeliefert worden. Ökostrom ist in Deutschland weiter auf dem Vormarsch. Im ersten Halbjahr 2026 hatte klimaneutral erzeugter Strom mit 58% einen so großen Anteil am Stromverbrauch wie noch nie in diesem Zeitraum. Das geht aus Hochrechnungen des Bundesverbands der Energie- und Wasserwirtschaft hervor. Mehr von Ronny Thorau.
3: Vor allem die Stromerzeugung aus Wind und Sonne hat im ersten Halbjahr kräftig zugelegt. Das lag vor allem wohl daran, dass einfach mehr Wind wehte als im ersten Halbjahr 2025. Und es regnete weniger. Das begünstigte die Stromerzeugung aus Sonnenenergie neben dem stetigen Ausbau von Photovoltaikanlagen. Aus Wasserkraft wurde dagegen im ersten Halbjahr etwas weniger Strom erzeugt.
2: Wer heute tankt, merkt das Ende des Tankrabatts sofort im Geldbeutel. Nach Angaben des ADAC kostet ein Liter Super E10 inzwischen im Schnitt 2,15 Euro. Diesel liegt bei 2,11 Euro. Der ADAC kritisiert außerdem, dass viele Mineralölkonzerne die Preise bereits gestern angehoben hätten, also noch vor dem offiziellen Ende des Tankrabatts. Ein Tornado auf dem Bodensee, genauer gesagt eine Wasserhose, hat für einen beeindruckenden Anblick gesorgt. Vor Friedrichshafen war das Naturphänomen rund 15 Minuten lang zu sehen. Nach Schätzungen des Wetterdienstes erreichte der Wirbel Windgeschwindigkeiten von bis zu 150 Kilometern pro Stunde. Da der Tornado nur über dem Wasser hing, gab es keine Verletzten oder Zerstörungen. Die Tiger aus einem privaten Gehege in Sachsen sind umgezogen. Gut 6 Wochen nach dem Ausbruch eines der Tiere haben Fachleute die verbleibenden Raubkatzen abgeholt und einer Tierschutzorganisation übergeben. Zuvor hatte das Landratsamt die Halterin aufgefordert, die Haltungsbedingungen zu verbessern.
1: Und jetzt unsere Frankenreporter mit dem Wichtigsten aus der Metropolregion.
4: Mit Henrike Müller. Grünes Licht für Radfahrer, auch wenn die Ampel rot zeigt. In Fürth werden aktuell im gesamten Stadtgebiet 40 Grünpfeile speziell für den Radverkehr montiert. Wo das Schild mit grünem Pfeil und Fahrradsymbol angebracht ist, dürfen Radfahrer dann

0: Nach einem kurzen Stopp auch bei Rot rechts abbiegen, sofern Sie dabei niemanden gefährden oder behindern. Die Montage hat in Burgfarnbach begonnen und soll bis Ende nächster Woche abgeschlossen sein. Weitere Standorte sind unter anderem entlang der Würzburger und Schwabacher Straße sowie in Fach und Stadeln. Mit der neuen Beschilderung will die Stadt den Radverkehr attraktiver machen und den Verkehrsfluss verbessern.
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1: Ich bin Dominik Schweiger. Die Bundesanwaltschaft hat in Hamburg Anklage gegen einen mutmaßlichen Drahtzieher der Nord Stream-Anschläge im September 2022 erhoben. Das hat die Kanzlei des angeklagten Ukrainers bestätigt. Thomas Brock berichtet.
2: Die Bundesanwaltschaft wirft dem Mann laut Medienberichten Kriegsverbrechen, das Herbeiführen einer Sprengstoffexplosion und die Zerstörung von Bauwerken vor. Der Ukrainer war im vergangenen Jahr im Italienurlaub gefasst worden. Er wehrte sich monatelang gegen die Auslieferung nach Deutschland. Im November wurde er dann aber überstellt.
1: Wind und Sonne liefern in Deutschland so viel Strom wie noch nie. Im ersten Halbjahr kamen nach Hochrechnungen 58% des Stromverbrauchs aus erneuerbaren Energien. Ein neuer Rekord für diesen Zeitraum. Vor allem Windkraft und Photovoltaik legten weiter zu. Bis zum Ziel der Bundesregierung ist es aber noch ein Stück. Bis 2030 sollen nämlich 80% des Stromverbrauchs aus erneuerbaren Energien stammen. Der Sparkurs bei Mercedes sorgt jetzt für Gegenwind aus den eigenen Reihen. Die IG Metall ruft Beschäftigte an mehreren deutschen Standorten zu Protesten auf. Auslöser sind neue Sparmaßnahmen des Konzerns. So wird eine tarifliche Sonderzahlung verschoben. Außerdem will Mercedes die Arbeitszeit neu verhandeln, nach dem Motto mehr arbeiten für das gleiche Geld. Dadurch soll der Konzern zukunftsfähig werden, heißt es. Seit es teilweise legal ist, greifen vor allem junge Männer immer häufiger zu Cannabis. Das zeigt eine Untersuchung des Robert-Koch-Instituts. Demnach hat letztes Jahr fast jeder dritte Mann zwischen 18 und 25 Jahren Cannabis konsumiert. Mehr als noch 2 Jahre zuvor. Nach Einschätzung des RKI hatte dieser Trend aber schon vor der Teillegalisierung begonnen. Lange sah es nach einer Überraschung bei der Fußball-WM aus, am Ende hat sich aber doch England durchgesetzt. Nach einem frühen Rückstand war es dann doch ein 2:1 gegen die Demokratische Republik Kongo. Um 22 Uhr unserer Zeit spielen dann noch Belgien und Senegal gegeneinander, in der Früh dann Co-Gastgeber USA gegen Bosnien-Herzegowina.
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3: Mit Henrike Müller. Kennst du meinen Mörder? Mit einer auffälligen Plakataktion erhofft sich die Fürther Kripo neue Hinweise im ungelösten Mordfall Marion Bayer. Die 12-Jährige wurde 1973 im Oberasbacher Ortsteil Kreutles getötet. Vom Täter fehlt bis heute jede Spur. Die Plakate zum Cold Case befinden sich auch in unmittelbarer Nähe des Tatorts. Kriminalhauptkommissar Jan Frühwald leitet die Ermittlungen.
4: Wir haben in den letzten Wochen und Monaten festgestellt, dass immer wieder viele interessante Hinweise zu uns kommen und da natürlich auch Geschichten dahinter stehen. Dementsprechend wollten wir jetzt mit dieser Plakataktion einfach nochmal an diesen Jahrestag erinnern und natürlich in gewisser Weise auch ein bisschen Emotionen wecken.
3: In dieser Nacht jährt sich die Tat zum 53. Mal. Zusätzlich zur Plakataktion hat die Polizei auch Flyer in Seniorenheimen verteilt.
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5: In der Nacht klart's auf und es bleibt wahrscheinlich trocken. Die Temperaturen gehen runter auf bis zu 13 Grad. Morgen dann sonnige 27 Grad, max Freitag sonnige 23 Grad.
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0: Bamberger Geschichte ist extrem reich an großen Ereignissen. Einige davon fanden mitten in der Altstadt auf dem Domberg statt, denn dort befindet sich die alte Hofhaltung. Der Gebäudekomplex wurde ab dem 15. Jahrhundert anstelle der Pfalz Kaiser Heinrichs II. Errichtet. Jost Lohmann vom Verein Agil.
1: Ein Ensemble, das später natürlich dann auch für Filmaufnahmen als Kulisse dient. Man erinnere sich nur an die drei Musketiere, an deren letzte Verfilmung eben in weiten Teilen doch in der alten Hofhaltung stattgefunden hat.
0: Doch was da gefilmt wurde, war definitiv nichts gegen das, was tatsächlich im Mittelalter dort stattgefunden hat. Wie zum Beispiel der Königsmord. Ganz genau am 21. Juni 1208 wurde hier der deutsche König Philipp von Schwaben ermordet. An diesem Tag feierte Beatrix von Burgund, die Nichte des Königs, Hochzeit.
1: Otto der VIII. Von Wittelsbach tauchte nach den Feierlichkeiten unangemeldet in den privaten Gemächern auf, bat um eine Audienz und kaum hatte der König dem Ansinnen nachgegeben, zog Otto sein Schwert und erstach ihn auf solch gewalttätige Art und Weise, dass er ihm die Halsschlagader aufschlitzte.
0: Ein regelrechter Auftragsmord, vermuten Historiker. Otto flüchtete jedenfalls nach dem Mord und wurde daraufhin als vogelfrei erklärt. Sein Ende ließ dann auch nicht lange auf sich warten. Er wurde in der Nähe von Kelheim vom Reichsmarschall Heinrich von Calden niedergestreckt. Die politischen Verwirrungen führten schließlich sogar dazu, dass eine Zeit lang der Bamberger Dombau nicht fortgeführt werden konnte. Aber letztendlich wurde er ja doch noch fertig.

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1: Ich bin Dominik Schweiger. Die Bundesanwaltschaft hat in Hamburg Anklage gegen einen mutmaßlichen Drahtzieher der Nord Stream-Anschläge im September 2022 erhoben. Das hat die Kanzlei des angeklagten Ukrainers bestätigt. Thomas Brock berichtet.
2: Die Bundesanwaltschaft wirft dem Mann laut Medienberichten Kriegsverbrechen, das Herbeiführen einer Sprengstoffexplosion und die Zerstörung von Bauwerken vor. Der Ukrainer war im vergangenen Jahr im Italienurlaub gefasst worden. Er wehrte sich monatelang gegen die Auslieferung nach Deutschland. Im November wurde er dann aber überstellt.
1: Wind und Sonne liefern in Deutschland so viel Strom wie noch nie. Im ersten Halbjahr kamen nach Hochrechnungen 58% des Stromverbrauchs aus erneuerbaren Energien. Ein neuer Rekord für diesen Zeitraum. Vor allem Windkraft und Photovoltaik legten weiter zu. Bis zum Ziel der Bundesregierung ist es aber noch ein Stück. Bis 2030 sollen nämlich 80% des Stromverbrauchs aus erneuerbaren Energien stammen. Der Sparkurs bei Mercedes sorgt jetzt für Gegenwind aus den eigenen Reihen. Die IG Metall ruft Beschäftigte an mehreren deutschen Standorten zu Protesten auf. Auslöser sind neue Sparmaßnahmen des Konzerns. So wird eine tarifliche Sonderzahlung verschoben. Außerdem will Mercedes die Arbeitszeit neu verhandeln, nach dem Motto mehr arbeiten für das gleiche Geld. Dadurch soll der Konzern zukunftsfähig werden, heißt es. Seit es teilweise legal ist, greifen vor allem junge Männer immer häufiger zu Cannabis. Das zeigt eine Untersuchung des Robert-Koch-Instituts. Demnach hat letztes Jahr fast jeder dritte Mann zwischen 18 und 25 Jahren Cannabis konsumiert. Mehr als noch 2 Jahre zuvor. Nach Einschätzung des RKI hatte dieser Trend aber schon vor der Teillegalisierung begonnen. Lange sah es nach einer Überraschung bei der Fußball-WM aus, am Ende hat sich aber doch England durchgesetzt. Nach einem frühen Rückstand war es dann doch ein 2:1 gegen die Demokratische Republik Kongo. Um 22 Uhr unserer Zeit spielen dann noch Belgien und Senegal gegeneinander, in der Früh dann Co-Gastgeber USA gegen Bosnien-Herzegowina.
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3: Mit Henrike Müller. Die unfreiwillige Hitzepause bei den Nürnberger Straßenbahnen zieht sich hin. Rund 40 Wagen müssen gereinigt werden, dazu 38 Kilometer Gleise. Aber es gibt einen Hoffnungsschimmer, denn jetzt hat die VAG ein Hochdruckreinigungsfahrzeug im Einsatz. Das schafft es in relativ kurzer Zeit, die durch Bitumen verklebten Schienen wieder sauber zu machen. Konrad Schmidt bei der VAG Bereichsleiter Infrastruktur setzt noch auf weitere Reinigungsmethoden.
4: Da das Fahrzeug nicht auf allen Streckenabschnitt fahren kann, also nur auf eingedeckten Gleis, haben wir noch andere Verfahren ausprobiert, zum Beispiel Freistrahlen mit Trockeneis oder auch mit selbstgebautem Werkzeug, das so aussieht wie der Schienenkopf, erhitzt wird, um so auch das Bitumen besser abschaben zu können.
3: Die VAG hofft, dass zeitnah zumindest auf der Strecke vom Straßenbahndepot in Gibitzenhof bis zum Plärrer testweise wieder die ersten Bahnen rollen können.
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1: Zwei vollkommen unterschiedliche Filme gibt es jetzt neu in unseren fränkischen Kinos. Als da wären Couscous und Geheimnisse und Supergirl.
2: Hey, weißt du, ich mache mir Sorgen, ob du hier klarkommst, wenn du ständig die Erde verlässt, Kara.
1: Kara ist die Cousine von Superman und hat jetzt mit Supergirl ihre eigene Comic-Verfilmung. Wie ihr starker Cousin kam auch sie vom Planeten Krypton auf die Erde und kämpft hier gegen böse Jungs.
3: Mein Cousin und ich haben sehr verschiedene Ansichten darüber, was es heißt, ein Held zu sein. Sieht nicht so aus, als würde das hier gut ausgehen. Also für euch.
1: Und schon gibt's was auf die Mütze. Während Supergirl für Action sorgt, ist ihr schräger Hund Krypto für den Humor zuständig. Der junge algerische Koch Mehdi hat in Couscous und Geheimnisse ein Problem. Seine Freundin und Arbeitskollegin möchte unbedingt an

0: Almidis Mutter kennenlernen. Bisher konnte er das verhindern, aber jetzt wird's eng.
1: Ich werde am Sonntag mitkommen.
2: Nein, das geht nicht. Da werden die ganze Familie und Freunde meiner Mutter da sein.
1: Super, lerne ich gleich alle kennen.
2: Lea, ich habe dir doch schon erklärt, dass meine Mama kompliziert ist.
1: Weiß sie überhaupt von uns?
0: In seiner Not überredet Mehdi eine alte Freundin dazu, dass sie seine Mutter spielt. Und so erhält Mehdis Freundin ungewöhnliche Informationen.
3: Was sie mir erzählt hat, war echt bewegend.
2: Was hat sie dir erzählt?
3: Sollte ich sie deswegen nicht kennenlernen?
2: Ich verstehe nicht ganz.
3: Was sie für euch Kinder getan hat. Ab wann wusstet ihr, dass sie sich prostituiert hat, um euch Kinder durchzubringen?
2: Wie bitte?
3: Schäm dich deswegen nicht. Nach dem Tod deines Vaters hatte sie keine Wahl.
2: Also, das hat sie dir erzählt?
3: Ich sollte es für mich behalten. Jetzt verstehe ich dich.
0: Die französische Komödie hat einen Nachteil. Wegen des vielen lecker aussehenden Essens sollte man Couscous und Geheimnisse auf gar keinen Fall hungrig ansehen. Stefan Grundler, Redaktion Gong 97.1.

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0: Ich bin Moritz Einzel. Knapp 4 Jahre nach den Anschlägen auf die Nord Stream Pipelines beginnt jetzt die juristische Aufarbeitung. Die Bundesanwaltschaft hat Anklage gegen einen ehemaligen ukrainischen Soldaten erhoben. Er soll eine Gruppe angeführt haben, die die Sabotage verübt hat. Nach ARD-Informationen wird ihm unter anderem ein Angriff auf die zivile Energieinfrastruktur vorgeworfen. Der Mann war vor knapp einem Jahr in Italien festgenommen worden. Für die schwarz-rote Koalition sind es richtig wichtige Verhandlungen. Die Spitzen von Union und SPD beraten im Koalitionsausschuss über ein umfassendes Reformpaket. Auf der Tagesordnung stehen unter anderem Steuerentlastungen, Änderungen bei den Sozialsystemen und Reformen am Arbeitsmarkt. Kanzler Merz hat sich vor Beginn der Gespräche zuversichtlich gezeigt. Ergebnisse werden morgen erwartet. Seit heute tut Tanken im Geldbeutel wieder mehr weh. Der Liter Super E10 hat um mehr als 13 Cent zugelegt, Diesel sogar um gut 15 Cent. Der befürchtete Rekordsprung am Mittag ist aber ausgeblieben. Thomas Brock berichtet.
1: Seit Mitternacht ist der Tankrabatt Geschichte. Die Steuerermäßigung von knapp 17 Cent pro Liter gibt es nicht mehr. Aktuell müssen sich die Autofahrer also erstmal wieder auf Preise über 2 Euro pro Liter einstellen. Geblieben ist auf jeden Fall die 12-Uhr-Regel, also nur eine Erhöhung pro Tag. Super E10 etwa kostete danach heute im Schnitt 2,15 Euro, Diesel 2,11 Euro.
0: 2 tote Fledermäuse im Landkreis Aschaffenburg sind positiv auf Tollwut getestet worden. Die Behörden geben aber Entwarnung, für Menschen bestehe keine Gefahr. Wer eine Fledermaus findet, sollte sie trotzdem nicht anfassen, sondern das Veterinäramt oder die Fledermausberater verständigen. England hat bei der Fußball-WM im 16. Finale gerade noch die Kurve bekommen. Gegen die Demokratische Republik Kongo lag das Team von Thomas Tuchel früh zurück, gewann am Ende aber noch mit 2:1. Doppeltorschütze für England war Stürmer Harry Kane vom FC Bayern.
2: Gordon works it to Kane in the D. Kane finds a position.
0: So klang der Siegtreffer mit englischem Originalkommentar. Jetzt geht's weiter mit Belgien gegen Senegal und ab 2 Uhr spielt dann Co-Gastgeber USA gegen Bosnien-Herzegowina.
3: Und jetzt unsere Frankenreporter mit dem Wichtigsten aus der Metropolregion.
4: Mit Henrike Müller. Grünes Licht für Radfahrer, auch wenn die Ampel rot zeigt. In Fürth werden aktuell im gesamten Stadtgebiet 40 Grünpfeile speziell für den Radverkehr montiert. Wo das Schild mit grünem Pfeil und Fahrradsymbol angebracht ist, dürfen Radfahrer dann nach einem kurzen Stopp auch bei Rot rechts abbiegen, sofern sie dabei niemanden gefährden oder behindern. Die Montage hat in Burg Farnbach begonnen und soll bis Ende nächster Woche abgeschlossen sein. Weitere Standorte sind unter anderem entlang der Würzburger und Schwabacher Straße sowie in Fach und Stadeln. Mit der neuen Beschilderung will die Stadt den Radverkehr attraktiver machen und den Verkehrsfluss verbessern.
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5: In der Nacht klart's auf und es bleibt wahrscheinlich trocken. Die Temperaturen gehen runter auf bis zu 13 Grad. Morgen dann sonnige 27 Grad, max Freitag sonnige 23 Grad.
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0: a name.
1: Ja, wo sind wir denn?
2: Eskilstunastraße, Erlangen.
0: Die Eskilstunastraße liegt im Erlanger Ortsteil Sieglitzhof. Ihren Namen bekam die Straße durch die Partnerstadt Eskilstuna. Die Stadt liegt in Schweden und hat rund 70.000 Einwohner. Seit 1961 zählt sie zu Erlangens Partnerstädten und ist somit die älteste. Die Schwerpunkte der partnerschaftlichen Aktivitäten liegen in den Bereichen Kultur und Jugend. Zukünftige gemeinsame Projekte sollen auf Gesundheit und Umwelt ausgerichtet werden.

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2: Ich bin Moritz Einzel. Knapp 4 Jahre nach den Anschlägen auf die Nord Stream Pipelines beginnt jetzt die juristische Aufarbeitung. Die Bundesanwaltschaft hat Anklage gegen einen ehemaligen ukrainischen Soldaten erhoben. Er soll eine Gruppe angeführt haben, die die Sabotage verübt hat. Nach ARD-Informationen wird ihm unter anderem ein Angriff auf die zivile Energieinfrastruktur vorgeworfen. Der Mann war vor knapp einem Jahr in Italien festgenommen worden. Für die schwarz-rote Koalition sind es richtig wichtige Verhandlungen. Die Spitzen von Union und SPD beraten im Koalitionsausschuss über ein umfassendes Reformpaket. Auf der Tagesordnung stehen unter anderem Steuerentlastungen, Änderungen bei den Sozialsystemen und Reformen am Arbeitsmarkt. Kanzler Merz hat sich vor Beginn der Gespräche zuversichtlich gezeigt. Ergebnisse werden morgen erwartet. Seit heute tut Tanken im Geldbeutel wieder mehr weh. Der Liter Super E10 hat um mehr als 13 Cent zugelegt, Diesel sogar um gut 15 Cent. Der befürchtete Rekordsprung am Mittag ist aber ausgeblieben. Thomas Brock berichtet.
3: Seit Mitternacht ist der Tankrabatt Geschichte. Die Steuerermäßigung von knapp 17 Cent pro Liter gibt es nicht mehr. Aktuell müssen sich die Autofahrer also erstmal wieder auf Preise über 2 Euro pro Liter einstellen. Geblieben ist auf jeden Fall die 12-Uhr-Regel, also nur eine Erhöhung pro Tag. Super E10 etwa kostete danach heute im Schnitt 2,15 Euro, Diesel 2,11 Euro.
2: 2 tote Fledermäuse im Landkreis Aschaffenburg sind positiv auf Tollwut getestet worden. Die Behörden geben aber Entwarnung. Für Menschen bestehe keine Gefahr. Wer eine Fledermaus findet, sollte sie trotzdem nicht anfassen, sondern das Veterinäramt oder die Fledermausberater verständigen. England hat bei der Fußball-WM im 16. Finale gerade noch die Kurve bekommen. Gegen die Demokratische Republik Kongo lag das Team von Thomas Tuchel früh zurück, gewann am Ende aber noch mit 2:1. Doppeltorschütze für England war Stürmer Harry Kane vom FC Bayern.
4: Gordon works it to Kane in the D. Kane finds a position.
2: So klang der Siegtreffer mit englischem Originalkommentar. Jetzt geht's weiter mit Belgien gegen Senegal. Und ab 2 Uhr spielt dann Co-Gastgeber USA gegen Bosnien-Herzegowina.
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5: Mit Henrike Müller. Kennst du meinen Mörder? Mit einer auffälligen Plakataktion erhofft sich die Fürther Kripo neue Hinweise im ungelösten Mordfall Marion Bayer. Die 12-Jährige wurde 1973 im Oberasbacher Ortsteil Kreutles getötet. Vom Täter fehlt bis heute jede Spur. Die Plakate zum Cold Case befinden sich auch in unmittelbarer Nähe des Tatorts. Kriminalhauptkommissar Jan Frühwald leitet die Ermittlungen.
6: Wir haben in den letzten Wochen und Monaten festgestellt, dass immer wieder viele interessante Hinweise zu uns kommen und da natürlich auch Geschichten dahinter stehen. Dementsprechend wollten wir jetzt mit dieser Plakataktion einfach nochmal an diesen Jahrestag erinnern und natürlich in gewisser Weise auch ein bisschen Emotionen wecken.
5: In dieser Nacht jährt sich die Tat zum 53. Mal. Zusätzlich zur Plakataktion hat die Polizei auch Flyer in Seniorenheimen verteilt.
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1: Der Filmtitel ist Programm. In Obsession, du sollst mich lieben, wünscht sich der schüchterne Bear, dass sich seine Arbeitskollegin Nikki in ihn verliebt. Als er in einem Esoterik-Shop einen Zweig kauft, der Wünsche wahrmacht, wenn man ihn zerbricht, ist es soweit.
2: Bear, ich liebe dich so sehr. Ich glaube, ich kann ohne dich nicht mehr leben.
3: Das heißt also, du liebst mich mehr als alles andere?
2: Ja, mehr als alles andere.
1: Bear kann es kaum glauben. Das seltsame Wunscherfüller-Ding scheint tatsächlich zu funktionieren. Aber Nikki liebt ihn so sehr, dass sie sich immer seltsamer verhält.
4: Du bist so wunderschön. Und du warst normal. Du bist normal. Aber das ist nicht okay, Nikki. Magst du mich?
2: Was? Ich? Bär, ich
4: nein, nein,
2: liebe
4: nein.
2: dich.
4: Nein. Magst du mich? Magst du mich wirklich? Ist Nikki glücklich? Mag Nikki mich?
2: Ja. Ich bin deine Freaky Nikki.
1: So langsam wird Bear die Sache unheimlich. Fieberhaft versucht er deshalb, seinen Wunsch irgendwie zurückzunehmen. Aber das klappt nicht. Und Nikkis Zündschnur wird immer kürzer. Da reicht schon eine Frage.
3: Nikki?
2: Ja?
3: Hat dein Vater wirklich Krebs?
2: Nein.
3: Was?
2: Nein, tu das nicht! Ich dachte, wir haben ein schönes Date.
3: Haben wir?
2: Wieso ist das wichtig? Ich dachte, wir haben ein schönes
3: Date. Haben wir?
1: Die Idee mit dem Wunsch, der in Erfüllung geht, ist nicht neu. Aber Obsession, du sollst mich lieben, ist die wohl bisher heftigste Umsetzung. Ein beinharter Psycho, ja sogar Horror-Thriller, der nichts für schwache Nerven ist. Stefan Grundler, Redaktion Gong 97.1.

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1: Ich bin Moritz Einzel. Rund 4 Jahre nach den Anschlägen auf die Nord Stream Pipelines in der Ostsee hat die Bundesanwaltschaft Anklage erhoben gegen den mutmaßlichen Drahtzieher. Dem Ukrainer wird unter anderem das Herbeiführen einer Sprengstoffexplosion und die Zerstörung von Bauwerken vorgeworfen. Bei der Sabotageaktion im September 2022 hatten Sprengsätze Leitungen schwer beschädigt, die für den Transport von russischem Gas gebaut worden waren. Die Spitzen von Union und SPD beraten im Koalitionsausschuss über ein umfassendes Reformpaket. Es geht um eine Reform der Einkommensteuer, Änderungen bei den Sozialsystemen und am Arbeitsmarkt. Bundeskanzler Merz zeigte sich zuversichtlich, einen großen Sprung nach vorne zu machen.

0: machen. Ziel sei es, den privaten Konsum zu stärken und Investitionen der Wirtschaft anzukurbeln. Ergebnisse werden für morgen erwartet. Das Bundeskabinett hat Änderungen im Reservistendienst der Bundeswehr auf den Weg gebracht. Vorgesehen ist, dass Reservisten wieder zu Wehrübungen verpflichtet werden sollen. Verteidigungsminister Pistorius.
1: Weil bisher mussten sowohl Arbeitgeber als auch Reservisten einer Heranziehung zustimmen. Das soll laut Gesetzentwurf entfallen. In Zukunft sollen Reservistinnen verpflichtend zur Reservedienstleistung herangezogen werden können. Die Heranziehung wird aber gestaffelt, sowohl nach der Dauer, in der für die jemand Dienst geleistet hat bei der Bundeswehr, und auch das Alter spielt eine Rolle.
0: Bis 2033 soll die Bundeswehrreserve auf mindestens 200.000 Frauen und Männer aufgestockt werden. Seit es teilweise legal ist, greifen vor allem junge Männer immer häufiger zu Cannabis. Das zeigt eine Untersuchung des Robert-Koch-Instituts. Demnach hat letztes Jahr fast jeder dritte Mann zwischen 18 und 25 Jahren Cannabis konsumiert, mehr als noch 2 Jahre zuvor. Nach Einschätzung des RKI hatte dieser Trend aber schon vor der Teillegalisierung begonnen. Bei der Fußball-WM hat England mit viel Mühe das Achtelfinale erreicht. Das Team von Coach Thomas Tuchel besiegte die Demokratische Republik Kongo mit 2:1. Beide Treffer für die Engländer erzielte Bayern-Stürmer Harry Kane. Im Achtelfinale trifft England auf Co-Gastgeber Mexiko. Jetzt gerade ist Halbzeit im 16-Finale zwischen Belgien und dem Senegal. Und die Senegalesen führen mit 1:0. Und um 2 Uhr ist dann Anstoß bei der Partie zwischen Co-Gastgeber USA und Bosnien-Herzegowina.
2: Und jetzt unsere Franken-Reporter mit dem Wichtigsten aus der Metropolregion.
3: Mit Henrike Müller. Die unfreiwillige Hitzepause bei den Nürnberger Straßenbahnen zieht sich hin. Rund 40 Wagen müssen gereinigt werden, dazu 38 Kilometer Gleise. Aber es gibt einen Hoffnungsschimmer, denn jetzt hat die VAG ein Hochdruckreinigungsfahrzeug im Einsatz. Das schafft es in relativ kurzer Zeit, die durch Bitumen verklebten Schienen wieder sauber zu machen. Konrad Schmidt bei der VAG Bereichsleiter Infrastruktur setzt noch auf weitere Reinigungsmethoden.
4: Da das Fahrzeug nicht auf allen Streckenabschnitt fahren kann, also nur auf eingedeckten Gleis, haben wir noch andere Verfahren ausprobiert, zum Beispiel Freistrahlen mit Trockeneis oder auch mit selbstgebautem Werkzeug, das so aussieht wie der Schienenkopf, erhitzt wird, um so auch das Bitumen besser abschaben zu können.
3: Die VAG hofft, dass zeitnah zumindest auf der Strecke vom Straßenbahndepot in Gibitzenhof bis zum Plärrer testweise wieder die ersten Bahnen rollen können.
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0: verstaubte Regale, ein Labyrinth von verwinkelten Gängen und jede Menge Papier. Das Gedächtnis von Nürnberg befindet sich ziemlich zentral in der Norishalle am Marientorgraben. Im dortigen Stadtarchiv werden geschichtlich wichtige Unterlagen vom 11. Jahrhundert bis in die Gegenwart archiviert. Wiltrud Fischer-Pache ist die stellvertretende Dienststellenleiterin.
1: Zunächst haben wir die Aufgabe, Unterlagen aus der Stadtverwaltung zu verwahren, zu ordnen, zu erschließen, für die Benutzung zugänglich zu machen und für die Stadtgeschichte auszuwerten.
0: Zudem werden eigene Forschungsprojekte durchgeführt. Aufgrund seiner umfangreichen Bestände gehört das Stadtarchiv zu den größten Kommunalarchiven Deutschlands. Ergänzend wird privates Dokumentationsgut wie Filme, Tonaufnahmen, Plakate und etwa 2 Millionen Fotos gesammelt. Das braucht vor allem eins: Platz.
1: Wir haben insgesamt über 18 Kilometer Archivgut. Um zu wissen, wie viel Material wir haben, rechnen wir in Regalmetern. Die Unterlagen hintereinander, wie viel passt auf einen Regalmeter. Und wenn man das alles zusammenzählt, dann kommt man auf diese Angabe.
0: Die Gesamtzahl der im Stadtarchiv verwahrten Archivalieneinheiten wird auf ca. 8 Millionen geschätzt. Darunter befinden sich auch richtige Schätze.
1: Unser ältestes Dokument ist die Sigena-Urkunde aus dem Jahr 1050. Das ist das erste schriftliche Dokument, das die Existenz der Stadt Nürnberg belegt. Besagt natürlich nicht, dass Nürnberg erst im Jahr 1050 gegründet wurde. Wie lange vorher, das müssen die Archäologen herausfinden.
0: 5000 Quadratmeter Nutzfläche verteilen sich auf 5 Etagen. Es gibt übrigens keine Archivmaus, die alle Dokumente kennt und durch die Gänge flitzt. Dafür aber gigantische Datenbanken. Und das Beste, das Stadtarchiv steht jedermann offen.

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1: Es gibt Neuigkeiten von Metallica. Die haben mit ihrer Stiftung All Within My Hands jetzt wieder Geld in die Zukunft investiert. Und zwar jede Menge. Mehr als 3,3 Millionen Dollar sind da in die Metallica Scholars Initiative geflossen. Inzwischen haben da über 90 Colleges an dem Programm teilgenommen. Und die Initiative hat mittlerweile sogar den Sprung rüber nach Großbritannien geschafft. Da werden Ausbildungen in Handwerksberufen, in der Pflege und in anderen benötigten Fachrichtungen unterstützt. Und laut James Hetfield haben inzwischen rund 13.000 junge Menschen von dem Programm profitiert. Na, das finde ich doch mal großartig. Also Metallica schaffen es nicht nur, die größten Bühnen der Welt zu füllen, sondern auch abseits der Musik etwas zu bewegen.
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1: Ich bin Moritz Einzel. Rund 4 Jahre nach den Anschlägen auf die Nord Stream Pipelines in der Ostsee hat die Bundesanwaltschaft Anklage erhoben gegen den mutmaßlichen Drahtzieher. Dem Ukrainer wird unter anderem das Herbeiführen einer Sprengstoffexplosion und die Zerstörung von Bauwerken vorgeworfen. Bei der Sabotageaktion im September 2022 hatten Sprengsätze Leitungen schwer beschädigt, die für den Transport von russischem Gas gebaut worden waren. Die Spitzen von Union und SPD beraten im Koalitionsausschuss über ein umfassendes Reformpaket. Es geht um eine Reform der Einkommenssteuer, Änderungen bei den Sozialsystemen und am Arbeitsmarkt. Bundeskanzler Merz zeigte sich zuversichtlich, einen großen Sprung nach vorne zu machen. Ziel sei es, den privaten Konsum zu stärken und Investitionen der Wirtschaft anzukurbeln. Ergebnisse werden für morgen erwartet. Das Bundeskabinett hat Änderungen im Reservistendienst der Bundeswehr auf den Weg gebracht. Vorgesehen ist, dass Reservisten wieder zu Wehrübungen verpflichtet werden sollen. Verteidigungsminister Pistorius.
2: Bisher mussten sowohl Arbeitgeber als auch Reservisten einer Heranziehung zustimmen. Das soll laut Gesetzentwurf entfallen. In Zukunft sollen Reservistinnen verpflichtend zur Reservedienstleistung herangezogen werden können. Die Heranziehung wird aber gestaffelt, sowohl nach der Dauer, in der hier für die jemand Dienst geleistet hat bei der Bundeswehr, und auch das Alter spielt eine Rolle.
1: Bis 2033 soll die Bundeswehrreserve auf mindestens 200.000 Frauen und Männer aufgestockt werden. Seit es teilweise legal ist, greifen vor allem junge Männer immer häufiger zu Cannabis. Das zeigt eine Untersuchung des Robert-Koch-Instituts. Demnach hat letztes Jahr fast jeder dritte Mann zwischen 18 und 25 Jahren Cannabis konsumiert, mehr als noch 2 Jahre zuvor. Nach Einschätzung des RKI hatte dieser Trend aber schon vor der Teillegalisierung begonnen. Bei der Fußball-WM hat England mit viel Mühe das Achtelfinale erreicht. Das Team von Coach Thomas Tuchel besiegte die Demokratische Republik Kongo mit 2:1. Beide Treffer für die Engländer erzielte Bayern-Stürmer Harry Kane. Im Achtelfinale trifft England auf Co-Gastgeber Mexiko. Jetzt gerade ist Halbzeit im Sechzehntelfinale zwischen Belgien und dem Senegal. Und die Senegalesen führen mit 1:0. Und um 2 Uhr ist dann Anstoß bei der Partie zwischen Co-Gastgeber USA und Bosnien-Herzegowina.
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3: Mit Henrike Müller. Die unfreiwillige Hitzepause bei den Nürnberger Straßenbahnen zieht sich hin. Rund 40 Wagen müssen gereinigt werden, dazu 38 Kilometer Gleise. Aber es gibt einen Hoffnungsschimmer, denn jetzt hat die VAG ein Hochdruckreinigungsfahrzeug im Einsatz. Das schafft es in relativ kurzer Zeit, die durch Bitumen verklebten Schienen wieder sauber zu machen. Konrad Schmidt bei der VAG Bereichsleiter Infrastruktur setzt noch auf weitere Reinigungsmethoden.
4: Da das Fahrzeug nicht auf allen Streckenabschnitt fahren kann, also nur auf eingedeckten Gleis, haben wir noch andere Verfahren ausprobiert, zum Beispiel Freistrahlen mit Trockeneis oder auch mit selbstgebautem Werkzeug, das so aussieht wie der Schienenkopf, erhitzt wird, um so auch das Bitumen besser abschaben zu können.
3: Die VAG hofft, dass zeitnah zumindest auf der Strecke vom Straßenbahndepot in Gibitzenhof bis zum Plärrer testweise wieder die ersten Bahnen rollen können.
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1: Betty Bossi.
2: BB, klingt das nicht ein bisschen nach Mickey Maus oder Donald Duck?
1: Oder nach Brigitte Bardot.
3: Vor 70 Jahren wurde in der Schweiz Betty Bossi in die Welt gebracht. Sie wurde in Hallo Betty von der Werbetexterin Emmy Creola erfunden. Ihre Betty Bossi soll den Umsatz einer Lebensmittelfirma ankurbeln. Dafür braucht Emmy Kochrezepte und sie testet sie zu Hause bei ihrer Familie.
4: Wieso ist da eigentlich eine Banane drauf?
1: Das Rezept habe ich von einem Gemüsehändler, Rie Kasimir.
5: Ja, dieser Kasimir wollte wahrscheinlich seine ollen Bananen loswerden. Schmeckt aber gut.
1: Ich muss schreiben.
3: Und so schreibt Emmy für ihre Kunstfigur Betty Bossi eine Menge Kochrezepte. So viele, dass sie sie gar nicht alle kochen kann. Daher hat Emmy für ihren Chef eine ungewöhnliche Bitte.
6: Wie bitte? Ein Betty Bossi Kochlabor?
1: Nichts Verrücktes. Vielleicht 5 Leute.
6: Ja. Und wo wollen Sie kochen?
1: Naja, im Keller wäre doch Platz.
6: In den Archiven unten?
1: Die Hälfte steht sowieso leer. Wir bräuchten nur eine Herdplatte, einen Backofen, Töpfe.
3: Und der Chef sagt ja. Der Erfolg von Betty Bossi wird immer größer. Für viele Schweizer Hausfrauen ist sie eine Ikone, wenn es ums Kochen geht.
1: Ich fühle mich einfach am wohlsten, wenn ich zu Hause schreiben kann.
7: Und kochen!
1: Ja, außer der Mixer geht nicht, den mir mein Mann mitgebracht hat. Also, nichts gegen Küchengeräte. Mein Mann liebt die moderne Technik. Aber die moderne Technik, die liebt ihn leider nicht so sehr.
3: Die Geschichte von Hallo Betty gab es wirklich. Die Betty Bossi Post war die Bibel unter den Kochbüchern. Und als dort ein Rezept für Tiramisu veröffentlicht wurde, war Mascarpone auf einen Schlag in der gesamten Schweiz ausverkauft. Stefan Grundler, Redaktion Gong 97.1.

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1: Ich bin Moritz Einzel. 7,5 Stunden hat's gedauert. Am späten Abend haben die Spitzen von Union und SPD ihre Beratungen über das Reformpaket im Koalitionsausschuss beendet. Über Ergebnisse wurde zunächst nichts bekannt. Kanzler Merz hatte im Vorfeld gesagt:
2: Meine Erwartung ist, dass wir wirklich einen großen Sprung nach vorn machen in der Modernisierung unseres Landes, dass wir auch das Thema Wettbewerbsfähigkeit prioritär im Blick haben und dass wir alles tun, damit private Haushalte konsumieren können, aber auch die Industrie investieren kann.
1: Die Koalition arbeitet seit Monaten an Reformen, die die Wirtschaft wieder in Schwung bringen und die sozialen Sicherungssysteme zukunftsfit machen sollen. Mit dabei im Koalitionsausschuss war auch Bayerns Ministerpräsident Söder. Der hätte sonst sicher beim Sommerempfang der Handwerkskammer für München und Oberbayern vorbeigeschaut. Da hat ihn am Abend Staatskanzler

0: bei Chef Hermann vertreten. Ein großes Thema im Handwerk, der Bürokratieabbau. Da sagte Hermann, der Staat dürfe nicht überall schwarze Schafe sehen.
1: Das ist die Konsequenz dann, dass man alles bis ins Letzte regelt und jeder noch einen Kontrolleur kriegt und der Kontrolleur noch einmal einen Kontrolleur, am Ende niemand mehr wirklich durchblickt. Deshalb dieses Umdenken wieder hin zu mehr den Leuten zutrauen, die Leute einfach machen lassen.
0: Hermann zeigte sich zuversichtlich, dass die Koalition in Berlin unter anderem Erleichterungen bei Berichtspflichten für Handwerker beschließt. Wind und Sonne liefern in Deutschland so viel Strom wie noch nie. Im ersten Halbjahr kamen nach Hochrechnungen 58% des Stromverbrauchs aus erneuerbaren Energien. Ein neuer Rekord für diesen Zeitraum. Vor allem Windkraft und Photovoltaik legten weiter zu. Gerade ist noch die Fußball-WM in vollem Gange, doch Ende August, da startet auch die Bundesliga wieder. Jetzt ist klar, Meister FC Bayern bestreitet das Eröffnungsspiel am Freitag, den 28. August, gegen den VfB Stuttgart. Dann wird auch der Marokkaner Ismail Saibari das Bayern-Trikot anziehen. Die Münchner haben die Verpflichtung des Offensivmanns von der PSV Eindhoven verkündet. Mit bislang 3 Treffern für Marokko ist er einer der auffälligsten WM-Spieler. Und das Achtelfinale erreicht. Die von Thomas Tuchel trainierten Three Lions besiegten die Demokratische Republik Kongo nach langem Rückstand noch mit 2:1. Bayern-Stürmer Harry Kane traf 2-mal. Nach der Partie Belgien gegen den Senegal trifft um 2 Uhr noch Co-Gastgeber USA auf Bosnien-Herzegowina.
2: Und jetzt unsere Franken-Reporter mit dem Wichtigsten aus der Metropolregion.
3: Mit Henrike Müller. Grünes Licht für Radfahrer, auch wenn die Ampel rot zeigt. In Fürth werden aktuell im gesamten Stadtgebiet 40 Grünpfeile speziell für den Radverkehr montiert. Wo das Schild mit grünem Pfeil und Fahrradsymbol angebracht ist, dürfen Radfahrer dann nach einem kurzen Stopp auch bei Rot rechts abbiegen, sofern sie dabei niemanden gefährden oder behindern. Die Montage hat in Burg Farnbach begonnen und soll bis Ende nächster Woche abgeschlossen sein. Weitere Standorte sind unter anderem entlang der Würzburger und Schwabacher Straße sowie in Fach und Stadeln. Mit der neuen Beschilderung will die Stadt den Radverkehr attraktiver machen und den Verkehrsfluss verbessern.
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0: Her Name.
1: Ja, wo sind wir denn?
2: Draußnickstraße, Erlangen.
3: Die Draußnickstraße gehört zur Erlanger Innenstadt. Benannt ist sie nach Max Draußnick, einem beliebten Kommandeur des 19. Königlich-Bayerischen Infanterieregiments, das bis 1919 in Erlangen stationiert war. Der tapfere Kommandeur fiel im Ersten Weltkrieg in Frankreich. Seit 1933 gab es in der Hugenottenstadt eine Oberst-Draußnick-Straße, heute umbenannt in Draußnick-Straße. An der lag die neue Kaserne, die dann in Draußnick-Kaserne umbenannt wurde. Seit den 1960er Jahren befinden sich in der Straße Wohnungen und die Berufsschule. Anfang der 70er Jahre kam die Fachschule für Technik und Wirtschaft dazu.

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1: Bereits seit ein paar Tagen läuft in unseren fränkischen Kinos Power Ballad, der Song ihres Lebens. Darin trifft der alternde Rockmusiker Rick auf den Popstar Danny. Sie jammen ein bisschen herum und Rick spielt Danny eine Ballade vor, die er schon lange im Kopf hat.
2: It's about you.
3: So gut, so gut, okay.

0: So, hast du schon eine Bridge?
1: Nein, Mann, da arbeite ich. Dieser Song beschäftigt mich schon ewig.
0: Warte.
1: Meine Frau muss zur Arbeit und wenn ich nicht rechtzeitig da bin, um sie zu fahren, dann reißt sie mir die Eier ab.
0: Sie reißt dir die Eier ab?
2: Der Song gefällt Danny so gut, dass er weiter dran herumbastelt und ihn schließlich seiner Freundin vorspielt.
3: Um wen geht's da?
0: Um dich? Oh Gott, ist alles okay?
3: Nein. sorry. Oh, das ist nur das wahrscheinlich Romantischste, was mir je jemand gesagt hat. Das musst du aufnehmen.
0: Meinst du?
3: Ja, das ist wie so eine Oldschool-Ballade oder sowas.
0: Aber das ist jetzt kein Hit. Das ist einfach, ich weiß nicht, ein netter Song.
3: Aber er ist echt.
2: Also bringt Danny den Song ohne Genehmigung von Rick heraus. Tja, und der fällt aus allen Wolken, als er merkt, dass sein Werk ein Erfolg wird und sagt es seiner Familie.
1: Erkennst du es etwa nicht?
4: Sollte ich?
1: Natürlich, ja, solltest du. Das ist mein verdammter Refrain.
4: Das ist von dir?
1: Ich hab's dir doch vorgesungen. Erinnerst du dich nicht?
4: Wann? Hier läuft so viel Musik, man kann sich nicht an jeden einzelnen Song erinnern.
1: Siehst dir an, hat schon 2 Millionen Views und ist gestern erst rausgekommen. Ziemlich gut, was er draus gemacht hat, echt.
4: Werden wir jetzt reich?
2: Hä? Zugegeben, die Handlung ist nicht der Hit. Aber wer sich drauf einlässt, dem bietet Power Ballad, der Song ihres Lebens, die richtigen Zutaten für einen unbeschwerten Kinobesuch. Stefan Grundler, Redaktion Gong 97.1.

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1: Ich bin Moritz Einzel. 7,5 Stunden hat's gedauert. Am späten Abend haben die Spitzen von Union und SPD ihre Beratungen über das Reformpaket im Koalitionsausschuss beendet. Über Ergebnisse wurde zunächst nichts bekannt. Kanzler Merz hatte im Vorfeld gesagt:
2: Meine Erwartung ist, dass wir wirklich einen großen Sprung nach vorn machen in der Modernisierung unseres Landes, dass wir auch das Thema Wettbewerbsfähigkeit prioritär im Blick haben und dass wir alles tun, damit private Haushalte konsumieren können, aber auch die Industrie investieren kann.
1: Die Koalition arbeitet seit Monaten an Reformen, die die Wirtschaft wieder in Schwung bringen und die sozialen Sicherungssysteme zukunftsfit machen sollen. Mit dabei im Koalitionsausschuss war auch Bayerns Ministerpräsident Söder. Der hätte sonst sicher beim Sommerempfang der Handwerkskammer für München und Oberbayern vorbeigeschaut. Da hat ihn am Abend Staatskanzleichef Herrmann vertreten. Ein großes Thema im Handwerk, der Bürokratieabbau. Da sagte Herrmann, der Staat dürfe nicht überall schwarze Schafe sehen.
3: Das ist die Konsequenz dann, dass man alles bis ins Letzte regelt und jeder noch einen Kontrolleur kriegt und der Kontrolleur noch einmal einen Kontrolleur. Am Ende niemand mehr wirklich durchblickt. Deshalb dieses Umdenken wieder hin zu mehr den Leuten zutrauen, die Leute einfach machen lassen.
1: Herrmann zeigte sich zuversichtlich, dass die Koalition in Berlin unter anderem Erleichterungen bei Berichtspflichten für Handwerker beschließt. Wind und Sonne liefern in Deutschland so viel Strom wie noch nie. Im ersten Halbjahr kamen nach Hochrechnungen 58% des Stromverbrauchs aus erneuerbaren Energien. Ein neuer Rekord für diesen Zeitraum. Vor allem Windkraft und Photovoltaik legten weiter zu. Gerade ist noch die Fußball-WM in vollem Gange, doch Ende August, da startet auch die Bundesliga wieder. Jetzt ist klar, Meister FC Bayern bestreitet das Eröffnungsspiel am Freitag, den 28. August, gegen den VfB Stuttgart. Dann wird auch der Marokkaner Ismail Saibari das Bayern-Trikot anziehen. Die Münchner haben die Verpflichtung des Offensivmanns von der PSV Eindhoven verkündet. Mit bislang 3 Treffern für Marokko ist er einer der auffälligsten WM-Spieler. Und das Achtelfinale erreicht. Die von Thomas Tuchel trainierten Three Lions besiegten die Demokratische Republik Kongo nach langem Rückstand noch mit 2:1. Bayern-Stürmer Harry Kane traf 2-mal. Nach der Partie Belgien gegen den Senegal trifft um 2 Uhr noch Co-Gastgeber USA auf Bosnien-Herzegowina.
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4: Mit Henrike Müller. Kennst du meinen Mörder? Mit einer auffälligen Plakataktion erhofft sich die Fürther Kripo neue Hinweise im ungelösten Mordfall Marion Bayer. Die 12-Jährige wurde 1973 im Oberasbacher Ortsteil Kreutles getötet. Vom Täter fehlt bis heute jede Spur. Die Plakate zum Cold Case befinden sich auch in unmittelbarer Nähe des Tatorts. Kriminalhauptkommissar Jan Frühwald leitet die Ermittlungen.
5: Wir haben in den letzten Wochen und Monaten festgestellt, dass immer wieder viele interessante Hinweise zu uns kommen und da natürlich auch Geschichten dahinter stehen. Dementsprechend wollten wir jetzt mit dieser Plakataktion einfach nochmal an diesen Jahrestag erinnern und natürlich in gewisser Weise auch ein bisschen Emotionen wecken.
4: In dieser Nacht jährt sich die Tat zum 53. Mal. Zusätzlich zur Plakataktion hat die Polizei auch Flyer in Seniorenheimen verteilt.
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1: Ich bin Moritz Einzel. Die Spitzen von Union und SPD haben sich auf ein umfassendes Reformpaket

0: für Wachstum und Beschäftigung geeinigt. Nach ARD-Informationen gehört dazu auch eine Reform der Einkommensteuer. Konkrete Einzelheiten wurden am Abend allerdings nicht bekannt. Im Vorfeld hatte Kanzler Merz gesagt, es solle einen großen Sprung nach vorne geben. Die Ergebnisse der 7,5 Stunden langen Verhandlungen wollen die Spitzen der Bundesregierung am Vormittag bei einer Pressekonferenz vorstellen. Nach jahrelangen Ermittlungen hat die Bundesanwaltschaft im Fall Nord Stream Anklage erhoben. Angeklagt ist ein Ukrainer, der als mutmaßlicher Drahtzieher der Anschläge im September 2022 gilt. Nach Medienberichten lautet die Anklage unter anderem auf Kriegsverbrechen, das Herbeiführen einer Sprengstoffexplosion und die Zerstörung von Bauwerken. Der Mann war letztes Jahr in Italien festgenommen und später nach Deutschland ausgeliefert worden. Bayerns Staatskanzleichef Herrmann hat den Wert einer handwerklichen Ausbildung gewürdigt. Beim Sommerempfang der Handwerkskammer für München und Oberbayern sagte er, dass die Handwerksbetriebe selbst dabei die wichtigste Rolle spielen.
1: Darum sind wir falsch beraten, wenn wir laufend dazu übergehen, viele Bereiche zu akademisieren. Und nur damit man dann anschließend vielleicht höher eingruppiert wird irgendwo, zu sagen, das muss jetzt auch noch jemand, der muss auch noch an der Uni. Und Berufe, die klassisch nicht akademisch sind, in die hochschulische Ausbildung reinzuziehen, ist ein Fehler.
0: Master und Meister müssten gleich sein, so Herrmann. Der CSU-Politiker warb dafür, an den Schulen in Bayern mehr über Handwerksberufe zu informieren. Kanada nimmt nächstes Jahr am Eurovision Song Contest in Bulgarien teil. Das hat der Veranstalter, die Europäische Rundfunkunion, in Genf mitgeteilt. Kanada wird nach Australien das zweite Land aus Übersee sein, das ein Lied ins Rennen um die ESC-Krone schicken wird. Den diesjährigen ESC in Wien hatte die bulgarische Sängerin Dara mit dem Lied Bangaranga gewonnen. Bei der Fußball-WM hat Belgien das Achtelfinale erreicht. Das Team besiegte den Senegal nach einem 0:2 Rückstand noch mit 3:2 nach Verlängerung. Im Achtelfinale treffen die Belgier auf den Sieger des 16. Finales zwischen Co-Gastgeber USA und Bosnien-Herzegowina. Die Partie beginnt um 2 Uhr. Schon am frühen Abend hatte sich England gegen die Demokratische Republik Kongo mit 2:1 durchgesetzt und trifft als nächstes auf Co-Gastgeber Mexiko.
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3: Mit Henrike Müller. Die unfreiwillige Hitzepause bei den Nürnberger Straßenbahnen zieht sich hin. Rund 40 Wagen müssen gereinigt werden, dazu 38 Kilometer Gleise. Aber es gibt einen Hoffnungsschimmer, denn jetzt hat die VAG ein Hochdruckreinigungsfahrzeug im Einsatz. Das schafft es in relativ kurzer Zeit, die durch Bitumen verklebten Schienen wieder sauber zu machen. Konrad Schmidt bei der VAG Bereichsleiter Infrastruktur setzt noch auf weitere Reinigungsmethoden.
4: Da das Fahrzeug nicht auf allen Streckenabschnitt fahren kann, also nur auf eingedeckten Gleis, haben wir noch andere Verfahren ausprobiert, zum Beispiel Freistrahlen mit Trockeneis oder auch mit selbstgebautem Werkzeug, das so aussieht wie der Schienenkopf, erhitzt wird, um so auch das Bitumen besser abschaben zu können.
3: Die VAG hofft, dass zeitnah zumindest auf der Strecke vom Straßenbahndepot in Gibitzenhof bis zum Plärrer testweise wieder die ersten Bahnen rollen können.
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0: Baden-Württemberg.
1: Herzlich willkommen zu einer neuen Ausgabe. Heute nicht im Rathaus, denn wir sind am Beginn der Allersberger Straße, gleich hinterm Bahnhof, sage ich mal. Und hier sitzt das Wasserwirtschaftsamt Nürnberg und sein Chef, Michael Müller. Herzlich willkommen.
2: Ja, herzlich willkommen, Herr Grundler. Freut mich, dass Sie mich hier in der Allersberger Straße 17 in unserem Amtsgebäude besuchen und ich das Gespräch mit Ihnen führen kann, ein bisschen die Aufgaben auch des Wasserwirtschaftsamts darstellen kann. Das ist, merke ich immer wieder, wenn ich auf Veranstaltungen bin und dann im Gästekreis mich unterhalte, oft eine Frage, Mensch, Wasserwirtschaftsamt, kenne ich gar nicht, was macht ihr überhaupt?
1: Genau, also es geht schon damit los, ich habe mich das ja auch gefragt, das Wasserwirtschaftsamt Nürnberg klingt wie Stadt Nürnberg irgendwie, dass es dazugehören würde, tut's aber nicht, sondern?
2: Nein, wir sind eine Behörde des Freistaats Bayern. Unser übergeordnetes Ministerium ist das Bayerische Umweltministerium und wir sind eins von 17 Wasserwirtschaftsämtern in Bayern, in Mittelfranken. Mittelfranken teilt sich auf in einen westlichen und einen östlichen Bereich. Im westlichen Bereich ist das Wasserwirtschaftsamt Ansbach zuständig und wir sind für den östlichen Bereich zuständig. Das heißt konkret, wir haben die sogenannte Städteachse, das ist Nürnberg, Erlangen, Fürth und die Stadt Schwabach. Wir haben aber auch 4 Landkreise. Das ist Erlangen-Höchstadt im Norden, Nürnberger Land im Osten, Roth im Süden und der Landkreis Fürth im Westen. Also 4 Landkreise und 4 große Städte, die wir betreuen. In der Summe sind es tatsächlich 1,4 Millionen Bürgerinnen und Bürger, die wir bei ihren wasserwirtschaftlichen Fragen, Themen dann entsprechend beraten und betreuen.
1: Das ist eben der Punkt. Also jetzt mal, was macht denn das Wasserwirtschaftsamt so den ganzen Tag?
2: Ja, was macht das Wasserwirtschaftsamt den ganzen Tag? Also Wasserwirtschaft an sich befasst sich ja damit oder verfolgt das Ziel, dass wir Wasser, das Grundwasser wie auch die oberirdischen Gewässer, als wesentlichen Bestandteil des Naturhaushalts schützen, als Lebensraum für Pflanzen und Tiere erhalten und fördern, dass wir aber auch Wasser, Lebensmittel Nummer 1 für die Versorgung der Bevölkerung sichern, ausreichendes Dargebot sicherstellen, dass wir auf einen verantwortungsvollen Nutzen der Bürgerinnen und Bürger mit dem Wasser hinwirken und auch das sicherstellen in unseren Stellungnahmen und Gutachten in den Verfahren zur Gewässernutzung und dass wir die Menschen letztendlich auch vor den Gefahren des Wassers, Hochwassergefahren, Sturzflutereignisse entsprechend schützen. Im Verbund dann immer wieder auch mit den Städten und Kommunen.
1: Habe ich dann als normaler Bürger, also ich hatte es noch nie und ich bin jetzt über 50 Jahre alt, mal Kontakt eigentlich mit dem Wasserwirtschaftsamt? Eigentlich nicht, oder? So, man kriegt ihre Arbeit mit, das Endergebnis, aber sie selbst sieht man nicht.
2: Das ist in der Regel tatsächlich so. Nach außen tritt in Erscheinung die Rechtsbehörde. Das sind in den Landkreisen die Landratsämter, die Kreisverwaltungsbehörden oder in den Städten dann beispielsweise. Dort sind es die Umweltämter, die das Thema Wasser rechtlich betreuen und auch letztendlich abwickeln. Wir erstellen zu Gewässernutzungen, sei es jetzt ein Brunnen, der errichtet wird, dass jemand Grundwasser entnehmen möchte, dass jemand ein Gewässer aufstauen möchte, beispielsweise um dort eine Wasserkraftanlage zu betreiben, dass jemand, eine Kommune, einen Hochwasserschutz an einem Gewässer errichten möchte. In diesen Phasen werden wir dann hinzugezogen als sogenannter amtlicher Sachverständiger. Wir erstellen ein Fachgutachten zu dieser beabsichtigten Gewässernutzung oder beispielsweise einem Gewässerausbau, beim Beispiel technischer Hochwasserschutz. Und dieses Gutachten fließt dann ein in den Bescheid, den Rechtsbescheid, den dann die Kreisverwaltungsbehörde ausreicht an den Bürger. Es gibt aber auch Situationen, wo wir selber für den Freistaat Bayern tätig sind und es ist an den staatlichen Gewässern. Also wir haben in unserem Amtsbereich immerhin 580 Kilometer Gewässer erster und zweiter Ordnung. Das sind diejenigen Gewässer, für die der Freistaat Bayern die Unterhaltungslast trägt. Und diese Gewässer unterhalten wir mit dem Personal unserer Flussmeisterstelle. Das heißt, wir kümmern uns darum, dass die Ufer gesichert sind, dass die Gewässersohle nicht sich eintieft. Wir kümmern uns um die Gehölzpflege, beseitigen Abflusshindernisse und vieles mehr. Und wir sind in diesem Bereich auch für den Ausbau verantwortlich. Also beispielsweise, wenn wir den Wasserspiegel halten müssen, eine Stauanlage errichten oder auch einen technischen Hochwasserschutz errichten.
1: Und was ich gesehen habe beim Reinlaufen, ein Schild, Labor.
2: Ja, Labor ist auch wichtig für viele Tätigkeiten. Wir führen natürlich auch ein Monitoring durch. Wir müssen einen Überblick haben über den Zustand Zustand unserer Gewässer, sowohl des Grundwassers als auch der oberirdischen Gewässer. Dort gibt es entsprechende Messstellen. Und von diesen Messstellen, da gewinnen wir Daten über den chemischen Zustand des Gewässers, aber auch über den biologischen Zustand unserer Gewässer. Dort werden also dann auch kleine Insekten untersucht, die für den jeweiligen Gewässerzustand als Indikatoren dienen. Gibt es dann entsprechende Schulnoten. Und anhand dieser Schulnoten leiten wir wiederum Handlungsbedarf ab, müssen Maßnahmen ergreifen, um den Zustand zu verbessern. Denn wir sind natürlich aufgrund der europäischen Wasserrahmenrichtlinie verpflichtet, den guten ökologischen Zustand unserer Gewässer zu erreichen. Die Richtlinie gibt es seit 2000 und die Mitgliedstaaten, also auch Deutschland, haben sich verpflichtet, diese Ziele zu erreichen. Wir sind mittlerweile im dritten sogenannten Bewirtschaftungszeitraum, das sind 6 Jahreszeiträume, die wir uns vorgeben, um mit entsprechenden Maßnahmen den Zustand unserer Gewässer, Grundwasser wie auch oberirdische Gewässer zu verbessern.
1: Wie ist er denn, der aktuelle? Wie geht's unseren Gewässern, die Sie beaufsichtigen?
2: Also der Zustand unserer Gewässer im Amtsgebiet hat überwiegend eine Schulnote 3, das heißt mäßiger Zustand. Eine Stufe höher wäre dann schon der gute Zustand. Und wir sind bemüht, im Verbund wieder mit den Kommunen, mit den Städten und Gemeinden durch Maßnahmen an den Gewässern die Struktur zu verbessern, das Lebensraumpotenzial zu verbessern, damit die Arten, die dort ja heimisch sind, dort auch entsprechend vorkommen und Lebensraumsituationen vorfinden, die dafür passen. Auf der anderen Seite sind wir an den stofflichen Einträgen dran, dass wir bei den Punktquellen, also bei den Kläranlagen oder Mischwassereinleitungen, dass dort Nährstoffeinträge reduziert werden. Und in diesem Kontext haben wir es jetzt geschafft, im letzten Bewirtschaftungszeitraum tatsächlich die Pegnitz im Bereich Ablauf oberhalb bis zur Grenze des Regierungsbezirks Mittelfranken tatsächlich in den guten Zustand zu bekommen. Die ist jetzt, wenn man sich die Karten anschaut, grün dargestellt. Das ist ein erster kleiner Erfolg. Wir arbeiten an den anderen Gewässern weiter. Das sind sogenannte, in der Umsetzung, sogenannte Flusswasserkörper. Das sind also Gewässerstrecken, die relativ gleichartig sind von der Morphologie. Die sind dann zusammengefasst. Und da haben wir 35 dieser Flusswasserkörper im Amtsgebiet. Und einen, wie gesagt, haben wir jetzt im guten Zustand. Das heißt für uns, es ist noch viel zu tun. Wir monitoren, wollen die Verbesserungen erkennen. Dort, wo keine Verbesserungen sind, müssen wir mit Maßnahmen nachschärfen. Das ist ein kontinuierlicher Prozess. Aber Beispiel Pegnitz zeigt uns, wir sind auf einem guten Weg.
1: Das heißt also, Laie, ne? Pegnitz, Zustand gut, könnte ich dann, wenn ich reinfall, auch mal Wasser daraus trinken, verschlucken, ohne dass mir gleich schlecht wird oder ich Durchfall kriege, in der Theorie.
2: Also sie hat natürlich keinen Trinkwassercharakter. Der gute Zustand heißt, dass sie für die Lebensraumansprüche der Fische, der Insekten, die dort entsprechend leben, dass sie da diese Anforderungen erfüllt. Man kann natürlich, wenn man da mal Wasser schluckt, ist das alles unbedenklich. Soweit ist es schon. Aber für den regelmäßigen Konsum rate ich dann doch, auf die öffentliche Trinkwasserversorgung zurückzugreifen.
1: Würde ich auch keiner machen wahrscheinlich. Bleiben wir mal bei Gewässer und wahrscheinlich auch bei der Pegnitz. Ich kann es mir fast vorstellen, aus Ihrer Erfahrung, Ihrer Meinung nach, was ist das Gewässer hier bei uns, wo der Mensch am meisten eingegriffen hat oder rumgebaut hat? Welches Gewässer?
2: Ja, da fällt mir ganz spontan natürlich die Pegnitz ein, die Pegnitz im Stadtgebiet Nürnberg. Dort haben wir natürlich einen Verbau, die Sohle ist befestigt, die Ufer sind mit Ufermauern befestigt, der Querschnitt ist künstlich festgelegt. Die Wasserführung der Pegnitz wird reguliert über Wehre, die wir im Stadtgebiet haben, die den Abfluss und auch die Stauhöhe einstellen. Das ist tatsächlich ein Abschnitt, der doch stark verbaut ist. Aber, muss ich sagen, ist die Pegnitz im Stadtgebiet doch ein großer Gewinn für die Stadt Nürnberg. Die Erholungsfunktion, die wir haben, ist doch außergewöhnlich. Ich denke da an die Insel Schütt, ich denke aber auch in weitere Abschnitte am Kettensteg, am Nägeleinswehr. Da sind überall

0: Zugangsmöglichkeiten zum Gewässer geschaffen. Es gibt so kleine Terrassen, es gibt Treppen, sodass ich im Sommer, wenn die Hitze groß ist, auch ans Gewässer mal hin kann, dort auch mal vielleicht die Schuhe ausziehen und die Füße ins Gewässer halten kann. Also der Zugang zum Gewässer ist schon da, trotz allem Verbau. Und die Wehre, die ich angesprochen habe, die leisten ja auch einen wichtigen Beitrag zum Hochwasserschutz.
1: Machen Sie die Wehre als Wasserwirtschaftsamt oder weil es ja dann im Stadtgebiet ist, macht es die Stadt?
0: Das ist jetzt eine gute Frage. Gerade bei den Pegnitzwehren ist es so, dass wir uns das aufteilen mit dem Servicebetrieb öffentlicher Raum, mit SÖR und uns. Wir sind bei den Wehren für den Unterhalt der baulichen Substanz verantwortlich. Also dass das Wehr dasteht, dass die Wehrklappen einen einwandfreien Zustand sind. Und SÖR übernimmt letztendlich die kleineren Reparaturen im laufenden Betrieb. So haben wir uns da vereinbart und uns diese Aufgabe aufgeteilt. Vielleicht noch ganz spannend, diese Wehre, die sind ja in den 50er Jahren entstanden, sind also vergleichsweise alt. Man hat sich damals nach dem Zweiten Weltkrieg bewusst darauf verständigt, die vorher festen Wehre, die es gab, die im Krieg dann zerstört wurden, nicht wieder als feste Wehre zu errichten, sondern als selbstregulierende Dachwehre. Ein Dachwehr besteht letztendlich aus zwei Wehrklappen, die ineinander greifen. Und diese Wehre werden wasserstandsabhängig über eine Schwimmersteuerung selbstständig reguliert. Das heißt, im Hochwasserfall bei erhöhter Wasserführung senken die sich eigenständig ab und geben den größeren Abflussquerschnitt dann frei. Das heißt, diese Wehre sind ein wesentlicher Beitrag für den Hochwasserschutz der Stadt Nürnberg. Deshalb haben wir ein Auge drauf, aber SÖR auch ein Auge drauf. Und sie sind auch aus meiner Sicht technisch prima Hingucker in der Innenstadt.
1: Weil wir Hochwasser sind, es heißt ja immer nach dem Umbau, nach dem Jahrhunderthochwasser vor über 100 Jahren, dass Nürnberg jetzt quasi sicher ist in Sachen Hochwasser durch den Durchfluss der Pegnitz. Sehen Sie das auch so oder gibt es irgendeinen unwahrscheinlichen Fall, wo doch mal Hochwasser sein könnte?
0: Also vor Hochwasser ist man nie zu 100% sicher. Wir haben für uns, für den technischen Hochwasserschutz an den staatlichen Gewässern und die Kommunen verfolgen auch dieses Ziel, den Anspruch für ein 100-jährliches Hochwasserereignis ausreichend technische Vorkehrungen zu treffen. 100-jähriges Ereignis, das ist abgeleitet aus den Abflussaufzeichnungen vieler Jahrzehnte über unsere Pegel, die wir betreiben an den Gewässern und dann letztendlich ein statistischer Wert, statistisch auch extrapoliert auf einen Zeitraum 100 Jahre. Das ist nicht so, dass man sagt, ja, jetzt hatte man ein 100-jährliches Hochwasser, jetzt hat man 100 Jahre Ruhe. So ist es nicht. Das kann also durchaus in einem Jahr auch mehrfach auftreten. Aber für uns ist es dann doch eine seltene, schwierige Hochwasserlage, auf die technische Vorkehrungen dann ausgelegt werden.
1: Und dann würden quasi die Wehre aufgemacht, damit das Wasser halt so schnell wie möglich durch kann. Oder wie kann ich es mir vorstellen?
0: Ganz genau. Für diesen Fall werden sich die Wehre legen. Und für diesen Fall ist auch der Nachweis geführt, dass das Stadtgebiet nicht vom Hochwasser beeinträchtigt wäre. Aber es gibt natürlich über dieses 100-jährige Ereignis auch noch seltenere, extremere Ereignisse, bei denen es möglich ist, dass auch die technischen Vorkehrungen an die Grenzen ihrer Leistungsfähigkeit kommen, dass die Querschnitte, die wir da für den Abfluss vorhalten, möglicherweise nicht ausreichen, sodass man, wie ich eingangs gesagt habe, nie zu 100% vom Hochwasser sicher ist.
1: Wer weiß das schon? Gehen wir mal von der menschgemachten Pegnitz zum anderen. Was ist Ihrer Ansicht nach der natürlichste Fluss, wo der Mensch noch am wenigsten rumgefummelt hat, den wir hier in der Region haben?
0: Also da haben wir in der Region verschiedene Gewässerstrecken. Wir sind ja auch für die Aisch, die Zenn, die Farnbach zuständig. Ich würde jetzt aber vielleicht bei dem Beispiel Pegnitz bleiben. Wenn wir die Stadt Richtung Osten verlassen, dann kommen wir in einen relativ naturnahen Zustand des Fließgewässers Pegnitz. Dort ist ja auch das Naturschutz Gebiet Pegnitztal-Ost, eine sehr hochwertige Landschaft und auch ein hochwertiger Gewässerlauf. Der hat also wirklich auch einen hohen ökologischen Anspruch. Und deshalb war es für uns auch wichtig, den innerstädtischen Bereich mit diesem ökologisch hochwertigen Bereich zu vernetzen. Deshalb bauen wir auch aktuell eine Fischaufstiegsanlage am Wehr an der Flussstraße, also an der Erhardbrücke, und investieren dort auch als Freistaat Bayern 3,8 Millionen haben wir diese Maßnahme veranschlagt. Wir sind mitten im Bau, kommen entsprechend gut voran. Da wird letztendlich ein Wehrfeld geöffnet und in dieses Wehrfeld eine Fischaufstiegsanlage als ein Spundwandkasten, der mit Natursteinen in verschiedene Becken aufgeteilt wird, errichtet. Und in diesen Becken herrschen dann Fließgeschwindigkeiten, unterschiedliche Wasserhöhen, die es dann den Fischen aus dem Wörthersee ermöglichen,

0: aufzusteigen in diesen höherwertigen Bereich der Pegnitz. Also dass da wieder ein Austausch ist vom aquatischen System Wörthersee zur Pegnitz im Bereich Pegnitz Ost.
1: Fische, ein gutes Stichwort. Was haben Sie mit Fischen zu tun als Wasserwirtschaftsamt?
0: Letztendlich ist der Fisch auch ein Indikator für uns, der den Gewässerzustand anzeigt. Also wir betreiben ja dieses biologische Monitoring und anhand der Fischarten, die wir vor Ort feststellen, können wir den Zustand der Gewässer beurteilen, bewerten. Da ist der Fisch ein wichtiger Zeiger für uns. Dann passiert es natürlich auch immer wieder, dass wir hinzugerufen werden, wenn Fischsterben beobachtet werden. Wenn also mehrere Fische tot im Wasser treiben, dann ist natürlich der Verdacht da, dass ein schädlicher Stoff ins Gewässer eingeleitet wurde, eine Gewässerverunreinigung. Und dann sind wir vor Ort und untersuchen, nehmen Proben, versuchen die Ursache zu ermitteln, unterstützen die Einsatzkräfte, nehmen dann auch diese Fische, geben die ins Labor, dort unterstützt uns dann das Landesamt für Umwelt. So gesehen ist auch der Fisch jetzt im ungünstigsten Fall ein Zeiger für eine mögliche Gewässerverunreinigung.
1: Mit Ihren ganzen Daten und alles, was Sie erheben, ich habe das Gefühl und viele anderen auch, es wird immer trockener bei uns. Was sagen Ihre Zahlen?
0: Ja, dieser Eindruck entsteht natürlich, wenn ich im Sommer über drei, manchmal vier Wochen wirklich kaum Niederschlag habe. Wir spüren das auch, dass wir dann immer wieder ein erhöhtes Aufkommen an Nachfragen der Bürger haben. Wie schaut's denn aus? Wie entwickelt sich die Situation? Man kann feststellen, dass sich nach unterschiedlichen Bewertungen, wir beziehen uns da überwiegend auf unsere Fachleute beim Landesamt für Umwelt oder auch auf die Gruppe KLIWA. KLIWA steht für Klima, Wandel und Wasserwirtschaft. Da schließen sich die Bundesländer Bayern, Hessen, Baden-Württemberg, Rheinland-Pfalz und der DWD zusammen und bewerten miteinander die Situation, dass wir sagen können, auch in der Langfristprognose werden sich wohl die Jahresniederschläge in unserer Region kaum bis gar nicht verändern. Das sind also die Prognosen in so einem statistischen Hintergrundrauschen, die wirklich davon ausgehen lassen, dass wir bei den Werten, die sind bei uns im Amtsbereich zwischen 600 und 700 Millimeter im Jahr, je nachdem in welche Ecke wir schauen, dass wir uns in diesem Bereich weiter bewegen werden. Aber die Aufzeichnungen, die langjährigen Aufzeichnungen zeigen belastbar, dass wir eine Verschiebung dieser Niederschläge haben, dass die Sommer zunehmend trockener werden und die Winter zunehmend nasser. Also dort wird mehr Niederschlag fallen, dieser Niederschlag dann in Zukunft weniger als Schnee, sondern mehr als Regen. Und wenn es regnet, dann zunehmend auch in Form von starken Niederschlägen mit hoher Intensität, also viel Niederschlag in kurzer Zeit, der dann abflusswirksam wird, der dann weniger aktuell den Weg ins Grundwasser findet, sondern eher oberirdisch abfließt. Und da sprechen Sie jetzt einen wichtigen Punkt an, da müssen wir entgegenwirken. Wir müssen versuchen, dass wir den Niederschlag vor Ort halten, dass er dort, wo er fällt, möglichst versickert, dass er in den Boden und über den Boden in die gesättigte Zone, also in den Grundwasser, den Aquifer, dann kommt, um den zu stabilisieren, um den zu stützen. Das ist zunehmend eine wichtige Aufgabe und da sind wir zusammen mit unterschiedlichsten Organisationen, sei es mit dem Landschaftspflegeverband, mit der verbandlichen Landwirtschaft, mit der Landwirtschaftsverwaltung, mit dem Amt für ländliche Entwicklung, mit vielen Akteuren unterwegs draußen und werben, dass man dort Maßnahmen durchführt, um Niederschlag in der Fläche zu halten. Das können kleine Mulden sein, Senken, die man errichtet, in denen sich dann der Niederschlag sammelt und nicht mehr den Weg ins Gewässer findet, sondern dort zurückgehalten wird und dann zeitversetzt versickern kann. Das können aber auch naturnahe Umgestaltungen in den Gewässern sein, dass ich Laufverlängerungen habe, wo das Wasser auch mehr Möglichkeit hat, dann auch in den Untergrund zu versickern, sich mit dem Grundwasserkörper auszutauschen, dass ich Ufer abflache, dass ich diese mit der Aue, diese Verzahnung Gewässer-Aue verbessere, frühzeitiges Ausufern in Flächen, die dafür vorgesehen sind, die sollen natürlich keine Schäden dann erzeugen und vieles mehr. Also das ist wichtig, diesen Niederschlag vor Ort zu halten, um unsere Grundwasserleiter zu stabilisieren.
1: Haben Sie das Gefühl, dass es die Menschen verstehen, mit denen Sie reden? Oder sagen selbst, oh ja, stimmt, es regnet seltener, aber heftiger, dass da auch Ihre Maßnahmen, Ihre Ideen auch ankommen bei den Leuten?
0: Ich habe schon den Eindruck, dass diese Situation bei den Leuten ankommt. Aber es ist dann immer ein gewisser Weg vom Verstehen der Notwendigkeit einer Maßnahme zum tatsächlichen Umsetzen, Bereitstellen der Flächen. Alle Maßnahmen haben in der Regel einen Flächenbedarf und entsprechende Maßnahmen kosten natürlich auch Geld.

0: Also da muss man dann im Rahmen der Beratung auch schauen, welche Fördertöpfe, beispielsweise wenn ich jetzt in der Fläche bleibe, über die Landwirtschaftsverwaltung, welche Kulabmittel sind da möglich, was kann das Amt für ländliche Entwicklung beispielsweise über sogenannte Bodenständigprojekte zur Verfügung stellen oder was können wir unmittelbar an den Gewässern mit unserer Förderrichtlinie der RZ-WAS, das steht für Richtlinie für Zuwendungen zu wasserwirtschaftlichen Maßnahmen, was können wir dort vor Ort gegenüber den Kommunen und Maßnahmenträgern dann an finanzieller Unterstützung bereitstellen. Aber diese Aufgabe besteht natürlich nicht nur in der Peripherie, in den eher ländlich geprägten Landkreisen, sondern eben auch im Städtischen. Da gibt es ja mittlerweile den Begriff der Schwammstadt, ja. der da eine Runde macht und man sagt, ja, Niederschlag vor Ort wie ein Schwamm auffangen, aufsaugen und dann letztendlich zeitverzögert entweder in den Grundwasserleiter abzuführen oder eben auch zu nutzen, dieses Niederschlagswasser, um Stadtgrün zu bewässern, um Baumrigolen anzulegen, um zu kühlen in der Innenstadt. Das wird zunehmend wichtiger und deshalb den Punkt muss ich jetzt noch machen, habe ich mich richtig gefreut und bin da, glaube ich, auch mit dem OB König ganz eng beieinander, dass wir 2030 die urbane Landesgartenschau in Nürnberg haben. Und wie das Konzept dieser Landesgartenschau vorgesehen ist, dass man sagt, man legt den Wert auf den urbanen Charakter, dass man sagt, man will hier entsiegeln, man will Grünflächen in der Innenstadt voranbringen, genau unter dem Gesichtspunkt Versickerung fördern, Verdunstung ermöglichen, Verdunstung kühlt in der Innenstadt, ganz wichtig in der Zukunft, auch Sie haben den Klimawandel angesprochen, da entgegenzuwirken. Und dafür braucht es entsprechende Flächen, dafür braucht es ansprechende Ideen. Das erhöht auch die Lebensqualität und die Erholungsfunktion im städtischen Raum, wenn ich da unterwegs bin. Ich denke, das ist eine ganz gute Möglichkeit, dort sich weiterzuentwickeln. Neben den Flächen, die wir schon haben, wir haben über die Pegnitz gesprochen, da denke ich auch dann wiederum Wörthersee, ganz klar ein Eldorado für die Freizeit und Erholung für die städtische Bevölkerung, aber in der Folge dann auch die Wörtherwiese mit dem Erfahrungsfeld, das sind ganz tolle Erholungsräume in der Innenstadt mit dem Gewässer in der Nähe. Also ich sag's nochmal, die Pegnitz in der Innenstadt, ein Juwel für Nürnberg.
1: Das sehe ich auch so. Dankeschön. Passen Sie weiter gut auf die Pegnitz auf. Michael Müller vom Wasserwirtschaftsamt Nürnberg.
0: Ja, ich bedanke mich auch. Freue mich auf das nächste Gespräch.
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6: Ich bin Moritz Einzel. Die Spitzen von Union und SPD haben sich auf ein umfassendes Reformpaket für Wachstum und Beschäftigung geeinigt. Nach ARD-Informationen gehört dazu auch eine Reform der Einkommensteuer. Konkrete Einzelheiten wurden am Abend allerdings nicht bekannt. Im Vorfeld hatte Kanzler Merz gesagt, es solle einen großen Sprung nach vorne geben. Die Ergebnisse der 7,5 Stunden langen Verhandlungen wollen die Spitzen der Bundesregierung am Vormittag bei einer Pressekonferenz vorstellen. Nach jahrelangen Ermittlungen hat die Bundesanwaltschaft im Fall Nord Stream Anklage erhoben. Angeklagt ist ein Ukrainer, der als mutmaßlicher Drahtzieher der Anschläge im September 2022 gilt. Nach Medienberichten lautet die Anklage unter anderem auf Kriegsverbrechen, das Herbeiführen einer Sprengstoffexplosion und die Zerstörung von Bauwerken. Der Mann war letztes Jahr in Italien festgenommen und später nach Deutschland ausgeliefert worden. Bayerns Staatskanzleichef Herrmann hat den Wert einer handwerklichen Ausbildung gewürdigt. Beim Sommerempfang der Handwerkskammer für München und Oberbayern sagte er, dass die Handwerksbetriebe selbst dabei die wichtigste Rolle spielen.
7: Darum sind wir falsch beraten, wenn wir laufend dazu übergehen, viele Bereiche zu akademisieren. Und nur damit man dann anschließend vielleicht höher eingruppiert wird irgendwo, zu sagen, das muss jetzt auch noch jemand, der muss auch noch an der Uni und Berufe, die klassisch nicht akademisch sind, in die hochschulische Ausbildung reinzuziehen. Das ist ein Fehler.
6: Master und Meister müssten gleich sein, so Herrmann. Der CSU-Politiker warb dafür, an den Schulen in Bayern mehr über Handwerksberufe zu informieren. Kanada nimmt nächstes Jahr am Eurovision Song Contest in Bulgarien teil. Das hat der Veranstalter, die Europäische Rundfunkunion, in Genf mitgeteilt. Kanada wird nach Australien das zweite Land aus Übersee sein, das ein Lied ins Rennen um die ESC-Krone schicken wird. Den diesjährigen ESC in Wien hatte die bulgarische Sängerin Dara mit dem Lied Bangaranga gewonnen. Bei der Fußball-WM hat Belgien das Achtelfinale erreicht. Das Team besiegte den Senegal nach einem 0:2 Rückstand noch mit 3:2 nach Verlängerung. Im Achtelfinale treffen die Belgier auf den Sieger des 16. Finales zwischen Co-Gastgeber USA und Bosnien-Herzegowina. Die Partie beginnt um 2 Uhr. Schon am frühen Abend hatte sich England gegen die Demokratische Republik Kongo mit 2:1 durchgesetzt und trifft als nächstes auf Co-Gastgeber Mexiko.
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8: Mit Henrike Müller. Grünes Licht für Radfahrer, auch wenn die Ampel rot zeigt. In Fürth werden aktuell im gesamten Stadtgebiet 40 Grünpfeile speziell für den Radverkehr montiert. Wo das Schild mit grünem Pfeil und Fahrradsymbol angebracht ist, dürfen Radfahrer dann nach einem kurzen Stopp auch bei Rot rechts abbiegen, sofern sie dabei niemanden gefährden oder behindern. Die Montage hat in Burg Farnbach begonnen und soll bis Ende nächster Woche abgeschlossen sein. Weitere Standorte sind unter anderem entlang der Würzburger und Schwabacher Straße sowie in Fach und Stadeln. Mit der neuen Beschilderung will die Stadt den Radverkehr attraktiver machen und den Verkehrsfluss verbessern.
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1: Es gibt Neuigkeiten von Metallica. Die haben mit ihrer Stiftung All Within My Hands jetzt wieder Geld in die Zukunft investiert. Und zwar jede Menge. Mehr als 3,3 Millionen Dollar sind da in die Metallica Scholars Initiative geflossen. Inzwischen haben da über 90 Colleges an dem Programm teilgenommen. Und die Initiative hat mittlerweile sogar den Sprung rüber nach Großbritannien geschafft. Da werden Ausbildungen in Handwerksberufen, in der Pflege und in anderen benötigten Fachrichtungen unterstützt. Und laut James Hetfield haben inzwischen rund 13.000 junge Menschen von dem Programm profitiert. Na, das finde ich doch mal großartig. Also Metallica schaffen es nicht nur, die größten Bühnen der Welt zu füllen, sondern auch abseits der Musik etwas zu bewegen.
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1: Ich bin Moritz Einzel. Die Koalitionsspitzen von Union und SPD haben sich am späten Abend auf ein Reformpaket für Wachstum und Beschäftigung geeinigt. Die konkreten Ergebnisse sollen am Vormittag präsentiert werden. Nach ARD-Informationen gelang eine Einigung auf eine Einkommensteuerreform. Außerdem wurden Reformen der Arbeitsmarktregelungen und Maßnahmen zum Abbau von Bürokratie beschlossen. Bürokratieabbau, das ist auch ein großes Thema im bayerischen Handwerk. Beim Sommerempfang der Handwerkskammer für München und Oberbayern hat sich dazu Staatskanzleichef Herrmann geäußert.
2: Wir durchforsten das bayerische Recht und fragen im Grunde bei jeder Vorschrift, braucht es das noch oder kann das weg? Und im Zweifel streichen wir es halt weg. Und dann schauen wir, was passiert. Wenn die Welt untergeht, dann machen wir es halt wieder. Vermutlich geht sie nicht unter. Bei den wenigsten Regelungen geht die Welt unter, wenn sie fehlen. Also sind wir schon ein Stück weiter.
1: Handwerker seien aber vor allem vom Bundesrecht betroffen, so Herrmann. Da machte der CSU-Politiker Hoffnung auf Entlastungen durch die Reformbeschlüsse der Bundesregierung. Das Bundeskabinett hat 2 Gesetzentwürfe zur Stärkung der Bundeswehr beschlossen. Reservisten sollen künftig wieder zu Wehrübungen verpflichtet werden können. Verteidigungsminister Pistorius schränkte aber ein.
3: Es gibt eine Anhörung und natürlich die Möglichkeit, persönliche Gründe, die dagegen sprechen, jeweils seitens des Arbeitgebers, Unabkömmlichkeit oder auch des Arbeitnehmers zu berücksichtigen.
1: Außerdem soll der Bau von militärischer Infrastruktur beschleunigt werden. Wer günstige Mode, Ladekabel oder Spielzeug aus Ländern außerhalb der EU bestellt, muss mit höheren Kosten rechnen. Bislang gab es eine Ausnahme für Lieferungen mit einem Wert von unter 150 Euro. Das gilt jetzt nicht mehr. Die EU und die Bundesregierung wollen mit der neuen Regelung die Flut an Billigimporten ausländischer Plattformen wie etwa Temu eindämmen. Bei der Fußball-WM steht Belgien im Achtelfinale. Das Team hat im 16. Finale den Senegal mit 3:2 nach Verlängerung besiegt, nach 0:2 Rückstand. Im Achtelfinale trifft Belgien nun auf den Sieger der Partie zwischen Co-Gastgeber USA und Bosnien-Herzegowina. Das Spiel beginnt in diesen Minuten. Schon am frühen Abend setzte sich England gegen die Demokratische Republik Kongo mit 2:1 durch und trifft im Achtelfinale auf Mexiko.
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4: Mit Henrike Müller. Kennst du meinen Mörder? Mit einer auffälligen Plakataktion erhofft sich die Fürther Kripo neue Hinweise im ungelösten Mordfall Marion Bayer. Die 12-Jährige wurde 1973 im Oberasbacher Ortsteil Kreutles getötet. Vom Täter fehlt bis heute jede Spur. Die Plakate zum Cold Case befinden sich auch in unmittelbarer Nähe des Tatorts. Kriminalhauptkommissar Jan Frühwald leitet die Ermittlungen.
5: Wir haben in den letzten Wochen und Monaten festgestellt, dass immer wieder viele interessante Hinweise zu uns kommen und da natürlich auch Geschichten dahinter stehen. Dementsprechend wollten wir jetzt mit dieser Plakataktion einfach nochmal an diesen Jahrestag erinnern und natürlich in gewisser Weise auch ein bisschen Emotionen wecken.
4: In dieser Nacht jährt sich die Tat zum 53. Mal. Zusätzlich zur Plakataktion hat die Polizei auch Flyer.